0: und ihn erneut als möglichen Vermittler mit der EU ins Spiel gebracht. Böllerwürfe, Raketenbeschuss und immer wieder Gewalt. Die Deutsche Bahn reagiert auf zunehmende Risiken für ihre Sicherheitskräfte und testet deshalb in Berlin jetzt Schutzhelme für spezielle Einsatzteams. Zoe Tassovali berichtet.
1: Sie sehen aus wie kleine schwarze Polizeihelme mit herunterklappbarem Visier. Zum Standard sollen diese Helme aber nicht werden. Sie sollen nur dann zum Einsatz kommen, wenn eine Lage zu eskalieren droht. Bewährt sich der Test in Berlin, könnten die Helme ab dem kommenden Jahr bundesweit eingeführt werden. Die Bahn setzt außerdem auf mehr Sicherheitspersonal, Bodycams und zusätzliche Deeskalationstrainings.
0: Mit Rock am Ring und Rock im Park haben zwei der größten Musikfestivals Deutschlands begonnen. Am Nürburgring werden rund 90.000 Besucher erwartet, in Nürnberg etwa 80.000. An den drei Festivaltagen stehen insgesamt rund 70 Konzerte auf dem Programm. Zu den bekanntesten Acts gehören Iron Maiden und Linkin Park. Beide Festivals sind nach Angaben der Veranstalter komplett ausverkauft. Der Streit um die Vergabe der großen Wiesenzelte geht in die nächste Runde vor Gericht. Beim Bayerischen Obersten Landesgericht liegt jetzt eine Beschwerde gegen eine Entscheidung der Vergabekammer Südbayern. Dabei geht es um die Frage, ob die Standplätze für die großen Festzelte europaweit ausgeschrieben werden müssen. Der Chef der WE Gutshof GmbH will nämlich selbst künftig eines der großen Zelte auf der Wiesen betreiben. Die deutschen Fußballerinnen haben sich mit einem 2:0 gegen Norwegen vorzeitig den Gruppensieg gesichert. Damit ist die DFB-Elf jetzt schon für die WM in Brasilien im nächsten Jahr qualifiziert. Parallel dazu schlechte Nachrichten vom Männerteam. Nachwuchstalent Lennart Karl fällt nach einem Muskelbündelriss am linken Oberschenkel für die WM in Nordamerika aus. Bundestrainer Nagelsmann hat Offensivspieler Asanwe Drago nachnominiert. Es ist jetzt kurz nach 2. Die letzten Schauer und Gewitter abgezogen sind, schauen wir meist in einen sternenklaren oder höchstens leicht bewölkten Nachthimmel hinauf. Über den Niederungen wabert Nebel, dazu geht es runter auf 10 bis 5 Grad. Der Samstag beginnt freundlich, aber das ändert sich bald, denn vom Südwesten ziehen neue Schauer und schwache Gewitter heran. Die Höchstwerte liegen dann bei 17 bis 24 Grad. Liegen uns keine Störungsmeldungen vor. Allen unterwegs eine gute und vor allem sichere Fahrt.

eine schöne Nacht wünsche ich. Kurz nach zwei, es ist das letzte Ferienwochenende. Und das, was danach kommt, ich traue es mich kaum auszusprechen, das ist hammerhart. Denn jetzt ab Montag beginnt die längste Zeit ohne Ferien am Stück in diesem Jahr. Das sind genau 8 Wochen Schule. Da müssen die Kids jetzt durch. Sie werden das schaffen. Ich bin mir ganz sicher. Ich bin Markus Ullmann. Schöne Nacht.

0: Simply Red mit Say You Love Me. Heute ist der 6.6. Heute gibt's die große Generalprobe, bevor die WM losgeht. Deutschland gegen die USA. Heute Abend um 20.30 Uhr geht's los. RTL überträgt das Spiel. Und Fußball macht was mit uns. Ja, und zwar mit unserem Körper. Und das ist sogar messbar. Es gibt eine Studie der Uni Bielefeld, die hat das rausgefunden. Kollegin Pia Wegner, du hast dir das genau angeschaut. Klingt ja irgendwie ein bisschen crazy, deswegen frage ich nochmal nach. Die Studie hat herausgefunden, dass sozusagen Fußballfieber messbar ist.
1: Ja, ganz genau, so ist es. Das Forschungsteam hat Fußballfans im Stadion für 12 Wochen mit Smartwatches ausgestattet und damit ihren Puls vor, während und nach dem Spiel aufgezeichnet. Das Spiel, über das wir sprechen, war übrigens letztes Jahr das Pokalfinale zwischen Bielefeld und dem VfB Stuttgart. Die Auswertung hat dann gezeigt, dass viele Arminia-Anhänger am Spieltag schon morgens ab 6 Uhr einen erhöhten Puls hatten. Je näher das Spiel kam, desto mehr ging der Puls und der Höhepunkt war dann kurz vor dem Anpfiff. Diese Vorfreude und das Adrenalin vor einem Stadionbesuch, das bilden wir uns also nicht ein.
0: Also da kann man sagen, Fußballfans setzen ihr Herz an jedem Spieltag so einem echten Herzjogging aus. Aber es gibt da Unterschiede, ne?
1: Das kommt vor allem auch darauf an, wo und wie das Spiel angeschaut wird. Im eigenen Wohnzimmer oder beim Public Viewing ist der Puls wesentlich entspannter unterwegs. Beim Stadionerlebnis ist er laut der Studie im Durchschnitt 36% höher. Das liegt aber sicher auch daran, dass diejenigen, die sich die Partie im Stadion anschauen, wesentlich involvierter und auch interessierter am Fußballgeschehen sind.
0: Spannend wäre ja auch mal, ob es auch vom Verein abhängt. Also wenn man so Fan vom FC Bayern ist, da kann ja nicht viel schief gehen. Also da ist man wahrscheinlich insgesamt ein bisschen ruhiger, als wenn es jetzt um die Abstiegsränge, sage ich mal, in der Bundesliga geht. Aber schon spannend. Also Fußball hat eine Auswirkung und Fußballfieber ist messbar. Das hat eine Studie der Uni Bielefeld herausgefunden. Danke, Pia Wegner.

Ich bin Joshua Heise. Kreml-Chef Putin hat ein Treffen mit dem ukrainischen Präsidenten Selenskyj abgelehnt. Selenskyj hatte in einem offenen Brief vorgeschlagen, an einem neutralen Ort wie der Schweiz über ein Kriegsende zu verhandeln. Putin nannte den Ton des Schreibens unverschämt.

0: nächsten Jahr bundesweit eingeführt werden. Die Bahn setzt außerdem auf mehr Sicherheitspersonal, Bodycams und zusätzliche Deeskalationstrainings.
1: Das waren die Nachrichten um halb. Die letzten Schauer und Gewitter abgezogen sind, schauen wir meist in einen sternenklaren oder höchstens leicht bewölkten Nachthimmel hinauf. Über den Niederungen wabert Nebel, dazu geht es runter auf 10 bis 5 Grad. Der Samstag beginnt freundlich, aber das ändert sich bald, denn von Südwesten ziehen neue Schauer und schwache Gewitter heran. Die Höchstwerte liegen dann bei 17 bis 24 Grad.
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3: Eine schöne Nacht wünsche ich euch und in dieser Woche ist so ein riesen Blockbuster im Kino gestartet. Um den geht's gleich und vorher spielen wir noch Musik von Bruno Mars, Mariah Carey und los geht's mit Maniac von Michael Zambello.

0: Bruno Mars mit Young Girls in der Nacht am Samstag. Und in dieser Woche ist ein Blockbuster im Kino gestartet. Ein legendärer Held ist zurück, He-Man. Und er entführt uns in eine faszinierende Welt, die viele von uns noch aus ihrer Kindheit kennen. Kollege Sebastian Will hat den Film vorab schon mal unter die Lupe genommen.
1: He-Man, Skeletor, bei der Macht von Grayskull. Für viele ist Masters of the Universe pure Kindheitsnostalgie.
2: All diese Dinge, die es nur in Legenden und Gute-Nacht-Geschichten gibt. 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
1: 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Dort wurde er schon als Kind hingebracht, um ihn vor Superbösewicht Skeletor zu schützen. Aber Adam kommt mit dem normalen Erdenleben und mit allem, was Menschen eben so machen, nicht so wirklich zurecht.
3: Diese Neigung zu Nerdzeug und schwertartigen Dingen kommt bei der Personalabteilung gar nicht gut an.
2: Aber dieses Schwert wird mir den Weg nach Hause weisen.
1: Und er findet wieder nach Hause mit dem magischen Schwert von Grayskull, seiner sprechenden Raubkatze Battle Cat und seinen Freunden stellt er sich dem finsteren Skeletor, der die Macht um das Universum an sich reißen will.
4: Ich habe die Kraft!
1: Gigantische Schlachten, Magie, alte Prophezeiungen und der Kampf zwischen Gut und Böse. Es funktioniert einfach.
0: Masters of the Universe, ab sofort im Kino, für alle ab 12.

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1: Ich bin Joshua Heise. Personalchaos kurz vor dem WM-Start. Nachwuchstalent Lennart Karl hat sich beim Training vor dem letzten Testspiel gegen Mitgastgeber USA am Oberschenkel verletzt. Deshalb hat Bundestrainer Nagelsmann den Leipziger Assan Ouedraogo nachbesetzt. Thomas Bremser berichtet.
2: Aber auch Manuel Neuer macht den Fans Sorgen. Der Bundestrainer schont ihn gegen die USA erneut nach seiner Wadenverletzung. Für ihn steht wieder Oliver Baumann im Tor. Nächste Woche soll Neuer dann aber mit der Mannschaft trainieren und beim ersten Spiel gegen Curaçao im Tor stehen. So der Plan.
1: Unterdessen haben die DFB-Frauen durch einen 2:0-Sieg gegen Norwegen vorzeitig das Ticket für die WM in Brasilien nächstes Jahr gelöst. Bei der Deutschen Bahn fallen deutlich mehr Fernzüge aus als im Vorjahr. Laut internen Daten, die der Süddeutschen Zeitung vorliegen, waren von Januar bis Mai im Schnitt 107 Fernzüge pro Tag von Ausfällen betroffen. Fast doppelt so viele wie im Vorjahreszeitraum. Die Bahn selbst nennt eine niedrigere Zahl, räumt aber ebenfalls deutlich mehr Ausfälle ein als 2025. Wir bleiben bei der Bahn. Der Ehrenvorsitzende des Fahrgastverbandes Pro Bahn Neuss warnt zum Start der Ferienzeit vor vollen Zügen und noch mehr Verspätungen. Reisende sollten immer einen Plan B in der Hinterhand haben, sagte er der Rheinischen Post. Die Eisenbahngewerkschaft EVG bat um Verständnis, dass die Beschäftigten trotz Baustellen und Störungen alles tun würden, um die Reisenden sicher ans Ziel zu bringen. Der Wolf, der vor gut 2 Monaten eine Frau in einer Hamburger Einkaufspassage verletzt hat, ist laut der Umweltbehörde vermutlich tot. Das Tier war nach dem Vorfall kurzzeitig eingefangen und dann mit einem Sender versehen worden. Dieser sendet aber seit Ende Mai keine Daten mehr. Das weise darauf hin, dass der Wolf gestorben sei. Wohnen in Bayern wird immer teurer. Laut Bundesregierung sind die Neumieten in den letzten 10 Jahren im Schnitt um mehr als 4% gestiegen. Den stärksten Anstieg hat Bamberg hingelegt, mit einem Plus von 25% in nur einem Jahr. Am teuersten bleibt München. Es ist jetzt kurz nach 3. Nachdem die letzten Schauer und Gewitter abgezogen sind, schauen wir meist in einen sternenklaren oder höchstens leicht bewölkten Nachthimmel hinauf. Über den Niederungen wabert Nebel, dazu geht es runter auf 10 bis 5 Grad. Der Samstag beginnt freundlich, aber das ändert sich bald, denn vom Südwesten ziehen neue Schauer und schwache Gewitter heran. Die Höchstwerte liegen dann bei 17 bis 24 Grad. Nürnberg Richtung Heilbronn. Zwischen dem Kreuz Nürnberg Süd und Rot hat es einen Unfall mit mehreren Fahrzeugen gegeben. Die Richtungsfahrbahn ist gesperrt. Die Umleitung ist die U54. A7 Würzburg Richtung Ulm. Zwischen Wörnitz und dem Kreuz Feuchtwangen-Crailsheim besteht Gefahr durch eine ungesicherte Unfallstelle. Allen unterwegs eine gute und vor allem sichere Fahrt.

kurz nach drei. 6. Juni 2026. Heute Abend die Generalprobe vor der WM. Deutschland spielt gegen die USA. Und man muss schon sagen, unsere Jungs sind top drauf. 8 Spiele in Folge gewonnen. Vielleicht heute Abend das 9. Spiel. Um 20.30 Uhr geht's los. Dann kommt möglicherweise doch noch sowas wie WM-Stimmung auf. Oder?

0: Texas mit Summer Sun in der Samstagnacht. An diesem Wochenende wird das Wetter ja nicht so ultra sommerlich heiß. Richtung nächstes Wochenende sieht's besser aus und dann geht's ab ins Schwimmbad. Aber bitte nicht mit vollem Magen ins Becken gehen. Zumindest hat das meine Mama immer gesagt. Ist da eigentlich was dran oder ist das irgendwie ein Mythos?
1: Schon gewusst?
2: Darf ich mit vollem Bauch ins Wasser?
3: Kommt darauf an, was und wie viel wir gegessen haben. In den Baderegeln der Deutschen Lebensrettungsgesellschaft heißt es, nicht mit ganz vollem oder ganz leerem Magen ins Wasser. Beides kann nämlich vor allem bei empfindlichen Personen dazu führen, dass uns schlecht oder schwindelig wird. Und das ist im Wasser natürlich besonders gefährlich. Also direkt nach dem ganzen Freibadmenü ins kalte Wasser springen ist vielleicht keine gute Idee. Nach einem Eis oder ein paar Pommes ist es in der Regel aber kein Problem. Und immer eine gute Idee, bevor wir ins Wasser springen, abkühlen.

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1: Ich bin Joshua Heise. Personalchaos kurz vor dem WM-Start. Nachwuchstalent Lennart Karl hat sich beim Training vor dem letzten Testspiel gegen Mitgastgeber USA am Oberschenkel verletzt. Deshalb hat Bundestrainer Nagelsmann den Leipziger Assan Ouedraogo nachbesetzt. Thomas Bremser berichtet.
2: Aber auch Manuel Neuer macht den Fans Sorgen. Der Bundestrainer schont ihn gegen die USA erneut nach seiner Wadenverletzung. Für ihn steht wieder Oliver Baumann im Tor. Nächste Woche soll Neuer dann aber mit der Mannschaft trainieren und beim ersten Spiel gegen Curaçao im Tor stehen. So der Plan.
1: Unterdessen haben die DFB-Frauen durch einen 2:0-Sieg gegen Norwegen

0: sternenklaren oder höchstens leicht bewölkten Nachthimmel hinauf. Über den Niederungen wabert Nebel, dazu geht es runter auf 10 bis 5 Grad. Der Samstag beginnt freundlich, aber das ändert sich bald, denn von Südwesten ziehen neue Schauer und schwache Gewitter heran. Die Höchstwerte liegen dann bei 17 bis 24 Grad.
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2: Ich bin Markus Ullmann. Schöne Nacht euch. Gleich gibt's Ed Sheeran. Mit Old Phone. Außerdem mit Tom Petty and the Heartbreakers. Mit Learning to Fly. Und wir starten mit den Dexys Midnight Runners und Come On Eileen.

0: today. Eine schöne Samstagnacht und nicht mal mehr eine Woche, dann geht's los mit der XXL-WM. Sie findet in 3 Ländern statt und sie wird auch auf 3 Sendern übertragen. Und wir wollen jetzt mal genau über all dieses Technische reden. Wie sieht's eigentlich aus mit einem Fernseher? Was brauche ich da, um das gut sehen zu können? Und welche Abos brauche ich vielleicht? Und das machen wir mit dem Kollegen Thomas Bremser. Und Thomas, lass uns direkt mal beim Fernseher anschauen. So eine WM ist ja immer ein guter Vorwand, sich einen größeren, besseren, brillanteren Fernseher zu kaufen. Was kannst du da empfehlen?
1: Ja, das Gute, derzeit tobt ein massiver Preiskampf. 75 Zoll Fernseher gibt schon ab 550 Euro, 85 Zölle ab 800 und das bestens ausgestattet. Je größer, desto besser das Erlebnis, aber es gibt auch die Zeit nach der WM und da ist so ein ausgeschalteter XXL-Fernseher ein großes schwarzes Loch, das auf jeden Fall mit bedenken. Beamer und Leinwand sind auch gute Optionen. Als Leinwand kann schon ein großes weißes Tuch dienen. Wenn ich die draußen aufstelle, darauf achten, Sonnenlicht darf nicht direkt auf die Leinwand fallen.
0: Ja, und 85 Zoll, das ist ja auch krass, sind 2,15 Meter in der Diagonale. Also länger als ein Zollstock komplett ausgeklappt. Das ist ja schon, braucht man das wirklich. Aber jetzt lass uns mal über ein Phänomen sprechen, das wir alle von WMs und EMs kennen. Die Nachbarn oder die Kneipe nebenan, die jubelt schon und bei mir ist noch gar nichts passiert. Wie kann man das umgehen und was ist das Problem da?
1: Ja, am besten setze ich auf den besten Empfangsweg und für gewöhnlich ist das Satellit. Das hat das IT-Fachmagazin CT aktuell gemessen. Noch schneller ist demnach nur das Vodafone-Kabelnetz, allerdings nur bei ARD und ZDF und nur bis zum Ende der WM. Dann wird der sogenannte Latenzbooster nämlich im Kabelnetz wieder abgeschaltet. Mhm. Antennenfernsehen liegt laut den Messungen 2 Sekunden hinter dem Satzsignal. Am langsamsten reist das TV-Bild meist übers Internet, also IPTV. Gerade Magenta TV hängt hier gute 20 Sekunden oder mehr hinter dem Satelliten zurück.
0: Ach du Scheiße. Entschuldigung. Du hast Magenta TV schon angesprochen. Die zeigen ja alle 104 Partien des Turniers. Lohnt sich das Abo oder reicht's eigentlich, ARD und ZDF zu schauen?
1: Ja, das kommt so ein bisschen auf die WM-Verrücktheit an. ARD und ZDF zeigen 60 Spiele, darunter alle der deutschen Mannschaft. Die türkischen Fans sollten sich Magenta zulegen. 2 oder sogar alle 3 Vorrundenspiele laufen nämlich exklusiv dort. Mhm. Auch Spiele von Spanien, Frankreich, Niederlande oder Norwegen sehe ich teilweise nicht bei ARD und ZDF. Ein Magenta-Abo kostet im Flex-Tarif 11 Euro im Monat regulär, für die 2 Monate WM also 22. Kann ich buchen über die Telekom-Homepage.
0: Okay. Also, wenn ihr eh nur die deutschen Spiele schauen wollt, dann reicht's auf jeden Fall, auf ARD und ZDF zu setzen. Danke für all diese Infos, Kollege Thomas Bremser.

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1: Ich bin Joshua Heise. Es tut einfach unbeschreiblich weh, das größte Turnier verpassen zu müssen. Mit diesen Worten hat sich Fußballnationalspieler Lennart Kahl nach seiner Oberschenkelverletzung an die Fans gewandt. Er versprach, stärker zurückzukommen und das DFB-Team jede Minute zu unterstützen. Die Nationalelf bestreitet heute das letzte Testspiel vor der WM gegen Mitgastgeber USA. Keine Reformbeschlüsse, keine Sommerpause. Das verlangt der Verband der Familienunternehmen in einem Brief an die Bundestagsabgeordneten, der dem Redaktionsnetzwerk Deutschland vorliegt. Dort heißt es, die für die Reformen relevanten Ausschüsse sollten den Sommer durcharbeiten, damit der Bundestag die Gesetze noch im August verabschieden könne. Ist eine Diätenerhöhung für Abgeordnete in Krisenzeiten wie diesen gerechtfertigt? Während im Bundestag aktuell über einen Verzicht diskutiert wird, bekommen die Mandatsträger im Bayerischen Landtag ab Juli 4% mehr Geld. Das sind dann knapp 10.600 Euro im Monat. Die Erhöhung orientiert sich an der Entwicklung des Durchschnittseinkommens. Am Tag der Bundeswehr öffnen heute bundesweit 10 Standorte der Truppe ihre Tore. Auch Verteidigungsminister Pistorius schaut an verschiedenen Standorten vorbei. Der Aktionstag soll die Verbindung zwischen Bevölkerung und Bundeswehr stärken. Jan-Henner Reitze berichtet.
2: Einfach mal selbst in einen Panzer oder Hubschrauber einsteigen oder sich anschauen, dass die Bundeswehr auch akademische Karrierechancen zu bieten hat. Das über Jahrzehnte eher distanzierte gesellschaftliche Verhältnis zur Bundeswehr soll verbessert werden, auch angesichts der aktuellen Krisen weltweit. Deshalb soll die Truppe auch deutlich aufgestockt werden, wenn das über Freiwilligkeit nicht klappt, auch mit einer Rückkehr zur Wehrpflicht.
1: Für Papst Leo XIV. Beginnt heute seine 6-tägige Reise nach Spanien. Unter dem Motto »Erhebet den Blick« macht das Oberhaupt der katholischen Kirche Station in Madrid, Barcelona und auf den Kanarischen Inseln. Spanien ist nach wie vor überwiegend katholisch, auch wenn sich die Zahl der Gläubigen seit den 70ern fast halbiert hat. Es ist jetzt 4:15. Scheint vor allem im Osten zunächst die Sonne, sonst ziehen immer mehr Wolkenfelder heran und es heißt wieder Schauer- oder Gewitterzeit. Erst gegen Abend kämpft sich die Sonne wieder hervor, die Höchstwerte heute 17 bis 24 Grad. Morgen wird es bei ähnlichen Temperaturen dann etwas freundlicher, nur an den Alpen halten sich die Niederschläge. Nürnberg Richtung Heilbronn. Zwischen dem Kreuz Nürnberg Süd und Rot hat es einen Unfall mit mehreren Fahrzeugen gegeben. Die Richtungsfahrbahn ist gesperrt. Ortskundige Autofahrer werden gebeten, das Gebiet weiträumig zu umfahren. Die empfohlene Umleitung ist die U54. Allen unterwegs eine gute und vor allem sichere Fahrt.

Beloved mit Sweet Harmony. Und wir kommen zu einem Meilenstein-Album in der Geschichte. Und das feiert Jubiläum. Heute vor genau 40 Jahren ist es rausgekommen. Die Zahl 13 spielt eine Rolle, denn es ist das 13. Studioalbum von Genesis. Und die 13, die hat den Jungs Glück gebracht. Es war nämlich das bis dahin erfolgreichste Album der Band. Der Titelsong Invisible Touch und der Hit Land of Confusion, die gehen so richig zur Sache. Aber auch die Balladen des Albums haben sie in die Charts geschafft.

Songs. Und in Deutschland hat es Invisible Touch bis auf Platz 2 geschafft und sich länger in den Charts gehalten als jedes andere Genesis-Album. Und wir spielen jetzt den Titelsong aus dem Album. Hier sind Genesis mit Invisible Touch.

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1: Ich bin Joshua Heise. Es tut einfach unbeschreiblich weh, das größte Turnier verpassen zu müssen. Mit diesen Worten hat sich Fußballnationalspieler Lennart Kahl nach seiner Oberschenkelverletzung an die Fans gewandt. Er versprach, stärker zurückzukommen und das DFB-Team jede Minute zu unterstützen. Die Nationalelf bestreitet heute das letzte Testspiel vor der WM gegen Mitgastgeber USA. Keine Reformbeschlüsse, keine Sommerpause. Das verlangt der Verband der Familienunternehmen in einem Brief an die Bundestagsabgeordneten, der dem Redaktionsnetzwerk Deutschland vorliegt. Dort heißt es, die für die Reformen relevanten Ausschüsse sollten den Sommer durcharbeiten, damit der Bundestag die Gesetze noch im August verabschieden könne. Das waren die Nachrichten um 13:30. Scheint vor allem im Osten zunächst die Sonne, sonst ziehen immer mehr Wolkenfelder heran und es heißt wieder Schauer- oder Gewitterzeit. Erst gegen Abend kämpft sich die Sonne wieder hervor, die Höchstwerte heute 17 bis 24 Grad. Morgen wird es bei ähnlichen Temperaturen dann etwas freundlicher, nur an den Alpen halten sich die Niederschläge.
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3: Ich bin Markus Ullmann und sehr entspannt geht's gleich bei uns weiter. Mit Musik von Enya, Orinoco Flow, vorher noch Robbie Williams, zusammen mit den Pet Shop Boys, She's Madonna und wir starten mit Donna Summer und Hot.

0: Enya und Orinoco Flow am Samstagmorgen. Heute ist der 6.6. und heute ist der Tag der Organspende. Und das ist ein wichtiges Thema. Und letztes Jahr haben in Deutschland knapp 1000 Menschen nach ihrem Tod ein Organ gespendet. Also mindestens eins. Das ist ein neuer Rekord. Insgesamt sind gut 3000 Spendeorgane zusammengekommen, darunter Lebern, Nieren, Herzen. Und die werden dringend benötigt. Und ich kenne das. Der beste Freund meines Vaters, der hat jahrelang an der Dialyse gehangen und hat dann irgendwann endlich eine Niere bekommen. Leider ist er jetzt vor kurzem gestorben, aber im Alter von 87 Jahren. Diese Niere hat ihm ein langes, schönes Leben ermöglicht. Und wir wollen drüber sprechen mit dem Kollegen Oliver Urbanke. Es gibt zu wenige Organe, Oliver. Und es wird ja immer wieder darüber diskutiert, ob man das ganze Organspendewesen nicht irgendwie umstellt, und zwar auf die sogenannte Widerspruchslösung. Wie ist denn da der aktuelle Stand?
1: 2020 hat der Bundestag die Widerspruchslösung noch abgelehnt. Jetzt könnte aber noch mal Bewegung in die Sache kommen. Im Herbst hat sich der Bundesrat dafür ausgesprochen und im Bundestag haben sich jetzt einige Abgeordnete zusammengetan, um fraktionsübergreifend erneut für eine Widerspruchslösung ab 2030 zu werben. Dadurch soll es dann deutlich mehr Spenderorgane geben. Organe könnten im Fall einer Widerspruchslösung grundsätzlich entnommen werden, sofern die verstorbene Person zu Lebzeiten nicht ausdrücklich widersprochen hat. Das gilt zum Beispiel schon in Frankreich und Österreich.
0: Ja, es gab ja in den letzten Jahren einige Änderungen. Welche waren das?
1: Der Bundestag hat verschiedene Maßnahmen beschlossen, um Transplantationen zu vereinfachen und besser zu organisieren. Kritikern geht das aber nicht weit genug. Außerdem gibt es seit 2 Jahren ein Online-Register, in dem Menschen angeben können, ob sie für oder gegen eine Spende ihrer Organe sind. Bisher haben das über 500.000 Menschen genutzt.
0: Ja, und heute ist vielleicht der Tag, dass ihr auch darüber nachdenkt. Ich habe meinen Organspendeausweis immer in der Geldbörse dabei, habe den schon vor ganz vielen Jahren, das sind wahrscheinlich schon mehrere Jahrzehnte, ausgefüllt. Und mich macht diese Vorstellung eigentlich ganz glücklich, dass meine Organe nach meinem Tod möglicherweise mich selbst überleben und anderen Menschen ein längeres Leben schenken können. Also heute ist der Tag der Organspende. Setzt euch mit dem Thema auseinander. Es ist wirklich, wirklich wichtig.

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1: Ich bin Joshua Heise. Guten Morgen. 4 Jahre als Bundestagsabgeordneter bringen genauso hohe Altersbezüge wie 28 Jahre Vollzeitarbeit. Das zeigt eine Berechnung des Bundestages als Antwort auf eine linken Anfrage, die dem Redaktionsnetzwerk Deutschland vorliegt. Die Linksfraktion fordert deshalb, Abgeordnete endlich auch in die gesetzliche Rentenversicherung einzubeziehen. Personalchaos kurz vor dem WM-Start. Nachwuchstalent Lennart Karl hat sich beim Training vor dem letzten Testspiel gegen Mitgastgeber USA am Oberschenkel verletzt. Deshalb hat Bundestrainer Nagelsmann den Leipziger Assan Ouedraogo nachbesetzt. Thomas Bremser berichtet.
2: Aber auch Manuel Neuer macht den Fans Sorgen. Der Bundestrainer schont ihn gegen die USA erneut nach seiner Wadenverletzung. Für ihn steht wieder Oliver Baumann im Tor. Nächste Woche soll Neuer dann aber mit der Mannschaft trainieren und beim ersten Spiel gegen Curaçao im Tor stehen. So der Plan.
1: Unterdessen haben die DFB-Frauen durch einen 2:0-Sieg gegen Norwegen vorzeitig das Ticket für die WM in Brasilien nächstes Jahr gelöst. Bei der Deutschen Bahn fallen deutlich mehr Fernzüge aus als im Vorjahr. Laut internen Daten, die der Süddeutschen Zeitung vorliegen, waren von Januar bis Mai im Schnitt 107 Fernzüge pro Tag von Ausfällen betroffen. Fast doppelt so viele wie im Vorjahreszeitraum. Die Bahn selbst nennt eine niedrigere Zahl, räumt aber ebenfalls deutlich mehr Ausfälle ein als 2025. Kuwait und Bahrain sind nach Behördenangaben erneut mit Raketen und Drohnen angegriffen worden. Woher die Drohnen kamen und welche Ziele sie hatten, wurde bislang nicht gesagt. Erst am Mittwoch hatte eine iranische Drohne den Flughafen Kuwait-Stadt getroffen. Dabei starb ein Mensch und Dutzende weitere wurden verletzt. Die FIFA erlaubt Fans bei der Fußball-WM jetzt doch Wasserflaschen ins Stadion mitzubringen, zumindest in den USA und Kanada und nur wenn sie verschlossen sind und aus Weichplastik sind und maximal 590 Milliliter fassen. Zuvor hatte der Weltverband das Mitbringen jeglicher Flaschen verboten und das mit Sicherheitsbedenken begründet. Für Mexiko gilt die neue Regelung offenbar nicht. Es ist jetzt kurz nach 5. Scheint vor allem im Osten zunächst die Sonne, sonst ziehen immer mehr Wolkenfelder heran und es heißt wieder Schauer- oder Gewitterzeit. Erst gegen Abend kämpft sich die Sonne wieder hervor, die Höchstwerte heute 17 bis 24 Grad. Morgen wird es bei ähnlichen Temperaturen dann etwas freundlicher, nur an den Alpen halten sich die Niederschläge. Nürnberg Richtung Heilbronn. Zwischen dem Kreuz Nürnberg Süd und Rot hat es einen Unfall mit mehreren Fahrzeugen gegeben. Die Richtungsfahrbahn ist gesperrt. Ortskundige Autofahrer werden gebeten, das Gebiet weiträumig zu umfahren. Die empfohlene Umleitung ist die U54. Allen unterwegs eine gute und vor allem sichere Fahrt.

0: Charles und Eddie und Would I Lie to You an diesem Samstagmorgen, 6.6. Heute Abend gibt es die große Generalprobe unserer Fußballnationalmannschaft. Das letzte große Testspiel vor der WM. Heute Abend heißt der Gegner USA. Und um 20.30 Uhr geht's los. RTL überträgt das Spiel, falls ihr Lust habt zu schauen. Und die Bilanz ist ja sehr positiv. Die letzten 8 Spiele haben unsere Jungs gewonnen. Da kommt vielleicht doch so ein bisschen Vorfreude auf bei dem einen oder anderen Fußballfan. Aber bei vielen hält sich das Ganze auch in Grenzen, weil diese WM ja in Nordamerika stattfindet. Da wird immer wieder Kritik laut. Kollege Florian Klaus, du hast dir die Kritikpunkte mal angeschaut. Was ist denn der Hauptkritikpunkt?
1: Die Fans ärgern sich ganz besonders über die Preise, um live im Stadion dabei zu sein. Die Tickets können tausende Dollar kosten. Schon für das Vorrundenspiel Deutschlands gegen Ecuador werden in der teuersten Kategorie 3.000 Dollar verlangt.
0: Wahnsinn.
1: Jetzt laufen in New York und New Jersey Ermittlungen, ob Preise künstlich nach oben getrieben worden sind. Fans könnten außerdem bei der Lage ihrer Sitze in die Irre geführt worden sein. Und dazu ärgern sich die Leute vor Ort auch noch über teils stark erhöhte Ticketpreise bei Bus und Bahn.
0: Okay, gibt's noch mehr Probleme?
1: Ja, es gibt ja trotz Waffenruhe immer noch den Krieg zwischen den USA und dem Iran, der aber auch bei der WM dabei ist. Die USA wollten die Mannschaft nicht über Nacht im Land bleiben lassen, sodass jetzt Mexiko eingesprungen ist. Die dortige Präsidentin Sheinbaum hat gesagt, dass das iranische Team für die Zeit der WM dort unterkommen kann. Außerdem gibt es auch noch Sorgen wegen der US-Einwanderungsbehörde ICE. Der hat die Organisation Human Rights Watch kürzlich bei NTV eine brutale, menschenverachtende Politik vorgeworfen.
0: Ja, also die USA sind möglicherweise nicht das, was man so als ganz lupenreine Demokratie bezeichnen würde, haben sich in den Jahren unter Trump ein klein bisschen verändert, um es vorsichtig auszudrücken. Und natürlich ist das ein großer Kritikpunkt, der jetzt auch im Rahmen der WM aufkommt. Vielleicht habt ihr trotzdem Lust zuzuschauen und unseren Jungs die Daumen zu drücken. Und wenn nicht, dann eben nicht. Es kann ja glücklicherweise jeder selbst entscheiden, ob er Fußballspiele in den oder aus den USA verfolgen will oder nicht.

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1: Ich bin Joshua Heise. Guten Morgen. 4 Jahre als Bundestagsabgeordneter bringen genauso hohe Altersbezüge wie 28 Jahre Vollzeitarbeit. Das zeigt eine Berechnung des Bundestages als Antwort auf eine Linken-Anfrage, die dem Redaktionsnetzwerk Deutschland vorliegt. Die Linksfraktion fordert deshalb, Abgeordnete endlich auch in die gesetzliche Rentenversicherung einzubeziehen. Personalchaos kurz vor dem WM-Start. Nachwuchstalent Lennart Karl hat sich beim Training vor dem letzten Testspiel gegen Mitgastgeber USA am Oberschenkel verletzt. Deshalb hat Bundestrainer Nagelsmann den Leipziger Assan Ouedraogo nachbesetzt. Thomas Bremser berichtet.
2: Aber auch Manuel Neuer macht den Fans Sorgen. Der Bundestrainer schont ihn gegen die USA erneut nach seiner Wadenverletzung. Für ihn steht wieder Oliver Baumann im Tor. Nächste Woche soll Neuer dann aber mit der Mannschaft trainieren und beim ersten Spiel gegen Curaçao im Tor stehen. So der Plan.
1: Unterdessen haben die DFB-Frauen durch einen 2:0-Sieg gegen Norwegen vorzeitig das Ticket für die WM in Brasilien nächstes Jahr gelöst. Das waren die Nachrichten um 9:30. Scheint vor allem im Osten zunächst die Sonne, sonst ziehen immer mehr Wolkenfelder heran und es heißt wieder Schauer- oder Gewitterzeit. Erst gegen Abend kämpft sich die Sonne wieder hervor, die Höchstwerte heute 17 bis 24 Grad. Morgen wird es bei ähnlichen Temperaturen dann etwas freundlicher, nur an den Alpen halten sich die Niederschläge.
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4: Ich wünsche einen schönen Samstagmorgen. Gleich gibt's ABBA bei uns mit One of Us. Wir haben vorher noch Tom Grennan dabei mit Little Bit of Love. Und den Anfang macht Kenny Loggins mit Danger Zone. Und gleich gibt's wieder eine neue Songstory. Und da geht's, um so eine Lücke im Lebenslauf, sag ich mal, ganz vorsichtig.

0: Mein Name ist Markus Ullmann und heute geht es um einen großen Künstler, dem ein nicht ganz unwichtiger Erfolg noch fehlt.
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0: Woran misst man den Erfolg eines Musikers? Zum Beispiel können wir uns seine Auszeichnungen anschauen. In dieser Kategorie schaut es gut aus. Er ist ein Gott. G.O.T., das steht für Grammy, der wichtigste Musikpreis, Oscar, der wichtigste Filmpreis und Tony, der wichtigste Musicalpreis. All diese Preise hat er zu Hause stehen. Nächste Kategorie, die Konzerte. Sein größtes Konzert hat er in den 80ern vor 160.000 Zuschauern gespielt. Seine Tourneen regelmäßig ausverkauft und er hat am Broadway gespielt. Weit über 200 ausverkaufte Vorstellungen. Viel mehr geht nicht. Kategorie 3. Das Vermögen. Im Dezember 2021 hat er die Rechte an seinen Songs für über eine halbe Milliarde Dollar verkauft. Also auch hier läuft es bestens. Bleibt Kategorie 4. Die Charts. In den Albumcharts ist er eine feste Größe. Aber jetzt kommen wir zu dem Erfolg, der ihm noch fehlt. In seiner Heimat, den USA, ist es ihm tatsächlich noch nie gelungen, einen Nummer-1-Hit in den Single-Charts zu landen. Beste Platzierung, Platz 2. Und die Nummer spielen wir jetzt. Hier ist der Künstler, der fast alles erreicht hat. Hier ist Bruce Springsteen mit Dancing in the Dark.
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1: Ich bin Angela Kress. Guten Morgen. Die Zahl der Organspender und auch die Zahl der gespendeten Organe sind in den ersten 5 Monaten des Jahres leicht gestiegen. Es reicht aber noch lange nicht für alle Schwerkranken. Laut Stiftung Organtransplantation wurden von Januar bis Mai gut 1.400 Spenderorgane registriert. 2025 waren es im gleichen Zeitraum etwa 150 weniger. Deutschlandweit warteten über 8.000 Menschen auf ein Spenderorgan. Die Deutsche Umwelthilfe kritisiert das Abfallmanagement großer Musikfestivals in Deutschland. Nach einer Befragung von 10 Festivals fordert sie mehr Mehrwegsysteme, bessere Mülltrennung und nachhaltigere Toiletten. Die gerade stattfindenden Schwesterfestivals Rock am Ring und Rock im Park würden beim Mehrweg für Getränke gut abschneiden, bei Mülltrennung und Komposttoiletten aber schlecht. Keine Reformbeschlüsse, keine Sommerpause. Das verlangt der Verband der Familienunternehmen in einem Brief an die Bundestagsabgeordneten, der dem Redaktionsnetzwerk Deutschland vorliegt. Dort heißt es, die für die Reformen relevanten Ausschüsse sollten den Sommer durcharbeiten, damit der Bundestag die Gesetze noch im August verabschieden könne. Am Tag der Bundeswehr öffnen heute bundesweit 10 Standorte der Truppe ihre Tore. Auch Verteidigungsminister Pistorius schaut an verschiedenen Standorten vorbei. Der Aktionstag soll die Verbindung zwischen Bevölkerung und Bundeswehr stärken. Jan-Henne Reitze berichtet.
2: Einfach mal selbst in einen Panzer oder Hubschrauber einsteigen oder sich anschauen, dass die Bundeswehr auch akademische Karrierechancen zu bieten hat. Das über Jahrzehnte eher distanzierte gesellschaftliche Verhältnis zur Bundeswehr soll verbessert werden, auch angesichts der aktuellen Krisen weltweit. Deshalb soll die Truppe auch deutlich aufgestockt werden, wenn das über Freiwilligkeit nicht klappt, auch mit einer Rückkehr zur Wehrpflicht.
1: Es tut einfach unbeschreiblich weh, das größte Turnier verpassen zu müssen. Mit diesen Worten hat sich Fußballnationalspieler Lennart Kahl nach seiner Oberschenkelverletzung an die Fans gewandt. Er versprach, stärker zurückzukommen und das DFB-Team jede Minute zu unterstützen. Die Nationalelf bestreitet heute das letzte Testspiel vor der WM gegen Mitgastgeber USA. Es ist jetzt 6:15. Scheint vor allem im Osten zunächst die Sonne, sonst ziehen immer mehr Wolkenfelder heran und es heißt wieder Schauer- oder Gewitterzeit. Erst gegen Abend kämpft sich die Sonne wieder hervor, die Höchstwerte heute 17 bis 24 Grad. Morgen wird es bei ähnlichen Temperaturen dann etwas freundlicher, nur an den Alpen halten sich die Niederschläge. Hallo auf die Straßen. Ich habe gerade keine Staumeldungen. Gute und vor allem sichere Fahrt.
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4: Es ist Samstagmorgen. Es ist das letzte Wochenende der Pfingstferien. Das ist ja schon traurig genug. Und was ich jetzt noch sage, das könnte die Schüler noch trauriger stimmen. Denn das, was am Montag beginnt, das ist die längste ferienfreie Phase im Jahr 2026. Also nie müssen Schüler so lang darauf warten, dass die nächsten Ferien kommen. Es sind tatsächlich 8 Wochen Schule, die jetzt anstehen. Und dann kommen aber die rettenden Sommerferien.

0: I want to wake up with you, hat da Boris Gardner gesungen an diesem Samstagmorgen. Und für viele ist der Samstag ja so der große Einkaufstag. Da wird der Wocheneinkauf gemacht für die nächste Woche und es werden Leckereien fürs Wochenende gekauft. Und passend dazu gibt's Zahlen vom Marktforschungsinstitut YouGov, die sind letzte Woche rausgekommen. Und zwar greifen wir Deutschen immer mehr zu Eigenmarken und immer weniger zu Markenprodukten. Kollege Julian Degler, du hast dir die Zahlen genauer angeguckt. Was halten denn Verbraucher in Deutschland von Eigenmarken und von Markenprodukten?
1: Vor allem jüngere Menschen sehen kaum noch einen Unterschied zwischen Eigenmarken und großen bekannten Herstellern. Diese Tendenz gibt es insgesamt, heißt es im YouGov-Report. Verbrauchern schmecken die Eigenmarken oft genauso gut und sie bieten eben ein besseres Preis-Leistungs-Verhältnis. Gestiegene Preise haben das Image vieler Markenhersteller angekratzt. Man muss aber auch dazu sagen, auch Eigenmarken sind teurer geworden, aber nach wie vor günstiger als Markenprodukte.
0: Ja, und da wird halt nicht so, ich will nicht sagen geschummelt, aber wenn da große Schokoladenhersteller plötzlich nicht mehr 100 Gramm Tafeln, sondern 90 Gramm Tafeln machen und man wird darüber nicht hinreichend informiert, also indem es jetzt mal groß auf der Vorderseite draufsteht, dann fühlt man sich schon irgendwie so ein bisschen verarscht, oder? Und warum dann nicht die Eigenmarke kaufen? Julian, gibt es denn überhaupt qualitative Unterschiede zwischen günstigen Eigenmarken und teuren Markenprodukten? Müssen wir da irgendwie Angst haben?
1: Mittlerweile kaum noch. Die Verbraucherzentrale hat mir erklärt, dass in Tests No-Name-Produkte genauso gut oder manchmal sogar besser abschneiden als Markenprodukte. Das hängt zwar vom konkreten Produkt ab, unterm Strich können Eigenmarken in Sachen Qualität aber auf jeden Fall mithalten. Es kann auch vorkommen, dass Eigenmarken und Markenprodukte sogar im selben Werk produziert werden. Mhm. In ihrer Rezeptur und bei den Zutaten können sie sich aber trotzdem leicht unterscheiden.
0: Ja, Zahlen sind rausgekommen in der letzten Woche vom Marktforschungsinstitut YouGov. Demnach greifen die Deutschen immer mehr zu Eigenmarken, um an der Supermarktkasse kräftig Geld zu sparen.

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0: Ich bin Angela Kress. Guten Morgen. Die Zahl der Organspender und auch die Zahl der gespendeten Organe sind in den ersten 5 Monaten des Jahres leicht gestiegen. Es reicht aber noch lange nicht für alle Schwerkranken. Laut Stiftung Organtransplantation wurden von Januar bis Mai gut 1.400 Spenderorgane registriert. 2025 waren es im gleichen Zeitraum etwa 150 weniger. Deutschlandweit warteten über 8.000 Menschen auf ein Spenderorgan. Die Deutsche Umwelthilfe kritisiert das Abfallmanagement großer Musikfestivals in Deutschland. Nach einer Befragung von 10 Festivals fordert sie mehr Mehrwegsysteme, bessere Mülltrennung und nachhaltigere Toiletten. Die gerade stattfindenden Schwesterfestivals Rock am Ring und Rock im Park würden beim Mehrweg für Getränke gut abschneiden, bei Mülltrennung und Komposttoiletten aber schlecht. Das waren die Nachrichten um 5:30. Vor allem im Osten zunächst die Sonne, sonst ziehen immer mehr Wolkenfelder heran und es heißt wieder Schauer- oder Gewitterzeit. Erst gegen Abend kämpft sich die Sonne wieder hervor, die Höchstwerte heute 17 bis 24 Grad. Morgen wird es bei ähnlichen Temperaturen dann etwas freundlicher, nur an den Alpen halten sich die Niederschläge.
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2: Wir machen euch wach, auch am Samstagmorgen, ganz klar. Hier ist Tom Cochran mit Life is a Highway. Ich bin Markus Ullmann. Heute ist der 6. Juni 2026. Ich grüße euch.

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0: Michael Patrick Kelly am Samstagmorgen mit Ebola. Und wir kommen jetzt zu einem Song, der ist mehr als nur ein Hit, der ist ein Phänomen, denn der will einfach nicht aus den oberen Rängen der deutschen Charts verschwinden. Der Song stammt von Alex Warren und der findet es ziemlich verrückt und schwer zu fassen, was da passiert.
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0: Ja, was ist denn passiert? Naja, heute, vor genau einem Jahr, hat es Alex Warren mit Ordinary zum ersten Mal auf Platz 1 der deutschen Charts geschafft. Und ein Jahr später, also jetzt, ist das Lied immer noch in den Top 20 zu finden. Die meiste Zeit war Ordinary sogar in den Top 10. Nur so kurz vor Weihnachten ist der Song dann mal kurz abgestürzt in den Charts, weil sich da halt Ordinary einer der größten aktuellen Dauerbrenner in den deutschen Charts. Und den hören wir jetzt.

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1: Ich bin Angela Kress. Guten Morgen. Heute ist Tag der Organspende. Im Bundestag will eine Gruppe von Abgeordneten einen neuen Anlauf für eine Widerspruchslösung starten. Dann wäre man in der Regel automatisch Spender, außer man widerspricht. Oliver Urbanke berichtet.
2: 2020 hat der Bundestag die Widerspruchslösung noch abgelehnt. Jetzt könnte aber noch mal Bewegung in die Sache kommen. Im Herbst hat sich der Bundesrat dafür ausgesprochen und im Bundestag haben sich jetzt einige Abgeordnete zusammengetan, um fraktionsübergreifend erneut für eine Widerspruchslösung ab 2030 zu werben.
1: Immer einen Plan B in der Tasche haben, dazu rät der Ehrenvorsitzende des Fahrgastverbands Pro Bahn Neuss in der Rheinischen Post mit Blick auf Bahnreisen. Die Bahn nutze etwa Ferienzeiten auch, um Strecken instand zu setzen. Die Süddeutsche Zeitung hatte berichtet, dass von Januar bis Mai im Schnitt gut 100 Fernzüge pro Tag ausgefallen sind oder mit weniger Zugteilen unterwegs waren. Die Bahn selbst nennt niedrigere Zahlen. Fast jeder vierte Bankkunde zahlt inzwischen mindestens 100 Euro pro Jahr für die Führung eines Girokontos. Das geht aus einer Umfrage des Vergleichsportals Verivox hervor. Demnach verlangen besonders Sparkassen vergleichsweise viel. Sie haben aber auch ein dichtes Filialnetz bis weit hinein in den ländlichen Raum, heißt es. Knapp ein Fünftel zahlt demnach gar nichts für sein Girokonto. Die Nosferatu-Spinne breitet sich in Deutschland weiter aus. Der NABU meldete Sichtungen in Mecklenburg-Vorpommern, dem letzten bisher noch nicht besiedelten Bundesland. Von Januar bis Mai wurden außerdem bundesweit mehr als 2500 Fotos von Nosferatu-Spinnen an den NABU gesendet. Die Spinne kann beißen, das ist in der Regel aber ungefährlich. Brasilien, wir kommen. Die deutschen Fußballerinnen haben mit einem 2:0 gegen Norwegen vorzeitig die Qualifikation für die WM 2027 in Brasilien geschafft. Parallel dazu schlechte Nachrichten vom Männerteam. Nachwuchstalent Lennart Karl fällt nach einer Verletzung am Oberschenkel für die WM in Nordamerika aus. Bundestrainer Nagelsmann hat Offensivspieler Assan Ouedraogo nachnominiert.
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3: Ich bin Dirk Wack. Um kurz nach 19 Uhr hieß es in Unterfürberg bei Fürth Entwarnung. Sprengmeister Florian Süß und sein Team hatten dann die beiden Fliegerbomben erfolgreich entschärft. Wie berichtet, waren die bei Sondierungsarbeiten an einem Feld entdeckt worden. Rund 300 Menschen mussten evakuiert werden, der Zug- und Straßenverkehr teilweise gesperrt werden. Im Einsatz waren rund 200 Einsatzkräfte von Polizei, Feuerwehr, BRK, DLRG, Wasserwacht und der Deutschen Bahn. Die Stadt Fürth dankt allen für einen gelungenen Einsatz.
4: Ja, und danke auch dir, Dirk, für die Infos. Noch mehr aus Mittelfranken dann auch wieder in einer knappen halben Stunde in Franken um halb. Wir schauen aufs Wetter in der Region. Wir starten heute rein mit Sonne und leichten Wolken in diesen Samstag. Da haben wir aktuell 11 Grad in Langenaltheim. 12 Grad meldet der Linus aus Harrieden. Dankeschön. Ab Mittag, da gibt's dann ein bisschen mehr Wolken. Nachmittag einzelne Schauer. Die Temperaturen heute bis zu 23 Grad. Nachts, da wird's dann recht klar, bei rund 10 Grad. Morgen Sonne-Wolken-Mix bei 22 Grad. Und Montag, da wird's auch nochmal richtig schön bei Sonne und bis zu 26 Grad. 7 Uhr und 3 Minuten haben wir es. Hier ist Radio 8 mit dem Verkehrsservice. Wir schauen auf die mittelfränkischen Straßen an diesem Samstagmorgen. Aber soweit ist alles ruhig. Sie haben freie Fahrt. Ich habe auch keine Blitzer für Sie. Aber wenn Sie jetzt unterwegs sind und gerade was entdecken, irgendwann wird ein Blitzer aufgebaut oder es bildet sich irgendwie ein Stau, dann können Sie es sehr gerne reinmelden. Wir geben es hier durch an die anderen Autofahrer und Sie können es melden per Telefon oder WhatsApp. Da einfach eine Textnachricht oder Sprachnachricht, ganz wie Sie wollen. Unter der 0981 63 00. Ich wünsche weiterhin gute Fahrt.
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4: Blauer Himmel, die Sonne scheint. Es ist wirklich wunderschön da draußen in Mittelfranken. Ich hoffe, Sie haben einen traumhaften Start in diesen Samstagmorgen. Ich mache jetzt hier direkt die Musik für Sie an, dass Sie gut reinstarten können. Und wir schauen dann gleich mal, was sich so diese Woche in der Natur getan hat. Also bis gleich hier auf Radio 8. Mein Name ist Finn Hornung. Schön, dass Sie hier bei uns dabei sind. Guten Morgen. Yeah.

0: Das ist Chicago Hard to Say I'm Sorry hier auf Radio 8. Es ist jetzt aktuell nicht nur viel länger hell draußen als noch vor einem Monat, auch die Natur, die verändert sich Woche für Woche hier in Mittelfranken.
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2: Direkt vor der Haustür raschelt es in Hecken und Büschen, denn die Igel gehen jetzt in der Dämmerung wieder auf Futtersuche. Oft hören wir sie schon lange, bevor wir sie sehen. Im Wald wird es dagegen etwas ruhiger, denn viele Vögel zwitschern jetzt nicht mehr so viel. Die kümmern sich lieber um ihren Nachwuchs und sind damit auch ganz gut beschäftigt. Auf den Wiesen und Feldern leuchten immer mehr Mohnblumen in kräftigem Rot. Sie bringen Farbe in die Landschaft und ziehen viele Insekten an. Schon ein leichter Windhauch lässt die Blüten wie kleine Farbtupfer hin und her wippen.
0: Also die Natur ist auf jeden Fall schon wach, habe ich auch gerade gemerkt, als dann Hase vor mir auf der Straße stand. Der dachte irgendwie, ich bin Alien, der hat mich einfach angeschaut und ist nicht weggegangen. Ich bin auf jeden Fall noch nicht ganz wach, deswegen gibt es jetzt hier weiter einfach gute Musik auf Radio 8. Ich wünsche Ihnen einen wunderschönen Samstagmorgen hier in Mittelfranken. Thank you.

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1: Schöne Grüße nach Neustadt an der Aisch. Heute offizieller Start der Kirchweih mit dem Fassanstich.
2: Oh, zapft es!
1: Premiere für den neuen Bürgermeister Alexander Müller. Und der ist schon mächtig aufgeregt. Haut er daneben, spritzt das Bier. Wie viele Schläge braucht er? Neustadt feiert und die Region mit. Viel Spaß bei der Kirchweih in Neustadt an der Aisch.
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Ed Sheeran ist das, Castle on the Hill. Gestern große Anspannung in Fürth, da wurden nämlich zwei Bomben gefunden. Den aktuellen Stand gibt's gleich bei Dirk Walke in Franken um 9:30.

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1: Und bei mir im Studio Dirk Walke, guten Morgen.
2: Morgen, servus.
1: Sie haben einen guten Job gemacht.
2: Um kurz nach 19 Uhr hieß es in Unterfürberg bei Fürth Entwarnung. Sprengmeister Florian Süß und sein Team hatten dann die beiden Fliegerbomben erfolgreich entschärft. Wie berichtet, waren die bei Sondierungsarbeiten an einem Feld entdeckt worden. Rund 300 Menschen mussten evakuiert werden. Der Zug- und Straßenverkehr teilweise gesperrt. Im Einsatz waren rund 200 Einsatzkräfte von Polizei, Feuerwehr, BRK, DLRG, Wasserwacht und der Deutschen Bahn. Die Stadt Fürth dankt allen für einen gelungenen Einsatz. Die Kontrollgruppe Car-Tuning der Verkehrspolizei war jetzt im Industriegebiet von Gollhofen unterwegs. Wie die Beamten berichten, nahmen sie dabei rund 50 Fahrzeuge und deren Fahrer unter die Lupe. Ein Auto war zu laut, bei zwei anderen stimmte was mit der Fahrzeugbeschaffenheit nicht. Neben der Ahnung führten die Experten jede Menge Fach- und Präventionsgespräche durch und bei mehreren Fahrzeugen stellte die Polizei Mängel fest und händigte entsprechende Berichte aus. Die Kontrollgruppe wird auch weiter, heißt es, regelmäßig aktiv sein. Da freuen sich einige mehr drüber als andere wahrscheinlich. Zwei Tage voller Musik, Kultur, Kulinarik und Unterhaltung. Die gibt's beim Feuchtwanger Altstadtfest. An diesem Wochenende wird der Marktplatz, nämlich der Kreuzgangstadt, festlich herausgeputzt und der historische Stadtkern verwandelt sich in ein buntes Fest. Der Anspruch, ein Fest für alle zu machen, sagt Veranstaltungsmanager Wolfgang Gottropf.
3: Da haben wir schon immer einen großen Wert drauf gelegt, egal ob die Kinder kommen, die Eltern, die Großeltern oder die Jugendlichen. Es ist für jeden was dabei und das, glaube ich, ist das Besondere am Feuchtwanger Altstadtfest.
2: Das war Franken um halb zum Nachlesen. 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
1: Sie. Das war nett. Dankeschön, Dirk. Da haben wir aktuell 11 Grad in Ansbach. Max meldet 12 Grad aus Uffenheim. Wir starten heute rein mit Sonne und leichten Wolken in diesem Samstag. Ab Mittag dann mehr Wolken. Nachmittag einzelne Schauer bei bis zu 23 Grad. Nachts dann recht klar bei rund 10 Grad. Morgen dann Sonne-Wolken-Mix bei 22. Montag, da wird's dann nochmal so richtig schön bei Sonne und bis zu 26 Grad. 7 Uhr und 32 Minuten haben wir es. Hier ist Radio 8 mit dem Verkehrsservice. Soweit ist alles ruhig auf den mittelfränkischen Straßen. Ich habe keine Meldungen und auch keine Blitzer für Sie. Falls Sie aber unterwegs sind an diesem Samstagmorgen, was gesehen haben oder gerade eben sehen, dann können Sie sehr gerne reinmelden. Das Ganze geht per Telefon oder per WhatsApp unter der 0981 63 00. Ich sage danke und wünsche weiterhin gute Fahrt.
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1: Viele Ansbacher sind heute früh mit einem Kater aufgewacht. Gestern ging es nämlich wieder ab beim Altstadtfest. Es wurde ordentlich gefeiert. Ja, es ist nicht nur in Feuchtwangen jetzt dann eins, sondern auch Ansbach feiert beim Altstadtfest. Und wir wollen gleich mal wissen, wie es dann heute und morgen weitergeht in Ansbach. Also gerne dranbleiben. Dazu gibt es jetzt einfach gute Musik für diesen Samstagmorgen. Das ist M mit Pop Music.

0: Einfach gute Musik für diesen Samstagmorgen hier auf Radio 8. Das Schöne bei den Ansbachern ist, die interessiert es nicht, ob es gutes Wetter oder schlechtes Wetter ist. Tausende waren in den letzten Tagen feiern beim Altstadtfest und gestern war es auch nochmal so richtig voll. Heute geht's weiter, zum Beispiel mit Rock'n'Roll am Johann Sebastian Platz. Soul gibt's an der Reitbahn und am Kaspar-Hauser Platz. Da gibt's ein bisschen was für die Metal-Fans. Ja, und Susanne Bartusch ist von den Kammerspielen Ansbach. Samstag, heute also Funk und Soul mit Soul Function bei euch. Den Sonntagabend, den lasst ihr dann ausklingen mit einer alten Tradition. Band.
1: Genau, Buff ist so die Kultband mit hier in Ansbach, die, wenn eigentlich alles sonst am Altstadtfest schon vorbei ist, starten die dann nochmal um 19 Uhr und machen hier so den Abschluss.
0: Also das schon mal zum Vormerken, noch ist es ja nicht vorbei, das Ansbacher Altstadtfest heute nochmal in voller Länge in Ansbach.

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soll die Sommerpause ausfallen. Also keine Sorge, nicht die von Ihnen, aber die vom Bundestag. Wer das jetzt fordert und warum, das sagt uns gleich Kollegin Angela Kress in den Nachrichten auf Radio 8. Wow.

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1: Ich bin Angela Kress. Guten Morgen. In der kommenden Woche will die Koalition ihr Reformpaket konkret anpacken. Die Grünen-Politikerin Kahn befürchtet, dass die Sparpläne zulasten von Frauen gehen. Tine Klimach berichtet.
2: Wenn die Pflege zu teuer wird, würden viele Betroffene die Pflege innerhalb der Familie organisieren. Eine Pflegereform müsse pflegende Angehörige spürbar entlasten und die wirtschaftliche Unabhängigkeit von Frauen stärken. Nach den Plänen von Gesundheitsministerin Wagen soll es unter anderem Kürzungen bei den Rentenbeitragszahlungen für pflegende Angehörige geben.
1: Der Verband der Familienunternehmen fordert unterdessen, dass der Bundestag seine Sommerpause ausfallen lassen und sich lieber um die geplanten Reformen kümmern sollte. Verbandschefin Ostermann sagte dem Redaktionsnetzwerk Deutschland, Ziel müsse es sein, dass der Bundestag im August die Reformgesetze verabschieden könne. Auch mit Blick auf den Herbst, in dem die meisten Unternehmen ihre Investitionen planten. Festivals sollen Spaß machen, aber sie dürften kein Ausnahmezustand für die Umwelt werden. Das sagt die Deutsche Umwelthilfe und hat die Abfallkonzepte großer Musikveranstaltungen kritisiert. Nach einer Umfrage unter 10 der größten Musikfestivals hierzulande fordert sie mehr Mehrwegsysteme, eine bessere Mülltrennung und nachhaltigere Sanitärlösungen. Bei der Übertragung von Fußballspielen sind die meisten Fernsehzuschauer nebenbei mit dem Handy beschäftigt. In einer Umfrage für O2 Telefonica sagte nur knapp ein Viertel, dass sie sich voll aufs Spiel konzentrieren. Nebenbeschäftigungen unter anderem Chatten, Social Media oder Telefonieren. Fußball sei einer der stärksten Treiber für mobile Datennutzung, wegen des Livestreamings, aber auch wegen der Fans, die nebenbei am Handy hängen. Für Fußballnationalspieler Lennart Karl ist sein WM-Traum geplatzt. Er hat sich im Abschlusstraining vor dem heutigen Testspiel gegen die USA am Oberschenkel verletzt. Und die deutschen Fußballerinnen haben sich vorzeitig für die Weltmeisterschaft im kommenden Jahr in Brasilien qualifiziert. Im vorletzten Gruppenspiel gewannen sie 2:0 gegen Norwegen.
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3: Ich bin Dirk Warke. Weil er jahrelang Mädchen sexuell missbraucht haben soll, wurde ein Mann jetzt von der Jugendkammer des Landgerichts Nürnberg-Fürth zu einer Haftstrafe verurteilt. Laut Anklage soll der 55-Jährige aus dem Landkreis Neustadt-Eisbad-Windsheim gezielt Kontakt zu alleinerziehenden, vorzugsweise auch asiatischstämmigen Müttern gesucht haben. Ihre Töchter nicht älter als 14. Über 17 Jahre lang soll er seine vaterähnliche Beziehung ausgenutzt haben, um insgesamt 6 Mädchen in Abwesenheit der Mütter sexuell zu missbrauchen. Dabei soll er auch tausende Fotos und Videos angefertigt haben. Die Mädchen, darunter 4 Schwestern, hätten bei den Taten teilweise sogar geschlafen. Vom Gericht ist der 55-Jährige jetzt unter anderem wegen schweren sexuellen Kindesmissbrauchs und der Herstellung von Missbrauchsabbildungen zu 10 Jahren und 6 Monaten Haft verurteilt worden. Das Urteil selbst ist noch nicht rechtskräftig.
4: Puh, danke schon Dirk für die Infos und wir gehen jetzt wieder zu was Entspannterem, würde ich jetzt mal sagen. Und zwar zum Wetter. Da haben wir nämlich aktuell gerade 12 Grad in Gerolfingen. Die Hannelore, die hat sich gerade per WhatsApp gemeldet. Da hat es schon 18 Grad in Unterwurmbach. Dankeschön fürs Reinmelden. Wir starten rein mit Sonne und leichten Wolken in diesen Samstagvormittag. Ab Mittag, da sind dann mehr Wolken unterwegs. Nachmittag einzelne Schauer bei bis zu 23 Grad. Nachts recht klar bei rund 10 Grad. Morgen Sonne-Wolken-Mix bei 22. Und Montag, da wird es nochmal so richtig schön bei Sonne und bis zu 26 Grad.
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4: 8 Uhr und auf die Sekunde genau 4 Minuten haben wir es. Hier ist Radio 8 mit dem Verkehrsservice. Soweit alles ruhig auf den Straßen in Mittelfranken. Ich habe keine Meldungen über Staus oder Behinderungen und auch keine Blitzer stehen aktuell. Wenn Sie aber gerade unterwegs sind, was sehen, wie ein Blitzer aufgebaut wird oder einen Stau oder eine Verkehrsmeldung gesehen haben, dann melden Sie es doch einfach gerne rein. Per Telefon oder WhatsApp ist das möglich unter der 0981 63 00. Dann können wir nämlich die anderen Autofahrer auch gleich noch mitwarnen. Ich sag schon mal Danke vorab und wünsche Ihnen weiterhin gute Fahrt in diesen Samstagvormittag.
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4: heute noch nichts vor. Also wir schauen gleich mal hier zu den Veranstaltungen in der Region, wo es einen Handwerkermarkt gibt oder eine Mallorca-Party. Das klären wir gleich nach einfach guter Musik. Jetzt aus den 70ern, das ist Patrick Hernandez hier auf Radio 8 Born to be Alive. Mein Name ist in Ordnung. Einen wunderschönen Samstagmorgen.

0: Whitney Houston an diesem Samstagmorgen. Run to you hier auf Radio 8.
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0: Einiges los in der Region. Heute und morgen das Altstadtfest in Ansbach. Das komplette Programm gibt's unter tourismus-ansbach.de. Das Landestheater Dinkelsbühl zeigt die Mordskomödie Eine Mordsfreundin von Stephen Moffat um 19:30 heute auf der Freilichtbühne am Wehrgang. Infos und die Tickets unter landestheater-dinkelsbühl.de. Dann haben wir ein Sommerfest der Freiwilligen Feuerwehr und des Männergesangsvereins Östheim am Feuerwehrgerätehaus, und zwar in Oberöstheim. Das Ganze heute ab 19 Uhr, da gibt's dann die Ehrungen und Einweihung vom MTW-Fahrzeug der Freiwilligen Feuerwehr. Dazu Fassbier, gegrilltes, Barbetrieb und Livemusik. Morgen ab 11.30 Uhr dann Mittagstisch und ab 14 Uhr gibt's Liedbeiträge und Kaffee und Kuchen. Dann haben wir den römischen Handwerkermarkt, und zwar im Limeseum in Rufenhofen. Mit Marktständen, Gladiatoren, Arena, Bücherflohmarkt und auch Mitmachaktionen für die Kids. Heute von 11 bis 18 Uhr, morgen von 11 bis 17 Uhr. Eine Mallorca-Party haben wir in der Schlossschenke von Bernies Fun Pizzeria, und zwar in Schillingsfürst. Das Ganze ab 20 Uhr mit DJ Shower. Bei gutem Wetter im Garten mit Freibühne. Wenn es regnet oder schlechtes Wetter allgemein ist, dann im Raum Next Level mit Bar. Der Eintritt dort, der ist frei. Und bei den Frankenfestspielen auf der Burg Brattenstein in Röttingen, da steht morgen um 11 die Festspielmatinee auf dem Programm. Alle Infos unter frankenfestspiele.de. Ja, und alle Infos und Veranstaltungen gibt's auch nochmal ganz kompakt zum Nachlesen in der Radio 8 App oder auf radio8.de.
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1: Und bei mir im Studio Dirk Walke. Hallo Dirk.
2: Hallo Finn.
1: Sie haben einen guten Job gemacht.
2: Um kurz nach 19 Uhr hieß es in Unterfürberg bei Fürth. Entwarnung. Sprengmeister Florian Süß und sein Team hatten dann die beiden Fliegerbomben erfolgreich entschärft. Wie berichtet, waren die bei Sondierungsarbeiten an einem Feld entdeckt worden. Rund 300 Menschen mussten evakuiert werden. Der Zug- und Straßenverkehr teilweise gesperrt. Im Einsatz waren rund 200 Einsatzkräfte von Polizei, Feuerwehr, BRK, DLRG, Wasserwacht und auch der Deutschen Bahn. Die Stadt Fürth dankt allen für einen gelungenen Einsatz. Auf dem Arnsbacher Retzert-Parkplatz kam es jetzt zu einem folgenschweren Streit um einen Parkplatz. Wie die Polizei berichtet, will ein Mann hier parken. Der Platz aber wird von zwei Personen für eine Bekannte reserviert. Als sie auch auf Bitten nicht gehen wollen, fährt der Mann langsam in den Parkplatz und einem der Betrunkenen dabei angeblich über den Fuß. Der schlug daraufhin mit dem Ellbogen eine Delle ins Auto. Eine Streife musste also kommen. Gegen den Autofahrer und einen der Reservierer wurde ein Verfahren eingeleitet. Die Polizei suchte Zeugen. Ein Familienausflug mit den Fahrrädern endete bei Dinkelsbühl für eine Mutter und ihren 11-jährigen Sohn jetzt im Krankenhaus. Wie die Polizei berichtet, berühren sich die Räder der beiden aus ungeklärter Ursache und sie stürzen. Während die Mutter an der Schulter verletzt ist, erleidet der Bub lediglich Schürfwunden. Sie kommen mit dem Rettungswagen ins Krankenhaus. Der Vater und der andere Sohn waren den beiden vorausgefahren und hatten den Unfall nicht bemerkt. Das war Franken um halb. 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Das gibt's jetzt für Sie mit Finn Hornung.
1: Dankeschön, Dirk, für die Infos. Da haben wir aktuell 15 Grad in Oberickelsheim. Das hat uns die Sandra gemeldet. Dankeschön. 13 Grad aktuell in Langfurt. Wir starten rein mit Sonne und leichten Wolken in diesen Samstag. Ab Mittag dann mehr Wolken. Nachmittag einzelne Schauer bei bis zu 23 Grad. Nachts recht klar bei rund 10 Grad. Morgen Sonne-Wolken-Mix bei 22. Montag, da wird's dann nochmal richtig schön bei Sonne und bis zu 26 Grad.
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1: 8 Uhr und gleich 33 Minuten haben wir es. Hier ist Radio 8 mit dem Verkehrsservice. Und soweit ist alles ruhig auf den Straßen. Ich habe keine Meldungen für Sie, aber wenn Sie was gesehen haben, Staus, Blitzer oder andere Verkehrsmeldungen, wo Sie sagen, das sollten wir mal durchgeben, um die anderen Auto- oder auch Lkw-Fahrer zu warnen, dann melden Sie es doch gerne rein. Das Ganze geht per Telefon oder WhatsApp und zwar an die 0981 63 00. Danke und weiterhin gute Fahrt.
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1: Ja, so Frühstückszeit ist auch immer mal eine gute Zeit, um zu schauen, was man heute so macht. Vielleicht haben Sie ja auch schon was geplant. Falls noch nicht, dann gibt's gleich von mir hier einen Tipp für Sie beim Radio 8 Sommerspaß. Ansonsten jetzt Musik, dann schmeckt die Stulle gleich noch besser. Das ist einfach gute Musik. Jetzt von Diana Ross, Chain Reaction an diesem Samstagmorgen auf Radio 8. Einen schönen guten Morgen.

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1: Ja, und so bis in den frühen Nachmittag ist er heute noch richtig schön und deswegen schauen wir jetzt mal nach Gunzenhausen. Wer da was ganz Entspanntes machen will, kann heute ab 11 nämlich da eine Stadtführung mitmachen. Die geht ganz entspannt, 1,5 Stunden, danach können Sie gleich noch was essen gehen. Die Führung geht durch das Jagdschloss, die Spitalkirche und zum Beispiel auch ins Schächterhaus. Ab 11 geht's los, da gerne vorher nochmal beim Infotelefon anrufen. Das finden Sie bei den Stadtführungen von Gunzenhausen dann ganz einfach im Internet. Und zwar unter gunzenhausen.info/Führungen. Wie gesagt, das Wetter heute Mittag sieht auch noch gut aus. Also, falls Sie eine kleine Stadtführung machen wollen heute in Gunzenhausen, da mal vorbeischauen.
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1: Schöne Grüße nach Neustadt an der Aisch. Heute offizieller Start der Kirchweih mit dem Fassanstich.
2: Und zapft es!
1: Premiere für den neuen Bürgermeister Alexander Müller. Und der ist schon mächtig aufgeregt. Haut er daneben, spritzt das Bier. Wie viele Schläge braucht er? Neustadt feiert und die Region mit. Viel Spaß bei der Kirchweih in Neustadt an der Aisch.
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1: Ich bin Angela Kress. Guten Morgen. Deutschland erlebt offenbar einen neuen Höchststand bei Extremismus, Hass und politischer Gewalt. Die Welt am Sonntag hat dazu recherchiert und meldet mindestens 85.000 politisch motivierte Straftaten im vergangenen Jahr. Innerhalb von 10 Jahren habe sich die Zahl mehr als verdoppelt. Aber wahrscheinlich werden auch mehr Taten angezeigt als früher. Rechtsextremisten blieben der größte Treiber politisch motivierter Kriminalität. Bundesgesundheitsministerin Warken bekommt bei der Finanzreform für die Pflege viel Gegenwind, auch aus der eigenen Koalition und den Ländern. Mecklenburg-Vorpommerns Ministerpräsidentin Schwesig sagte im ZDF:
2: Ich habe vor kurzem mit einer Mutter gesprochen, die ihr Kind pflegt. Der wollen wir jetzt sagen, dass wir ihr dafür noch Rentenpunkte wegnehmen? Das ist völlig inakzeptabel aus meiner Sicht und ich werde sowas auf gar keinen Fall mitmachen.
1: Warken muss eine Milliardenlücke schließen. Die Pläne sehen unter anderem Kürzungen bei Rentenbeitragszahlungen für pflegende Angehörige vor. Heute ist Tag der Organspende und da gibt es zumindest vorsichtig positive Nachrichten. Die Zahl der gespendeten Organe ist in den ersten 5 Monaten des Jahres gestiegen. Laut Stiftung Organtransplantation wurden rund 1.400 Spenderorgane registriert, etwa 150 mehr als im Vorjahreszeitraum. Aber noch immer stehen etwa 8.000 Menschen auf der Warteliste für ein Organ. Ein Aktionstag der Bundeswehr soll die Verbindung zwischen der Bevölkerung und der Bundeswehr stärken. 10 Standorte öffnen heute ihre Türen, darunter auch die Universität der Bundeswehr München in Neubiberg. Dort wird auch Bundesverteidigungsminister Pistorius erwartet und will unter anderem Fragen beantworten. Und auch der Standort in Weiden in der Oberpfalz öffnet heute seine Türen. Brasilien, wir kommen. Die deutschen Fußballerinnen haben mit einem 2:0 gegen Norwegen vorzeitig die Qualifikation für die WM 2027 in Brasilien geschafft. Parallel dazu schlechte Nachrichten vom Männerteam. Nachwuchstalent Lennart Karl fällt nach einer Verletzung am Oberschenkel für die WM in Nordamerika aus. Bundestrainer Nagelsmann hat Offensivspieler Assan Ouedraogo nachnominiert.
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3: Ich bin Dirk Wag. Um kurz nach 19 Uhr hieß es in Unterfürberg bei Fürth Entwarnung. Sprengmeister Florian Süß und sein Team hatten dann die beiden Fliegerbomben erfolgreich entschärft. Wie berichtet, waren die bei Sondierungsarbeiten an einem Feld entdeckt worden. Rund 300 Menschen mussten evakuiert werden, der Zug- und Straßenverkehr teilweise gesperrt werden. Im Einsatz waren rund 200 Einsatzkräfte von Polizei, Feuerwehr, BRK, DLRG, Wasserwacht und der Deutschen Bahn. Die Stadt Fürth dankt allen für einen gelungenen Einsatz.
4: Dankeschön, Dirk, für die Infos und noch mehr aus Mittelfranken dann auch wieder in der knappen halben Stunde in Franken um halb. Wir schauen aufs Wetter in der Region. Da haben wir 16 Grad in Dinkelsbühl, das hat uns der Moritz gemeldet. 17 Grad messen wir aktuell in Wolframs-Eschenbach. Ja, es geht rein mit Sonne und leichten Wolken in diesen Samstag. Ab Mittag dann mehr Wolken, Nachmittag einzelne Schauer bei bis zu 23 Grad. Nachts dann recht klar bei rund 10 Grad. Morgen Sonne-Wolken-Mix bei 22, Montag dann nochmal so richtig schön bei Sonne und bis zu 26 Grad.
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4: 9:03 haben wir es. Hier ist Radio 8 mit dem Verkehrsservice für die mittelfränkischen Straßen. Soweit noch alles ruhig an diesem Samstagvormittag, aber ich habe 2 Blitzer für Sie. Und zwar einmal auf der B13 Ansbach Richtung Gunzenhausen und zwar am Quasimodo und auf der B25 zwischen Dorf Gütingen und Banzenweiler hier in der 80er-Zone. Dankeschön fürs Reinmelden an Bastian und Marco. Wenn Sie noch was gesehen haben, Staus, Blitzer oder eine andere Verkehrsmeldung, dann machen Sie es wie die beiden. Einfach reinmelden. Per Telefon oder WhatsApp ist das möglich. Per WhatsApp einfach texten oder eine Sprachnachricht schicken. Das Ganze unter der 0981 63 00. Ich sag danke. Weiterhin gute Fahrt.
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4: So, und wir starten rein in diesen Samstagvormittag, in diesen sonnigen Morgen mit einfach guter Musik jetzt von Bryan Adams. Das ist One Night Love Affair hier auf Radio 8. Und gleich gibt's hier dann noch bei mir den Radio 8 Kino Quickie. Schönen guten Morgen.

0: Paul Young, Every Time You Go Away ist das hier auf Radio 8. Ein legendärer Held ist jetzt auf den Kinowänden, Kinoleinwänden zurück, und zwar He-Man. Und was in diesem Film los ist, das weiß mein Kollege Sebastian Will.
1: He-Man, Skeletor, bei der Macht von Grayskull. Für viele ist Masters of the Universe pure Kindheitsnostalgie.
2: All diese Dinge, die es nur in Legenden und Gute-Nacht-Geschichten gibt. Sprechende Tiger, Raumschiffe und magische Schwerter, die einen Menschen so mächtig machen können wie ein Gott. Da, wo ich herkomme, sind diese Dinge real.
1: Aber bevor es in die legendäre Welt Eternia geht, lebt Prinz Adam erstmal auf der Erde. Dort wurde er schon als Kind hingebracht, um ihn vor Superbösewicht Skeletor zu schützen. Aber Adam kommt mit dem normalen Erdenleben und mit allem, was Menschen eben so machen, nicht so wirklich zurecht.
3: Diese Neigung zu Nerdzeug und schwertartigen Dingen kommt bei der Personalabteilung gar nicht gut an.
2: Aber dieses Schwert wird mir den Weg nach Hause weisen.
1: Und er findet wieder nach Hause mit dem magischen Schwert von Grayskull, seiner sprechenden Raubkatze Battle Cat und seinen Freunden stellt er sich dem finsteren Skeletor, der die Macht um das Universum an sich reißen will.
4: Ich habe die Kraft!
1: Gigantische Schlachten, Magie, alte Prophezeiungen und der Kampf zwischen Gut und Böse. Es funktioniert einfach.
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Nach einem harten Fall vor der Nürnberger Jugendkammer ist jetzt ein Urteil gefallen. Dirk Walke hat gleich die Infos rund um den Fall in Franken um halb. 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
1: Bei mir im Studio Dirk Walke. Grüß dich, Dirk.
2: Hallo, Finn.
1: In Nürnberg ist jetzt ein Urteil gefallen.
2: Weil er jahrelang Mädchen sexuell missbraucht haben soll, wurde ein Mann jetzt von der Jugendkammer des Landgerichts Nürnberg 14er Haftstrafe verurteilt. Laut Anklage soll der 55-Jährige aus dem Landkreis Neustadt-Alsbad-Windsheim gezielt Kontakt zu Alleinerziehenden, vorzugsweise auch asiatischstämmigen Müttern gesucht haben. Ihre Töchter dabei nicht älter als 14.
3: Über 17 Jahre lang soll er seine vaterähnliche Beziehung ausgenutzt haben, um insgesamt 6 Mädchen in Abwesenheit der Mütter sexuell zu missbrauchen. Dabei soll er auch tausende Fotos und Videos angefertigt haben. Die Mädchen, darunter 4 Schwestern, hätten bei den Taten teilweise sogar geschlafen. Vom Gericht ist der 55-Jährige jetzt unter anderem wegen schweren sexuellen Kindesmissbrauchs und Herstellung von Missbrauchsabbildungen zu 10 Jahren und 6 Monaten Haft verurteilt worden. Das Urteil ist noch nicht rechtskräftig. 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
2: Um kurz nach 19 Uhr hieß es unter Fürberg bei Fürth Entwarnung. Sprengmeister Florian Süß und sein Team hatten dann die beiden Fliegerbomben erfolgreich entschärft. Wie berichtet, waren die bei Sondierungsarbeiten an einem Feld entdeckt worden. Rund 300 Menschen mussten evakuiert werden, der Zug- und Straßenverkehr teilweise gesperrt. Im Einsatz waren rund 200 Einsatzkräfte von Polizei, Feuerwehr, BRK, DLRG, Wasserwacht und der Deutschen Bahn. Die Stadt Fürth dankt allen für ihren Einsatz. 2 Tage voller Musik, Kultur, Kulinarik und Unterhaltung, die gibt's beim Feuchtwanger Altstadtfest an diesem Wochenende. Der Marktplatz der Kreuzgangstadt wird da festlich herausgeputzt und der Stadtkern verwandelt sich in einen Festplatz. Der Anspruch, ein Fest für alle zu machen, sagt Veranstaltungsmanager Wolfgang Guttropf.
4: Da haben wir schon immer einen großen Wert drauf gelegt, egal ob die Kinder kommen, die Eltern, die Großeltern oder die Jugendlichen. Es ist für jeden was dabei und das, glaube ich, ist das Besondere am Feuchtwanger Altstadtfest.
2: Das war Franken um halb. 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
1: Dankeschön, Dirk, für die Infos. 16 Grad haben wir da in Pappenheim. Eva meldet 16 Grad, auch aus Schnelldorf. Dankeschön. Wir starten rein mit Sonne und leichten Wolken in diesen Samstag. Ab Mittag da dann mehr Wolken. Nachmittags können auch einzelne Schauer kommen. Die Tageshöchsttemperatur bei 23 Grad heute, nachts dann recht klar bei rund 10 Grad. Morgen Sonne-Wolkenmix bei 22, Montag nochmal richtig schön bei Sonne und 26 Grad. 9 Uhr haben wir es und gleich 33 Minuten. Hier ist Radio 8 mit dem Verkehrsservice. Soweit alles ruhig auf den mittelfränkischen Straßen. Wir haben aber Blitzer. Und zwar einmal auf der B13 Ansbach Richtung Gunzenhausen am Quasimodo und auf der B25 zwischen Dorf Gütingen und Banzenweiler. Und zwar hier in der 80er-Zone. Dankeschön fürs Melden an Bastian, Marco, Steffi, Christian und Daniel. Haben Sie noch mehr gesehen? Staus und Blitzer gerne reinmelden. Per Telefon oder WhatsApp ist das möglich unter der 098. 81-6300. Gute Weiterfahrt.
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1: Ja, gerade schon gehört. Und wir wollen gleich nochmal genauer wissen, was es beim Altstadtfest heute und morgen gibt. Und zwar bei dem Altstadtfest in Feuchtwangen. Ja, es gibt nicht nur das in Ansbach. Das ist ja schon seit Mittwoch am Start. Feuchtwangen startet nämlich heute auch rein. Ab 16 Uhr geht's da los. Und was es da alles gibt und auch morgen noch gibt, das schauen wir uns gleich an. Dazu jetzt der King of Pop hier auf Radio 8. Hier kommt Michael Jackson mit Man in the Mirror.
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0: Gracie Abrams ist das. That's so true hier bei uns auf Radio 8. Ja, es gibt so zwei Möglichkeiten, die man hat, wenn der Urlaub so langsam zu Ende geht. Entweder man ist traurig und genervt, bald wieder arbeiten zu müssen, oder die viel bessere Option, jede Sekunde noch ausnutzen. Und das können wir am besten jetzt noch machen in Feuchtwangen beim Altstadtfest. Da wird aufgebaut, heute Nachmittag geht's los. Wolfgang Guttropf ist der Veranstaltungsmanager.
1: Am Samstag beginnt das Altstadtfest um 16 Uhr traditionell mit dem Einmarsch des Spielmannszuges und der Eröffnung durch den Bürgermeister und dem Vorsitzenden des Gewerbevereins. Anschließend ist die Blaskapelle Tönhofen am Start. Die spielen dann bis 19 Uhr und ab 19:15 spielt dann Martin Lenz und um 21 Uhr ist dann die Band Karabum dran, die dann bis in die Nacht rocken fürs junge Publikum.
0: Ja, und wer mit den Kids kommen will, der kann das auch machen, ne?
1: Die Schauspieler des Kinderstücks Die kleine Hexe sind unterwegs ab Sonntag 14 Uhr. Ab 14.30 Uhr werden sie dann auf der Kreuzgangbühne gemeinsam singen und im Anschluss wird es noch Bilder mit den Schauspielern geben und ein Kinderschminken. Es wird ein Kinderkarussell geben. Der Zauberer Ernesto wird für die Kinder Luftballons basteln. Es wird ein Kinderbasteln bei Bürohaus Sommers sein. Stelzenläufer sind in der Stadt unterwegs.
0: Also wer feiern will oder mit den Kids einfach einen Tag draußen verbringen will, die Musik genießen möchte und ein paar Freunde sehen will, einfach nach Feuchtwangen gehen. Heute 16 Uhr geht's los beim Feuchtwanger Altstadtfest.

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1: Ich bin Angela Kress. In den ersten 5 Monaten dieses Jahres wurden mehr als 1400 Spendenorgane registriert, gut 12% mehr als im Vorjahreszeitraum. Das zeigen Zahlen der Stiftung Organtransplantation. Und trotzdem reicht das Angebot nicht aus, berichtet Soita Sovali.
2: Im vergangenen Jahr standen rund 8200 Patientinnen und Patienten auf den Wartelisten. Am Ende konnte nicht einmal jeder Zweite versorgt werden. Deshalb läuft auch die Debatte über neue Regeln weiter. Eine Gruppe von Bundestagsabgeordneten fordert, dass künftig grundsätzlich jeder Erwachsene als Organspender gilt, außer er widerspricht ausdrücklich.
1: Keine Reformen, keine Sommerpause. Der Bundestag sollte aus Sicht des Verbands der Familienunternehmer die Sommerpause ausfallen lassen, um die geplanten Reformen schnell zu beschließen. Verbandschefin Ostermann befürchtet im Redaktionsnetzwerk Deutschland, dass sonst Einzelmaßnahmen von Interessensgruppen zerpflückt werden und am Ende kaum Entlastungen für Unternehmen und deren Mitarbeiter rauskommen. Die Koalition will aber zumindest in der kommenden Woche ihr angekündigtes Reformpaket konkret anpacken und sich mit Gewerkschaften und Arbeitgebern beraten. Sozialverbände warnen unterdessen, Debatten über höhere Zuzahlungen in der Pflege oder weniger Altersvorsorge machten Betroffenen Angst. Und Angst sei kein guter Begleiter, sagte etwa VdK-Präsidentin Bentele. Papst Leo ist ab heute in Spanien. 6 Tage lang will er in Madrid, Barcelona und auf den Kanarischen Inseln unterwegs sein. Hunderttausende Menschen werden erwartet. Der Vatikan hatte angekündigt, dass der Papst sich auch mit Opfern sexuellen Missbrauchs in katholischen Einrichtungen treffen werde. Opferverbände hatten das gefordert. Elon Musk hat mehr Computerkapazität, als seine KI-Aktivitäten brauchen und vermietet deshalb an Konkurrenten. Jetzt gibt es eine Vereinbarung mit Google. Der Konzern wird ab Oktober für rund 3 Jahre jeden Monat 920 Millionen Dollar an Musks Weltraumfirma SpaceX zahlen. Einen ähnlichen Deal gibt es auch mit der KI-Firma Anthropic.
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3: Ich bin Dirk Waake. Weil er jahrelang Mädchen sexuell missbraucht haben soll, wurde ein Mann jetzt von der Jugendkammer des Landgerichts Nürnberg-Fürth zu einer Haftstrafe verurteilt. Laut Anklage soll der 55-Jährige aus dem Landkreis Neustadt-Eichstätt-Windsheim gezielt Kontakt zu alleinerziehenden, vorzugsweise auch asiatischstämmigen Müttern gesucht haben. Ihre Töchter nicht älter als 14. Über 17 Jahre lang soll er seine vaterähnliche Beziehung ausgenutzt haben, um insgesamt 6 Mädchen in Abwesenheit der Mütter sexuell zu missbrauchen. Dabei soll er auch tausende Fotos und Videos angefertigt haben. Die Mädchen, darunter 4 Schwestern, hätten bei den Taten teilweise sogar geschlafen. Vom Gericht ist der 55-Jährige jetzt unter anderem wegen schweren sexuellen Kindesmissbrauchs und der Herstellung von Missbrauchsabbildungen zu 10 Jahren und 6 Monaten Haft verurteilt worden. Das Urteil selbst ist noch nicht rechtskräftig.
4: Dankeschön, Dirk. Und wir wollen von diesem schweren Thema wieder weg, und zwar zu was etwas Leichterem. Und das ist das Wetter. Da starten wir heute rein mit Sonne und leichten Wolken in diesen Samstag. 18 Grad haben wir in Weißenburg. Das meldet uns die Nora. Dankeschön aus Emskirchen. Da hat sich der Leon gemeldet. Hier 19 Grad. Ab Mittag, ja, da werden die Wolken mehr. Nachmittags gibt es einzelne Schauer in der Region bei bis zu 23 Grad. Geht's heute rauf, nachts dann recht klar bei rund 10 Grad. Morgen Sonne-Wolken-Mix bei 22, Montag dann nochmal richtig schön sonnig bei 26 Grad.
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4: Wir haben es genau 10 Uhr und 4 Minuten. Hier ist Radio 8 mit dem Verkehrsservice. Da haben wir die A6 Heilbronn Richtung Nürnberg. Und zwar zwischen Herrieden und Silberbach. Hier liegt ein Hammer auf dem rechten Fahrstreifen. Also bitte vorsichtig hier. Dann haben wir noch Blitzer, und zwar auf der B13 Ansbach Richtung Gunzenhausen am Quasimodo und auf der B25 zwischen Dorf Gütingen und Banzenweiler hier in der 80er-Zone. Dankeschön an Marco, Bastian, Steffi und Christian. Haben Sie noch mehr gesehen? Staus und Blitzer? Gerne reinmelden per Telefon oder WhatsApp an die 0981 63 00. Weiterhin gute Fahrt.
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4: Die Neustädter, die haben gestern gefeiert und zwar ohne Ende. Obwohl die Kirchweih offiziell erst heute startet. Gestern wurde nämlich die Kirchweih-Fichte aufgestellt abends. Und wir quatschen gleich mal noch mit dem neuen Bürgermeister Alexander Müller. Der macht sich nämlich schon bereit für den Bierangenstich später. Ja, und ob er schon aufgeregt ist, das wollen wir gleich mal von ihm wissen. Dazu jetzt einfach gute Musik. Nick Kershaw ist das I Won't Let the Sun Go Down on Me.

0: Foreigner, I want to know what love is. Einfach gute Musik an diesem Samstagvormittag hier bei uns auf Radio 8. Ja, da war es so richtig voll gestern in Neustadt-Aisch. Am Abend, da wurde ja die Kirchweihfichte aufgestellt, denn Neustadt feiert jetzt bis nächste Woche Kirchweih. Bürgermeister Alexander Müller ist schon richtig im Kerwa-Fieber. Heute um kurz vor zwei gibt's dann den Festzug und um 15 Uhr der Bieranstich. Da wird's ganz spannend für Sie.
1: Gib mein Bestes. Ich glaube, das ist ein besonderer Moment, gerade das erste Mal als Bürgermeister im Pavillon zu stehen, das Fass anzustechen und auch viele Leute, die da sind. Also es kommen auch viele, die haben gesagt, oh, ich war da nie da, das war mir zu früh. Aber Alex, jetzt bist du Bürgermeister, jetzt kommen wir. Also ich denke, da wird schon eine große Schar an Menschen zusätzlich kommen, die vorher eher zu späteren Stunden erst am Festplatz angekommen sind.
0: Also das wird richtig spannend ab 15 Uhr. Mal schauen, wie viele Schläge Bürgermeister Alexander Müller da braucht. Und wie geht's dann morgen weiter?
1: Am Festplatz findet dann auch nochmal ein kurzer Kirchweih-Gottesdienst statt mit dem Posaunenchor und Turmblasen um 11.30 Uhr vom Posaunenchor von der Stadtkirche runter. Also in der Stadt der höchste Turm von der Stadtkirche stehen die Bläser oben und spielen ein Posaunenstück runter. Das ist immer ein schöner Moment und sieht man selten, dass da oben welche stehen und mit der Trompete runter spielen.
0: Also Neustädter Kerwa um 15 Uhr heute der Bieranstich ganz offiziell. Wir wünschen ganz viel Spaß beim Feiern in Neustadt-Aisch.

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12: Schöne Grüße nach Neustadt an der Aisch. Heute offizieller Start der Kirchweih mit dem Fassanstich.
13: Oh, zapft es!
12: Premiere für den neuen Bürgermeister Alexander Müller. Und der ist schon mächtig aufgeregt. Haut er daneben, spritzt das Bier. Wie viele Schläge braucht er? Neustadt feiert und die Region mit. Viel Spaß bei der Kirchweih in Neustadt an der Aisch.
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Mann in Ansbach kam zur Polizei, um seinen Autoschlüssel zu holen. Die hat er nämlich am Vortag wegen Drogen am Steuer verloren. Tja, jetzt raten Sie mal, wie er zur Polizei gekommen ist. Dirk Walke hat die ganze kuriose Geschichte gleich in Franken um halb, Radio 8, regional um 10:30 Uhr. Gestern!

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1: Und bei mir im Studio Dirk Walke. Hallo Dirk.
2: Hallo Finn.
1: In Nürnberg, da ist jetzt ein Urteil gefallen.
2: Weil er jahrelang Mädchen sexuell missbraucht haben soll, wurde ein Mann jetzt von der Jugendkammer des Landgerichts Nürnberg-Fürth zu einer Haftstrafe verurteilt. Laut Anklage soll der 55-Jährige aus dem Landkreis Neustadt-Alsbad-Windsheim gezielt Kontakt zu alleinerziehenden, vorzugsweise auch asiatischstämmigen Müttern gesucht haben. Ihre Töchter nicht älter als 14.
3: Über 17 Jahre lang soll er seine vaterähnliche Beziehung ausgenutzt haben, um insgesamt 6 Mädchen in Abwesenheit der Mütter sexuell zu missbrauchen. Dabei soll er auch tausende Fotos und Videos angefertigt haben. Die Mädchen, darunter 4 Schwestern, hätten bei den Taten teilweise sogar geschlafen. Vom Gericht ist der 55-Jährige jetzt unter anderem wegen schweren sexuellen Kindesmissbrauchs und Herstellung von Missbrauchsabbildungen zu 10 Jahren und 6 Monaten Haft verurteilt worden. Das Urteil ist noch nicht rechtskräftig. 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
2: Ein Mann kam jetzt zur Ansbacher Polizei, um seinen Autoschlüssel abzuholen, den er tags zuvor wegen einer Fahrt unter Drogen abgeben musste. Wie die Polizei berichtet, ergibt sich aber auch diesmal der Verdacht, dass er unter Drogen stehen könnte. Und ein Test bestätigt diese Vermutung. Da er mit dem Motorrad gekommen war, wurde auch dieser Schlüssel einbehalten und bleibt mit dem Autoschlüssel jetzt bei der Polizei. Gegen ihn laufen entsprechende Verfahren. Die Ergebnisse der Blutuntersuchung müssen abgewartet werden. Ein Familienausflug mit den Fahrrädern endete bei Dinkelsbühl für eine Mutter und ihren 11-jährigen Sohn. Jetzt im Krankenhaus, wie die Polizei berichtet, berühren sich die Räder der beiden aus ungeklärter Ursache und sie stürzen. Während die Mutter an der Schulter verletzt ist, erleidet der Bub lediglich Schürfwunden. Sie kommen mit dem Rettungswagen ins Krankenhaus. Der Vater und der andere Sohn waren den beiden vorausgefahren und hatten den Unfall nicht bemerkt. Das war Franken um halb, alles zum Nachlesen jederzeit auf radio8.de und in der radio8.app. Das Wetter hat Finn Hornung für Sie.
1: Dankeschön, Dirk. Da haben wir aktuell 18 Grad in Oettingen. Das meldet uns die Cassandra. Dankeschön. 18 Grad außerdem in Bad Windsheim. Heute ein Sonne-Wolken-Mix. Ab Mittag, da wird es dann immer bewölkter. Nachmittag gibt es einzelne Schauer bei bis zu 23 Grad heute. Nachts bleibt es recht klar bei rund 10 Grad. Morgen dann ein Sonne-Wolken-Mix bei 22. Montag nochmal richtig schön bei Sonne und bis zu 26 Grad.
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1: 10.32 Uhr haben wir es, Radio 8 hier mit dem Verkehrsservice für Mittelfranken. Soweit aber alles ruhig auf den Straßen, ich habe keine Meldungen. Blitze aber, und zwar auf der B13 Ansbach Richtung Gunzenhausen am Quasimodo und auf der B25 zwischen Dorf Gütingen und Banzenweiler hier in der 80er-Zone. Dankeschön an Marco, Steffi und Christian und Bastian. Haben Sie noch mehr gesehen, Staus und Blitzer? Können Sie auch gerne reinmelden per Telefon oder WhatsApp an die 0981 63 00.
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1: Kennen Sie das? Man hat ein Ziel vor Augen, sagen wir Studium oder einen Schulabschluss. Man gibt alles über mehrere Jahre, um ihn zu bekommen und zu perfektionieren. Es gibt das Zeugnis am Ende und dann ist da doch diese eine schlechte Note da. Entweder man ärgert sich jetzt die ganze Zeit darüber oder man ist einfach stolz auf sich, überhaupt so weit gekommen zu sein. Ja, so ähnlich könnte es dem Musiker gehen bei unserer Radio 8 Songstory gleich. Was er nämlich nie erreicht hat, das hören wir gleich und dann können Sie gleich mal ganz gut bewerten, ob das nun so schlimm ist oder nicht. Dazu jetzt einfach gute Musik. Fleetwood Mac ist das.

0: Lucas Graham hier auf Radio 8. Und jetzt gibt's hier die Song Story und es geht hier um eine Lücke, ja, im Lebenslauf.
1: Mein Name ist Markus Ullmann und heute geht es um einen großen Künstler, dem ein nicht ganz unwichtiger Erfolg noch fehlt.
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1: Woran misst man den Erfolg eines Musikers? Zum Beispiel können wir uns seine Auszeichnungen anschauen. In dieser Kategorie schaut es gut aus. Er ist ein Gott. G-O-T, das steht für Grammy, der wichtigste Musikpreis, Oscar, der wichtigste Filmpreis und Tony, der wichtigste Musicalpreis. All diese Preise hat er zu Hause stehen. Nächste Kategorie, die Konzerte. Sein größtes Konzert hat er in den 80ern vor 160.000 Zuschauern gespielt. Seine Tourneen regelmäßig ausverkauft und er hat am Broadway gespielt. Weit über 200 ausverkaufte Vorstellungen. Viel mehr geht nicht. Kategorie 3. Das Vermögen. Im Dezember 2021 hat er die Rechte an seinen Songs für über eine halbe Milliarde Dollar verkauft. Also auch hier läuft es bestens. Bleibt Kategorie 4. Die Charts. In den Albumcharts ist er eine feste Größe. Aber jetzt kommen wir zu dem Erfolg, der ihm noch fehlt. In seiner Heimat, den USA, ist es ihm tatsächlich noch nie gelungen, einen Nummer-1-Hit in den Single-Charts zu landen. Beste Platzierung, Platz 2. Und die Nummer spielen wir jetzt. Hier ist der Künstler, der fast alles erreicht hat. Hier ist Bruce Springsteen mit Dancing in the Dark.
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0: Aktuell wird ja immer öfter diskutiert, den 8-Stunden-Tag abzuschaffen. Aber jetzt fordern andere Menschen, ob die Arbeitszeit flexibler werden soll. Wie das aussehen soll, dieses Konstrukt, das wird uns gleich Angela Kress sagen in den Nachrichten hier bei uns auf Radio 8, und zwar um 11 Uhr.
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1: Ich bin Angela Kress. Es ist wieder Festivalsaison und die Deutsche Umwelthilfe kritisiert die Abfallkonzepte großer deutscher Musikfestivals. Nach einer Umfrage unter den größten 10 heißt es, besonders kritisch ist, dass so viele Einwegverpackungen genutzt werden. Zoe Tasovali berichtet.
2: Auch bei der Mülltrennung auf Festival- und Campingflächen ist demnach noch Luft nach oben. Immerhin, einige Festivals sind laut der Organisation schon auf dem richtigen Weg. Rock am Ring zum Beispiel hat ein Green Camping-Angebot, bei dem deutlich mehr auf Mülltrennung und Mehrwegverpackungen geachtet wird.
1: Heute ist Tag der Organspende. Dazu sind bundesweit Aktionen geplant. Die zentrale Veranstaltung in Leipzig steht unter dem Motto Zeit, Zeichen zu setzen. Ziel ist es, die Bürgerinnen und Bürger zu überzeugen, eine Entscheidung für oder gegen eine Organspende zu treffen. Die Zahl der Organspenden ist zu Beginn des Jahres gestiegen. Von Januar bis Mai wurden etwa 1.400 Organe gespendet, 12% mehr als im Vorjahreszeitraum. Hass, Einschüchterung und Gewalt gegen politische Gegner nehmen einem Bericht zufolge weiter zu. 85.000 politisch motivierte Straftaten wurden im vergangenen Jahr gemeldet, schreibt die Welt am Sonntag und beruft sich auf Zahlen aus den Bundesländern. Nur Rheinland-Pfalz lieferte keine Daten. Damit sei der bisherige Rekord aus 2024 noch einmal übertroffen worden. Sollte die Arbeitszeit flexibler werden? Handwerkspräsident Dittrich ist dafür, für mehrere Jahre eine flexible Wochenarbeitszeit auszuprobieren. Das starre Korsett eines 8-Stunden-Tages halte der Realität nicht mehr stand, sagte er der Neuen Osnabrücker Zeitung. Die Koalition hatte in ihrem Vertrag geschrieben, dass sie eine wöchentliche Höchstarbeitszeit will, statt einer täglichen. Unter anderem Gewerkschaften sind dagegen. Die bayerischen Bundeswehrstandorte Neubiberg bei München und Weiden in der Oberpfalz haben ihre Türen geöffnet. Das ist Teil eines bundesweiten Aktionstags heute, bei dem sich die Bundeswehr an insgesamt 10 Standorten präsentieren will und auch um Personal werben. Im vergangenen Jahr kamen zum Aktionstag laut Bundeswehr insgesamt mehr als 280.000 Menschen.
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3: Ich bin Dirk Wake. Die Verkehrspolizei Ansbach hat jetzt auf der B2 die Geschwindigkeit von fast 2000 Autos kontrolliert. Rund 110 Menschen hatten zu viel Gas gegeben. Einige bekommen eine Verwarnung. 60 Fahrer erwartet eine Bußgeldanzeige und 3 von ihnen müssen mit einem Fahrverbot rechnen, weil sie mit 148, 169 und 171 Stundenkilometern gemessen wurden. Die beiden Spitzenreiter erwartet ein Bußgeld von 600 Euro. 2 Punkte in Flensburg und ein 2-monatiges Fahrverbot. Ein Autofahrer war etwas zu schnell, da er aber auch mit dem Handy telefonierte, muss er 100 Euro bezahlen.
4: Dankeschön, Dirk, für die Infos und noch mehr aus Mittelfranken. Dann auch wieder in einer knappen halben Stunde. Wir schauen aufs Wetter in der Region. Dann war 20 Grad in Simmershofen, 18 Grad meldet uns die Susanne aus Heilsbronn. Dankeschön. Ja, so langsam ziehen Wolken auf in der Region. Ab Nachmittag dann einzelne Schauer bei bis zu 23 Grad. Nachts, da klart's dann auf bei rund 10 Grad. Morgen Sonne-Wolken-Mix bei 22. Montag dann nochmal richtig schön bei Sonne und bis zu 26 Grad. Danach wird es wieder frischer und etwas verregneter.
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4: Elf Uhr und 3 Minuten haben wir es, Radio 8 hier mit dem Verkehrsservice. Da habe ich die A6 Nürnberg Richtung Heilbronn und zwar zwischen Nürnberg-Langwasser und dem Kreuz Nürnberg-Süd. Vorsicht, hier liegen Reifenteile auf der Fahrbahn, außerdem ist hier ein defekter LKW. Blitzer haben wir und zwar auf der B13 Ansbach Richtung Gunzenhausen am Quasimodo und auf der B25 zwischen Dorf Gütingen und Banzenweiler hier in der 80er-Zone. Dankeschön an Marco, Bastian, Steffi und Christian und Daniel. Haben Sie noch mehr gesehen? Staus und Blitzer? Gerne reinmelden per Telefon oder WhatsApp an die 0981 63 00. Danke und weiterhin gute Fahrt.
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4: So, und wir gehen gleich mal ein paar Jahrtausende zurück, und zwar in das 8. Jahrhundert vor Christus, nämlich zu der Zeit, wo das Römische Reich entstanden ist. Und was wir da morgen sehen können zu diesem Thema, das schauen wir uns gleich mal ganz genau an. Dazu jetzt einfach gute Musik von Tina Turner, Typical Male.

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1: Und wir schauen jetzt kurz zurück in die Zeit der Römer. Wir können in diesem Thema nämlich heute so richtig schön eintauchen im Lemeseum beim Handwerkermarkt. Leiter Dr. Matthias Pausch.
2: Da sind wieder die Gladiatoren aus Berlin mit dabei. Eine Korbflechterin ist dabei. Ein Schmied wird voraussichtlich dabei sein. Traditionell ist unser Schuster dabei. Der kommt schon zum 5. Mal. Das ist auch jetzt das 5. Mal, dass wir das Ganze machen. Die Soldaten sind natürlich mit dabei. Neu sind dann die Wörnitzkelten hier aus der Gegend mit dabei. Eine Gruppe, die das vorrömische Leben, das es so zur Römerzeit noch ein bisschen gab und das dann so ein bisschen mit den Römern verschmolzen ist, auftreten.
1: Ja, und mit den Gladiatoren, sage ich Ihnen, wird es richtig spannend. Das wird dann wirklich vor Ort alles richtig detailgetreu nachgespielt, wie eben damals gelebt wurde. Kann ich nur empfehlen, sich das mal anzuschauen, heute und morgen im Lemeseum in Ofenhofen.
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Alex Warren ist das auf Radio 8. Fever Dream. Tausende Autos wurden von der Polizei bei Ansbach kontrolliert. Die Höchstgeschwindigkeiten auf den Straßen richtig einzuhalten, ja, das schafft offenbar nicht jeder und manchmal sollte der Lappen einfach direkt weg. Dirk Walke ist gleich hier in Franken um halb und hat die genauen Zahlen um 11.30 Uhr.

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1: Und bei mir im Studio Dirk Walke. Hallo Dirk.
2: Hallo Finn.
1: Diese Kontrolle, die hat sich gelohnt.
2: Die Verkehrspolizei Ansbach hat jetzt auf der B2 bei Pleinfeld die Geschwindigkeit von fast 2000 Autos kontrolliert. Rund 110 Menschen hatten zu viel Gas gegeben. Einige bekommen eine Verwarnung, 60 Fahrer erwartet eine Bußgeldanzeige und 3 von ihnen müssen mit einem Fahrverbot rechnen, weil sie mit 148, 169 und 171 km/h gemessen wurden. Die beiden Spitzenreiter erwartet ein Bußgeld von 600 Euro, 2 Punkte in Flensburg und ein 2-monatiges Fahrverbot. Besonders ärgerlich für einen Autofahrer war, dass er nur ein bisschen zu schnell war, hätte er so ein Bußgeld gegeben. Aber da er mit dem Handy telefonierte, muss er jetzt 100 Euro bezahlen. Weil er jahrelang Mädchen sexuell missbraucht haben soll, wurde ein Mann jetzt von der Jugendkammer des Landgerichts Nürnberg 14 Haftstrafe verurteilt. Laut Anklage soll der 55-Jährige aus dem Landkreis Neustadt-Alsbad-Windsheim gezielt Kontakt zu Alleinerziehenden, vorzugsweise auch asiatischstämmigen Müttern gesucht haben. Ihre Töchter nicht älter als 14.
3: Über 17 Jahre lang soll er seine vaterähnliche Beziehung ausgenutzt haben, um insgesamt 6 Mädchen in Abwesenheit der Mütter sexuell zu missbrauchen. Dabei soll er auch tausende Fotos und Videos angefertigt haben. Die Mädchen, darunter 4 Schwestern, hätten bei den Taten teilweise sogar geschlafen. Vom Gericht ist der 55-Jährige jetzt unter anderem wegen schweren sexuellen Kindesmissbrauchs und Herstellung von Missbrauchsabbildungen zu 10 Jahren und 6 Monaten Haft verurteilt worden. Das Urteil ist noch nicht rechtskräftig. Bischof, Radio 8 in Nürnberg.
2: Bei Wilburgstetten wurde jetzt ein Mann bei dem Unfall verletzt. Wie die Polizei berichtet, ist der in den Morgenstunden zwischen Greiselbach und Fremdingen unterwegs, als er die Kontrolle über sein Fahrzeug verliert. Erst kommt er nach rechts ab und landet schließlich in der Leitplanke. Mit leichten Verletzungen kommt er ins Krankenhaus. Das war Franken um halb. 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
1: Dankeschön, Dirk, für die Infos. 18 Grad haben wir da in Wörnitz, das hat uns Martin gemeldet. Dankeschön auch da. 20 Grad haben wir in Schwabach aktuell. Heute ein Sonne-Wolken-Mix am Nachmittag. Da kann es noch einzelne Schauer geben bei bis zu 23 Grad heute. Nachts, da ist es recht klar, bei rund 10 Grad. Morgen Sonne-Wolken-Mix bei 22 Grad. Montag, da wird es nochmal richtig schön. Sonne bis zu 26 Grad. Danach wieder frischer und verregneter. 11.32 Uhr haben wir es, Radio 8 hier mit dem Verkehrsservice. Und da ist soweit alles ruhig auf den mittelfränkischen Straßen. Ne, ich habe hier noch ein defektes Fahrzeug. Und zwar auf der A7 Würzburg Richtung Ulm. Und zwar zwischen Feuchtwangen West und Ellwangen. Also hier bitte aufpassen. Ansonsten war's das. Blitzer habe ich noch. Und zwar auf der B13 Ansbach Richtung Gunzenhausen am Quasimodo. Und auf der B25. Und zwar zwischen Dorf Gütingen und Banzenweiler hier in der 80er-Zone. Dankeschön an Bastian, Steffi und Christian und Marco. Haben Sie noch mehr gesehen? Staus, Blitzer? Gerne reinmelden. Das Ganze geht per Telefon oder WhatsApp an die 09 81 63 00.
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1: So, und wir schauen gleich noch zu den Veranstaltungen hier in der Region. Ansonsten hoffe ich, dass Sie Ihren Samstag genießen können. Jetzt auch mit einfach guter Musik wieder von uns. Das ist John Parr, St. Elmo's Fire an diesem Samstagvormittag. Mein Name ist Finn Hornung. Schön, dass Sie hier bei uns dabei sind um 11 Uhr und gleich 34 Minuten.

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1: Da haben wir heute und morgen das Altstadtfest in Ansbach. Das ganze Programm gibt's unter tourismus-ansbach.de. Das Landestheater Dinkelsbühl zeigt die Mordskomödie Eine Mordsfreundin von Stephen Moffat um 19:30 auf der Freilichtbühne am Wehrgang. Infos und die Tickets gibt's unter landestheater-dinkelsbühl.de. Dann haben wir ein Sommerfest, und zwar der Freiwilligen Feuerwehr und des Männergesangsvereins Östheim. Und zwar ist das dann am Feuerwehrgerätehaus in Oberöstheim. Heute ab 19 Uhr dann Ehrungen und die Einweihung vom MTW-Fahrzeug der Freiwilligen Feuerwehr. Dazu gibt's Fassbier, gegrilltes Barbetrieb und Live-Musik. Und morgen ab 11:30 Mittagstisch und ab 14 Uhr Liedbeiträge und Kaffee und Kuchen. Der römische Handwerkermarkt ist im Limesium in Rufenhofen. Da gibt's Marktstände, Gladiatoren, Arena, Bücher, Flohmarkt und Mitmachaktionen für Kinder. Heute von 11 bis 18 Uhr und morgen von 11 bis 17 Uhr. Dann haben wir die Mallorca-Party, und zwar in der Schlossschenke von Bernies Fun Pizzeria in Schillingsfürst. Ab 20 Uhr mit DJ Schauer, bei gutem Wetter im Garten mit Freibühne, bei schlechtem Wetter im Raum Next Level mit Bar. Der Eintritt dort, der ist frei. Und bei den Frankenfestspielen auf der Burg Bratenstein in Röttingen steht morgen um 11 Uhr die Festspielmatinee auf dem Programm. Alle Infos hier unter frankenfestspiele.de. Ja, und alle Veranstaltungen gibt's auch nochmal ganz kompakt zum Nachlesen in der Radio 8 App oder auf radio8.de.
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0: U2 ist das With or Without You. Haben Sie das Organspende-Kärtler im Geldbeutel? Ja, nein. Also bei mir ist es immer dabei. Aber warum wir das bald vielleicht gar nicht mehr unbedingt brauchen könnten, das sagt uns gleich meine Kollegin Angela Kress in den Nachrichten hier auf Radio 8.
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2: Schöne Grüße nach Neustadt an der Aisch. Heute offizieller Start der Kirchweih mit dem Fassanstich.
3: Oh, zapft es!
2: Premiere für den neuen Bürgermeister Alexander Müller. Und der ist schon mächtig aufgeregt. Haut er daneben, spritzt das Bier. Wie viele Schläge braucht er? Neustadt feiert und die Region mit. Viel Spaß bei der Kirchweih in Neustadt an der Aisch.
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1: Ich bin Angela Kress. Heute ist Tag der Organspende. Im Bundestag will eine Gruppe von Abgeordneten einen neuen Anlauf für eine Widerspruchslösung starten. Dann wäre man in der Regel automatisch Spender, außer man widerspricht. Oliver Urbanke berichtet.
2: 2020 hat der Bundestag die Widerspruchslösung noch abgelehnt. Jetzt könnte aber noch mal Bewegung in die Sache kommen. Im Herbst hat sich der Bundesrat dafür ausgesprochen und im Bundestag haben sich jetzt einige Abgeordnete zusammengetan, um fraktionsübergreifend erneut für eine Widerspruchslösung ab 2030 zu werben.
1: Großes politisches Streitthema gerade, die Pläne zur Pflegereform und wo gespart werden soll. Grünen-Vize-Fraktionsvorsitzende Kahn wirft Bundesgesundheitsministerin Warken vor, dass ihre Pläne zulasten von Frauen gehen würden. Wenn professionelle Pflege für immer mehr Menschen unbezahlbar werde, würden viele sie in der Familie organisieren und da leisten Frauen den größten Anteil unbezahlter Sorgearbeit. Immer einen Plan B in der Tasche haben, dazu rät der Ehrenvorsitzende des Fahrgastverbands ProBahn Neuss in der Rheinischen Post mit Blick auf Bahnreisen. Die Bahn nutze etwa Ferienzeiten auch, um Strecken instand zu setzen. Die Süddeutsche Zeitung hatte berichtet, dass von Januar bis Mai im Schnitt gut 100 Fernzüge pro Tag ausgefallen sind oder mit weniger Zugteilen unterwegs waren. Die Bahn selbst nennt niedrigere Zahlen. Der neue FDP-Vorsitzende Kubicki setzt weiter auf Konfrontation, um seine Partei sichtbarer und damit wieder zu einer relevanten Kraft zu machen. Dem Tagesspiegel sagte er außerdem, dass er den Anspruch habe, Sachsen-Anhalt noch drehen zu können. Dort wird im September gewählt. Umfragen sehen die FDP gerade bei etwa 3%, also klar unter der 5%-Hürde. Nach einem Hin und Her können Fans bei der Fußball-WM jetzt doch Wasserflaschen mit in die Stadien nehmen. Zumindest in den USA und in Kanada. Und nur, wenn sie aus weichem Plastik original verschlossen sind und maximal 590 Milliliter fassen. Das hat ein FIFA-Manager mitgeteilt. Zuvor hat es noch geheißen, dass Flaschen auch leere verboten sind. Das hatte für heftige Kritik gesorgt.
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3: Ich bin Dirk Waake. Ein Mann kam jetzt zur Ansbacher Polizei, um seinen Autoschlüssel abzuholen, den er tags zuvor wegen einer Fahrt unter Drogen abgeben musste. Wie die Polizei berichtet, ergibt sich aber auch diesmal der Verdacht, dass er unter Drogen stehen könnte. Ein Test bestätigt diese Vermutung. Da er mit dem Motorrad gekommen war, wurde auch dieser Schlüssel einbehalten und bleibt mit dem Autoschlüssel selbst bei der Polizei. Gegen ihn laufen entsprechende Verfahren. Die Ergebnisse der Blutuntersuchungen müssen jetzt abgewartet werden.
4: Dankeschön, Dirk, für die Infos. Noch mehr aus Mittelfranken, dann auch wieder in einer knappen halben Stunde in Franken um halb. Wir schauen noch aufs Wetter in der Region. 19 Grad haben wir da in Nördlingen, 19 Grad. Außerdem auch in Neustadt-Aisch. Dankeschön an Matze fürs Melden. So langsam, ja, ziehen ein paar Wolken auf in der Region. Ab Nachmittag einzelne Schauer bei bis zu 23 Grad heute. Nachts recht klar bei rund 10 Grad. Morgen Sonne-Wolken-Mix bei 22. Montag dann nochmal richtig schön bei Sonne und 26 Grad. Danach wieder frischer und verregneter. 12 Uhr und 3 Minuten haben wir es. Radio 8 hier mit dem Verkehrsservice. Soweit alles ruhig auf den mittelfränkischen Straßen. Einen Blitzer habe ich noch für Sie. Und zwar auf der B13 Ansbach Richtung Gunzenhausen am Quasimodo. Dankeschön an Bastian, Steffi und Christian und Thomas. Haben Sie noch was gesehen? Staus und Blitzer können Sie noch reinmelden per Telefon oder WhatsApp an die 0981 63 00. Ich wünsche ein schönes Wochenende und hier geht's weiter mit dem Radio 8 Wochenrückblick.
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5: Willkommen beim Wochenrückblick hier auf Radio 8. Ich bin Lisa Immendörfer und wir schauen heute nochmal auf die Woche zurück. Und da haben wir über echte Lebensretter berichtet, die für ihren Einsatz sogar mit der Christophorus-Medaille ausgezeichnet wurden. Und in Ansbach läuft seit Mittwoch das Altstadtfest, die 5. Jahreszeit für alle Ansbacherinnen und Ansbacher. Dazu gleich mehr hier auf Radio 8 nach einfach guter Musik.
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0: Einfach gute Musik im Wochenrückblick hier auf Radio 8. Ein dramatischer Hotelbrand im idyllischen Balderschwang im Allgäu hat vor 1,5 Jahren für Schlagzeilen in ganz Deutschland gesorgt. Mit die ersten, die bei dem gefährlichen Großbrand halfen, waren 2 Männer aus Mittelfranken. Markus Soldner aus Feuchtwangen und der Ansbacher Michael Dietrich. Die beiden Freunde wollten mit ihren Familien ein paar entspannte Tage im Allgäu verbringen, doch gleich in der ersten Nacht rissen Schreie sie aus dem Schlaf, schildert Michael Dietrich.
1: Es war so gegen 4 Uhr, bin ich dann rausgegangen, dann habe ich Hilfeschreie gehört, dann war im Dachgeschoss eine junge Frau gestanden und hat um Hilfe geschrien. Und das Dach war vorne in Vollbrand, hinten sagen wir mal Teilsbrand. Da habe ich unseren Vermieter aufgeweckt, rausgetrommelt und habe gesagt, ich brauche eine Leiter. Und habe dann die Leiter hingestellt und die hat gerade so gereicht, dass die junge Frau rausgekannt hat. Und dann ist der Markus gekommen und hat dann die Leiter auch noch mitgeholfen, richtig festzuhalten.
0: Die Feuerwehr vor Ort war offensichtlich heilfroh, dass die beiden Feriengäste aus Mittelfranken sich als Kollegen entpuppten.
1: Ja gut, wir haben dann eigentlich dann die Feuerwehr schon unterstützt, sind dann zu den Feuerwehrleuten hingegangen und haben C-Schläuche organisiert und C-Strahlrohr. Und dann haben wir da eigentlich auch noch löschen geholfen, weil die Balderschwanger Feuerwehr, die waren am Anfang sehr überfordert. Da sind auch Feuerwehrleute zu uns hintergekommen und haben gesagt, gut Männer, bleibt nur wegen, wir brauchen euch.
0: Ein Kollege von Markus Soldner hatte die beiden für die Christophorus-Medaille vorgeschlagen. Aber es dauerte dann noch 1,5 Jahre, bis sich plötzlich die Staatsregierung bei Markus Soldner und Michael Dietrich meldete.
1: Der Herr Söder war vorne, ne? Der hat alle in Empfang genommen. Ja, und die namentlich ist aufgerufen worden. Und dann ist man vor zum Herrn Söder, hat die Medaille gekriegt. Und dann sind noch Fotos gemacht worden und dann...
2: Genau, war Moderator mit vor Ort. Der, wo richtig ein bisschen zu jedem einzelnen Lebensretterfall das ein bisschen mitmoderiert hat. Und danach hat es noch einen wegen netten Empfang gegeben.
1: Ja, zu wesen.
2: Genau.
1: Das Beste war der Schweinebraten.
0: Es sollte eigentlich nur ein schöner Familienurlaub im Allgäu werden. Für Markus Soldner aus Feuchtwangen und Michael Dietrich aus Ansbach. Die beiden Männer aus Mittelfranken wurden in der Nacht dann zu Lebensrettern, als sie eine junge Frau aus einem brennenden Haus retteten. Also da kann man nur sagen, unseren absoluten Respekt an die beiden.
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1: Schöne Grüße nach Neustadt an der Aisch. Heute offizieller Start der Kirchweih mit dem Fassanstich.
2: Und zapft es!
1: Premiere für den neuen Bürgermeister Alexander Müller. Und der ist schon mächtig aufgeregt. Haut er daneben, spritzt das Bier. Wie viele Schläge braucht er? Neustadt feiert und die Region mit. Viel Spaß bei der Kirchweih in Neustadt an der Aisch.
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1: Ich bin Dirk Warke, grüß Gott. Die Verkehrspolizei Ansbach hat jetzt auf der B2 die Geschwindigkeit von fast 2000 Autos kontrolliert. Rund 110 Menschen hatten zu viel Gas gegeben. Einige bekommen eine Verwarnung. 60 Fahrer erwartet eine Bußgeldanzeige. Drei von ihnen müssen mit einem Fahrverbot rechnen, weil sie mit 148, 169 und 171 km/h gemessen wurden. Die beiden Spitzenreiter erwartet ein Bußgeld von 600 Euro. Zwei Punkte in Flensburg und ein zweimonatiges Fahrverbot. Ein Autofahrer war etwas zu schnell, da er aber auch noch mit dem Handy telefonierte, muss er 100 Euro bezahlen. Auf dem Ansbacher Retzert-Parkplatz kam es jetzt zu einem folgenschweren Streit um einen Parkplatz. Wie die Polizei berichtet, will ein Mann hier parken. Der Platz aber wird von zwei Personen für eine Bekannte reserviert. Als sie auch auf Bitten nicht gehen wollen, fährt der Mann langsam in den Retzert-Parkplatz und fährt einem der Betrunkenen dabei angeblich über den Fuß. Der schlug daraufhin mit dem Ellbogen eine Delle ins Auto. Eine Streife musste kommen. Gegen den Autofahrer und einen der Reservierer wurden Verfahren eingeleitet. Die Polizei sucht Zeugen. Ein Familienausflug mit den Fahrrädern endete bei Dinkelsbühl für eine Mutter und ihren 11-jährigen Sohn jetzt im Krankenhaus. Wie die Polizei berichtet, berühren sich die Räder der beiden aus ungeklärter Ursache und sie stürzen. Während die Mutter an der Schulter verletzt ist, da leidet der Bub lediglich Schürfwunden. Sie kommen mit dem Rettungswagen ins Krankenhaus. Der Vater und der andere Sohn waren den beiden vorausgefahren, hatten den Unfall nicht bemerkt. Das war Franken um halb, Radio 8 Regional. 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Morgen und am Montag meist sonnig, morgen bis 22, Montag bis 26 Grad.
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1: Der Blick auf die Straßen in Mittelfranken, da liegen mir aktuell keine Meldungen vor, über größere Staus oder Verkehrsbehinderung. Blitzer aufgebaut auf der B13 Ansbach Richtung Gunzenhausen hier am Quasimodo.
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0: Hier ist der Wochenrückblick auf Radio 8. Es ist wie ein großes Familientreffen, das seit Mittwoch in Ansbach läuft. Die Rede ist natürlich vom Ansbacher Altstadtfest. An den Abenden trifft man dort auf alte und auch neue Freunde. Tausende Besucher sind in der Innenstadt unterwegs. Für die Ansbacherinnen und Ansbacher ist das die 5. Jahreszeit. Dazu Ansbachs Oberbürgermeister Thomas Deffner.
1: Die Stimmung ist immer ganz hervorragend. Man trifft viele nette Leute. Es wird schön gemeinsam gefeiert. Man trinkt den einen oder anderen miteinander. Und die Stimmung ist da immer gut. Es ist ein wunderbares, friedliches Fest. Und ich kann nur jedem empfehlen, zu kommen. Für ausreichend Sicherheit ist auch gesorgt. Das will ich auch ausdrücklich an der Stelle sagen.
0: Es gibt dieses Jahr auch Neues zu entdecken, sagt Kulturreferentin Nadja Wilhelm.
2: Also neu ist, dass das Weiße Ross aus Immeldorf den markgräflichen Pavillon bespielt. Das ist die Fläche zwischen Retzert-Parkplatz und Standesamt. Eigentlich eine kleine Nische. Aber genau dafür sind die auch bekannt, dass sie sich eher so ein bisschen Nischen raussuchen, aber wahnsinnig gute Qualität an Musik bieten. Dann gibt es noch so ein paar Kleinigkeiten wie Subkultur und Kollektiv, zwei junge Vereine, die sich auch separat nochmal um Flächen in der Stadt kümmern. Einmal in der Utzstraße, um den Kaspar-Hauser-Platz. Am Harrieder Tor wird es erstmalig auch wieder eine etwas größere Bühne geben.
0: Bis morgen läuft das Ansbacher Altstadtfest, also noch Zeit, um mal vorbeizuschauen. 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
1: Ich bin Angela Kress. Vor den geplanten Reformberatungen der Bundesregierung wächst der Druck von verschiedenen Seiten. Der Verband der Familienunternehmer fordert im Redaktionsnetzwerk Deutschland, dass der Bundestag auf die Sommerpause verzichtet. Soita Sowali berichtet.
2: Die Familienunternehmer machen sich Sorgen, dass die Reformpläne über den Sommer wieder zerredet werden. Verbandchefin Ostermann fordert deshalb, Reformen noch im August durch den Bundestag zu bringen. Gleichzeitig schlagen auch die Sozialverbände Alarm. Sie warnen vor Einschnitten bei Pflege, Rente oder anderen Sozialleistungen und befürchten, dass viele Menschen das Vertrauen in die Reformpolitik verlieren könnten.
1: Sollte die Arbeitszeit flexibler werden? Handwerkspräsident Dittrich ist dafür, für mehrere Jahre eine flexible Wochenarbeitszeit auszuprobieren. Das starre Korsett eines 8-Stunden-Tages halte der Realität nicht mehr stand, sagte er der Neuen Osnabrücker Zeitung. Die Koalition hatte in ihrem Vertrag geschrieben, dass sie eine wöchentliche Höchstarbeitszeit will, statt einer täglichen. Unter anderem Gewerkschaften sind dagegen. Hass, Einschüchterung und Gewalt gegen politische Gegner nehmen einem Bericht zufolge weiter zu. 85.000 politisch motivierte Straftaten wurden im vergangenen Jahr gemeldet, schreibt die Welt am Sonntag und beruft sich auf Zahlen aus den Bundesländern. Nur Rheinland-Pfalz lieferte keine Daten. Damit sei der bisherige Rekord aus 2024 noch einmal übertroffen worden. Papst Leo hat den russischen Präsidenten Putin zu Verhandlungen mit der Ukraine aufgerufen. Man müsse Druck ausüben, damit Gewalt und Krieg enden und eine Lösung gefunden werde, sagte er auf einem Flug nach Spanien, wie mehrere Medien berichten. Putin hatte zuvor ein direktes Treffen mit dem ukrainischen Präsidenten Selenskyj abgelehnt. Selenskyj hatte das angeboten. Bei der Übertragung von Fußballspielen sind die meisten Fernsehzuschauer nebenbei mit dem Handy beschäftigt. In einer Umfrage für O2 Telefonica sagte nur knapp ein Viertel, dass sie sich voll aufs Spiel konzentrieren. Eine Nebenbeschäftigung zum Beispiel ist Nachrichten schreiben oder lesen. Fußball sei einer der stärksten Treiber für mobile Datennutzung.
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3: Ich bin Dirk Wake. Die Verkehrspolizei Ansbach hat jetzt auf der B2 die Geschwindigkeit von fast 2000 Autos kontrolliert. Rund 110 Menschen hatten zu viel Gas gegeben. Einige bekommen eine Verwarnung. 60 Fahrer erwartet eine Bußgeldanzeige und 3 von ihnen müssen mit einem Fahrverbot rechnen, weil sie mit 148, 169 und 171 Stundenkilometern gemessen wurden. Die beiden Spitzenreiter erwartet ein Bußgeld von 600 Euro. 2 Punkte in Flensburg und ein 2-monatiges Fahrverbot. Ein Autofahrer war etwas zu schnell, da er aber auch mit dem Handy telefonierte, muss er 100 Euro bezahlen. Schauen wir aufs Wetter in Mittelfranken. Es ist Sonnenschein, Wolken, aber auch immer wieder Schauer heute. Dazu 20 bis 23 Grad in der Nacht 12 bis 9. Morgen und am Montag dann meist sonnig bis 22 Grad. Morgen am Montag bis zu 26 Grad. Der Blick auf die Straßen in Mittelfranken. Da liegen mir aktuell keine Meldungen vor über größere Staus oder Verkehrsbehinderung. Blitze aufgebaut auf der B13 Ansbach Richtung Gunzenhausen hier am Quasimodo.
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4: Schönen Samstagnachmittag. Hier ist Lisa Immendorfer und das ist der Wochenrückblick auf Radio 8. Über 100 alte Autos sind gerade in Rothenburg zu bestaunen. Und diese Woche standen gleich 2 große Premieren an. Wie die gelaufen sind, das hören Sie gleich nach Einfach guter Musik. Schön, dass Sie hier auf Radio 8 mit dabei sind.
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0: Das ist der Wochenrückblick hier auf Radio 8. In Rothenburg kommen dieses Wochenende jede Menge alte und ich meine wirklich alte Autos zusammen. Denn die 69. internationale deutsche Schnauferrallye steht an. Ein echtes Oldtimer-Spektakel. Was die Zuschauer da erwartet, das weiß Benjamin Babel. Er ist Präsidiumsmitglied beim Allgemeinen Schnauferclub der Gründungsgruppe Nordbayern.
1: Diesmal erleben Sie 100 Fahrzeuge aus der Zeit von 1906 bis 1981. Wir haben einen Fahrzeugpark, ein rollendes Museum, was durch Rothenburg und durch die Landschaft geschickt wird, mit alleine 45 Vorkriegs- und Messingfahrzeuge. Erkennbar an den Messingkühlern und Messinglampen, alles was danach kam, hat dann mit Messing nichts mehr zu tun.
0: Und was kam dann danach noch?
1: Viele waren dann noch die Einzylinder und um vielleicht die kommende Frage des Schnauferclubs zu erklären, es gibt ein Schnauferventil bei den ersten Fahrzeugen und dieses Schnauferventil ist beim Einzylinder obendrauf und hat uns den Namen Schnauferl gegeben.
0: Wer sich also auf einen Schlag 100 Autos ab 1906 anschauen will, der ist heute in Rothenburg oder entlang der Strecke der 69. internationalen deutschen Schnauferl-Rallye bestens aufgehoben. Alle Infos mit Uhrzeiten und genauer Streckenführung gibt's im Netz unter schnauferlrallye2026.de.
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1: Ich bin Dirk Waake, grüß Gott. Die Verkehrspolizei Ansbach hat jetzt auf der B2 die Geschwindigkeit von fast 2000 Autos kontrolliert. Rund 110 Menschen hatten zu viel Gas gegeben. Einige bekommen eine Verwarnung, 60 Fahrer erwartet eine Bußgeldanzeige. Drei von ihnen müssen mit einem Fahrverbot rechnen, weil sie mit 148, 169 und 171 km/h gemessen wurden. Die beiden Spitzenreiter erwartet ein Bußgeld von 600 Euro. Zwei Punkte in Flensburg und ein zweimonatiges Fahrverbot. Ein Autofahrer war etwas zu schnell. Da er aber auch noch mit dem Handy telefonierte, muss er 100 Euro bezahlen. Ein Mann kam jetzt zur Ansbacher Polizei, um seinen Autoschlüssel abzuholen, den er tags zuvor wegen einer Fahrt unter Drogen abgeben musste. Wie die Polizei berichtet, ergibt sich aber auch diesmal der Verdacht, dass er unter Drogen stehen könnte. Ein Test bestätigt diese Vermutung. Da er mit dem Motorrad gekommen war, wurde auch dieser Schlüssel einbehalten und bleibt mit dem Autoschlüssel bei der Polizei. Gegen den Mann laufen entsprechende Verfahren. Die Ergebnisse der Blutuntersuchungen müssen abgewartet werden. Bei Wilburgstetten wurde jetzt ein Mann bei dem Unfall verletzt. Wie die Polizei berichtet, ist er in den Morgenstunden zwischen Greiselbach und Fremdingen unterwegs, als er die Kontrolle über sein Fahrzeug verliert. Erst kommt er nach rechts ab und landet schließlich in der Leitplanke. Mit leichten Verletzungen kommt er ins Krankenhaus. Das war Franken um halb. 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In der Nacht dann 12 bis 9. Morgen und am Montag meist sonnig bei 22 am Sonntag und 26 Grad am Montag. Der Blick auf die Straßen in Mittelfranken, da liegen mir aktuell keine Meldungen vor über größere Staus oder Verkehrsbehinderung. Blitzer aufgebaut auf der B13 Ansbach Richtung Gunzenhausen hier am Quasimodo.

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0: Schön, dass Sie dabei sind beim Wochenrückblick hier auf Radio 8. Diese Woche wurden gleich zwei große Premieren gefeiert. Einmal Mods Freundin in Dinkelsbühl und dann der große Gatsby auf der Kreuzgangbühne in Feuchtwangen. Gisela Maria Schmitz führt Regie in der turbulenten Komödie Mods Freundin auf der Freilichtbühne des Landestheaters Dinkelsbühl. Wie war denn die Premiere?
1: Super! Ganz, ganz toll. Ich bin sehr, sehr, sehr, sehr glücklich.
0: Auch in Feuchtwangen gab es diese Woche Premiere zu feiern mit der große Gatsby. Und das im Regen. Der Stimmung tat das aber keinen Abbruch. Intendant Johannes Ketzler ist nach der Premiere erleichtert.
2: Es war ja ein unglaubliches Erlebnis. Das tapfere Publikum, die Schauspielenden waren von einer Kraft und von einer Beseeltheit. Die haben gegen den Regen angespielt und den Regen wirklich weggespielt. Und es hatte der Regen sogar einen merkwürdigen Zusatzeffekt produziert. Die Bühne hat gespielt. Und diese tollen Kostüme hat man dann immer zweimal gesehen.
0: Alle Infos und Tickets zu den beiden Stücken finden Sie auf landestheater-dinkelsbühl.de und unter kreuzgangspiele.de.
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1: Schöne Grüße nach Neustadt an der Aisch. Heute offizieller Start der Kirchweih mit dem Fassanstich.
2: Und zapft es!
1: Premiere für den neuen Bürgermeister Alexander Müller. Und der ist schon mächtig aufgeregt. Haut er daneben, spritzt das Bier. Wie viele Schläge braucht er? Neustadt feiert und die Region mit. Viel Spaß bei der Kirchweih in Neustadt an der Aisch.
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1: Ich bin Helen Martin. Heute ist Tag der Organspende und der CSU-Politiker Pilsinger warnt davor, bei der Beratung zur Organspende zu kürzen. Der Rheinischen Post sagte er, dass es die Spenderzahlen eher noch senken würde, wenn Ärzte die Beratung nicht mehr abrechnen könnten. Das vom Kabinett auf den Weg gebrachte Sparpaket für die Krankenkassen sieht unter anderem solche Kürzungen vor. Aktuell reichen die gespendeten Organe bei weitem nicht für alle Menschen auf der Warteliste. Großes politisches Streitthema gerade, die Pläne zur Pflegereform und wo gespart werden soll. Grünen-Vize-Fraktionsvorsitzende Kahn wirft Bundesgesundheitsministerin Wagen vor, dass ihre Pläne zulasten von Frauen gehen würden. Wenn professionelle Pflege für immer mehr Menschen unbezahlbar werde, würden viele sie in der Familie organisieren und da leisten Frauen den größten Anteil unbezahlter Sorgearbeit. Keine Reformen, keine Sommerpause. Der Bundestag sollte aus Sicht des Verbands der Familienunternehmer die Sommerpause ausfallen lassen, um die geplanten Reformen schnell zu beschließen. Verbandschefin Ostermann befürchtet im Redaktionsnetzwerk Deutschland, dass sonst Einzelmaßnahmen von Interessengruppen zerpflückt werden und am Ende kaum Entlastungen für Unternehmen und deren Mitarbeiter rauskommen. Beim Musikfestival Rock im Park haben die Sanitäter und Notärzte einiges zu tun. Seit Anreisebeginn am Donnerstag wurden nach Angaben der Rettungskräfte bisher rund 900 Patientinnen und Patienten behandelt, hauptsächlich wegen Schürfwunden, Verstauchungen und allergischen Reaktionen. Die Veranstalter meldeten für gestern rund 80.000 Besucherinnen und Besucher. Für die deutsche Fußballnationalmannschaft steht am Abend die Generalprobe vor dem WM-Start an. 8 Tage vor dem ersten Gruppenspiel gegen Curaçao testet das DFB-Team gegen Co-Gastgeber USA. Pia Wegner berichtet.
2: Mit einem 4:0-Testsieg gegen Finnland ist die deutsche Nationalelf Anfang der Woche in die USA gereist. Und die Statistik, die spricht dafür, dass die WM-Generalprobe dort ähnlich gut verlaufen könnte. 8 der bisher 12 Partien gegen die USA konnte Deutschland gewinnen. Anstoß in Chicago ist um 20.30 Uhr.
1: Es ist jetzt 2:15 Uhr. Sonne und immer mehr Wolken wechseln sich ab. Teilweise kommen auch Schauer und Gewitter dazu. In der Nähe der Alpen auch ein paar mehr. Die Höchstwerte liegen bei 17 bis 24 Grad. Morgen wird's windig mit Sonne und Wolken. Die Temperaturen bleiben ähnlich. Und was auch ähnlich bleibt, an den Alpen kann es wieder Schauer und Gewitter geben.
3: Die Straßen A7 Fulda Richtung Würzburg zwischen Gersfeld in der Rhön und Bad Brückenau. 10 Kilometer Stau, 40 Minuten dauert hier gerade länger. Gute Fahrt!

Aktuelle Musik von Kamerad habe ich gleich. Neue Single heißt Hug Yourself hier bei uns am Samstagnachmittag und vorher ein Kulthit aus den 80ern von Madness aus 1983 und Our House. Und wenn ihr noch irgendwas an Fanartikeln braucht für die Fußball-WM, die ja in knapp einer Woche beginnt, da haben wir gleich auch ein paar Ideen. Ich bin Ralf Hohn, schönes Wochenende. Hallo!

0: Laura Brandingen und Gloria, es ist das letzte Wochenende vor der Fußball-Weltmeisterschaft. Kommenden Donnerstag geht's los. Und da sind natürlich auch einige, die sich gerade mit diversen Fanartikeln eindecken, damit sie auch wirklich alles zur Hand haben, wenn es dann wirklich losgeht. Julian Degler, welche Fanartikel sind denn dieses Jahr total im Trend?
1: In diesem Jahr verschenken viele Unternehmen Gratis-Shirts zur WM mit ihrem Logo. Vor 2 Jahren war das Vergleichsportal Check24 damit sehr erfolgreich. Die Shirts waren auf den Fanmeilen allgegenwärtig und auf diesen Trend springen jetzt andere auf. Edeka zum Beispiel hat an einem Aktionstag ein Fanshirt ab einem Einkaufswert von 50 Euro verschenkt und bei Teddy gibt es ab einem Einkauf von 5 Euro ein Trikot gratis. Vorher muss ich mich aber für den Newsletter anmelden. Und zu den Klassikern zählen natürlich Sonnenbrillen, Hüte, Fähnchen, Flaggen oder auch Blumenketten in Schwarz-Rot-Gold.
0: Was kostet mich denn im Schnitt ein offizielles Deutschland-Trikot?
1: Ja, wer das offizielle WM-Heimtrikot der Nationalmannschaft zu den Spielen tragen möchte, muss tiefer in die Tasche greifen. Das Heimtrikot mit den schwarz-rot-goldenen Streifen kostet im DFB-Fanshop 100 Euro. Das gleiche gilt für das Auswärtstrikot in Blau mit türkisfarbenen Elementen. Die beiden Kindertrikots liegen jeweils bei 75 Euro. Das Aufwärmtrikot ist übrigens etwas erschwinglicher und liegt für Erwachsene bei 70 Euro.
0: Ja, aber auch alles immer noch stolze Preise. Was hast du sonst noch so für Tipps? Was kann man so machen, um sich in WM-Stimmung zu bringen?
1: Ich bin ja großer Fan von Tippgemeinschaften. Ich finde, das macht echt Spaß. Da gibt es einige App-Anbieter, meist kostenfrei. Es ist eigentlich ganz einfach. Ein paar Leute zusammentrommeln, Gruppe erstellen und los geht der Tippwettbewerb. Und ich finde, da gibt es auch immer Überraschungen. So manche Person, die nicht viel mit Fußball zu tun hat, kann zum Tippprofi werden. In den sozialen Medien findet man auch Rezepte, die den Fußballabend abrunden, wie ich finde. Ich fand die Fußballcracker mit Frischkäse und Oliven, die wie Fußbälle aussehen, einen echten Volltreffer.
0: Auf jeden Fall. Also, knapp eine Woche vorm Start der Fußball-WM bringen wir euch auch schon allmählich in WM-Stimmung mit unseren Ideen und Gadgets.

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0: bin Helen Martin. Heute ist Tag der Organspende und der CSU-Politiker Pilsinger warnt davor, bei der Beratung zur Organspende zu kürzen. Der Rheinischen Post sagte er, dass es die Spenderzahlen eher noch senken würde, wenn Ärzte die Beratung nicht mehr abrechnen könnten. Das vom Kabinett auf den Weg gebrachte Sparpaket für die Krankenkassen sieht unter anderem solche Kürzungen vor. Aktuell reichen die gespendeten Organe bei weitem nicht für alle Menschen auf der Warteliste. Großes politisches Streitthema gerade, die Pläne zur Pflegereform und wo gespart werden soll. Grünen-Vize-Fraktionsvorsitzende Kahn wirft Bundesgesundheitsministerin Wagen vor, dass ihre Pläne zulasten von Frauen gehen würden. Wenn professionelle Pflege für immer mehr Menschen unbezahlbar werde, würden viele sie in der Familie organisieren und da leisten Frauen den größten Anteil unbezahlter Sorgearbeit. Das waren die Nachrichten um 5:30. Und immer mehr Wolken wechseln sich ab. Teilweise kommen auch Schauer und Gewitter dazu. In der Nähe der Alpen auch ein paar mehr. Die Höchstwerte liegen bei 17 bis 24 Grad. Morgen wird's windig mit Sonne und Wolken. Die Temperaturen bleiben ähnlich. Und was auch ähnlich bleibt, an den Alpen kann's wieder Schauer und Gewitter geben. 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
2: Wir kommen gleich mal wieder ein bisschen in der Hitparadengeschichte an diesem Samstag und gehen gar nicht so weit zurück. Wir schauen gleich mal, welcher Titel heute vor genau einem Jahr auf Platz 1 in den deutschen Singlecharts war. Gleich in dieser halben Stunde.

0: Welcher Titel war heute vor einem Jahr Platz 1 in den deutschen Singlecharts? Das ist nicht nur ein Hit, sondern eigentlich fast schon ein Phänomen. Alex Warren mit Ordinary, ein Titel, der immer noch sehr, sehr häufig gespielt wird und sich seit einem Jahr grundsätzlich in den Top 20 der deutschen Singlecharts hält. Und Alex Warren, der kann gar nicht so wirklich fassen, was da passiert.
1: It's pretty crazy, honestly, and I never would have imagined it. And I'm so blessed, and I truly, it doesn't feel real yet.
0: Heute vor einem Jahr kam Ordinary auf Platz 1 in Deutschland und war die meiste Zeit auch in den Top 10. Nur so um Weihnachten rum, da ist er mal ein bisschen abgesagt, weil sich die ganzen Weihnachtsklassiker nach vorne geschoben haben. Aber seit einem Jahr hält sich diese Nummer unaufhaltsam in den Top 20 und wird auch nach wie vor sehr gerne gehört, gestreamt und was auch immer. Jetzt auch hier bei uns. Heute vor einem Jahr kam Alex Warren mit Ordinary auf Platz 1 der deutschen Singlecharts.

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21: Schöne Grüße nach Neustadt an der Aisch. 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
21: Premiere für den neuen Bürgermeister Alexander Müller. Und der ist schon mächtig aufgeregt. Haut er daneben, spritzt das Bier. 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
1: Ich bin Helen Martin. Gerade laufen ja Rock im Park und Rock am Ring. Der Festivalsommer ist also eingeläutet. Festivals bedeuten aber auch immer viel Müll. Und genau das kritisiert die Deutsche Umwelthilfe. Die Organisation will mehr Mehrweg, bessere Mülltrennung und nachhaltigere Sanitärkonzepte. Mehr dazu von Zoe Tassovali.
2: Laut der Deutschen Umwelthilfe fällt bei vielen Veranstaltungen noch viel zu viel Einwegmüll an. Rock am Ring sieht das ein bisschen anders und verweist auf spezielle Campingbereiche mit Fokus auf Nachhaltigkeit und Mülltrennung, zusätzliche Recyclingmaßnahmen und mehr Mehrweggeschirr. Die Umwelthilfe fordert trotzdem, Getränke und Essen künftig komplett in Mehrwegverpackungen auszugeben.
1: Aus Bayern kommt Kritik an den geplanten Sparmaßnahmen in der gesetzlichen Krankenversicherung. Die Gewerkschaft Verdi und die Bayerische Krankenhausgesellschaft haben angekündigt, dass sie am Mittwoch in 6 Städten dagegen protestieren wollen, unter anderem in München und Nürnberg, in Augsburg schon am Dienstag. Die Krankenhausgesellschaft rechnet damit, dass die Pläne ein Milliardenloch in die Haushalte der Kliniken reißen könnte. Wie sieht's eigentlich hinter den Kulissen bei der Bundeswehr aus? Das kann man sich heute selbst mal anschauen, und zwar beim Tag der Bundeswehr. Schon zum Mittag haben zehntausende Menschen Kasernen, Forschungseinrichtungen und Übungsgelände besucht. Auch Kanzler Merz war dabei. Er hat den Luftwaffenstützpunkt in Lage bei Rostock besucht. Verteidigungsminister Pistorius war in Neubiberg bei München. Er hat sich über das große Interesse der Bürgerinnen und Bürger gefreut. Wer 4 Jahre Abgeordneter oder Abgeordnete im Bundestag ist, bekommt so hohe Altersbezüge wie der Durchschnittsverdiener nach 28 Jahren Renteneinzahlung. Das berichtet das Redaktionsnetzwerk Deutschland und beruft sich dabei auf Daten der wissenschaftlichen Dienste des Bundestags. Die Linksfraktion fordert deshalb, dass Abgeordnete auch in die gesetzliche Rentenversicherung einbezogen werden. Nach gut 2 Wochen Behandlung in der Berliner Charité ist der an Ebola erkrankte US-Amerikaner entlassen worden. Der Mann hatte sich im Kongo angesteckt und war seit dem 20. Mai in einer Sonderisolierstation behandelt worden. Seit dem 30. Mai ist kein Virus mehr bei ihm nachgewiesen worden. Es ist jetzt 3:15. Sonne und immer mehr Wolken wechseln sich ab. Teilweise kommen auch Schauer und Gewitter dazu. In der Nähe der Alpen auch ein paar mehr. Die Höchstwerte liegen bei 17 bis 24 Grad. Morgen wird's windig mit Sonne und Wolken. Die Temperaturen bleiben ähnlich. Und was auch ähnlich bleibt, an den Alpen kann es wieder Schauer und Gewitter geben.
3: Es gibt eine Meldung von der A7 Fulda Richtung Würzburg. Zwischen Gersfeld in der Rhön und Bad Brückenau 9 Kilometer Stau. Eine halbe Stunde dauert es hier gerade länger. Gute Fahrt.

Es ist das letzte Wochenende der Pfingstferien, in dem wir uns gerade befinden. Alle, die jetzt schon wieder aus dem Pfingsturlaub zurück sind, willkommen daheim. Ich wünsche einen schönen Samstagnachmittag gleich mit Musik von Leonie und Don't Worry. Und das ist Billy Joel und Still Rock'n'Roll to Me. Ich bin Ralf Hohn. Hallo und Servus.

0: Das ist die beste Musik fürs Wochenende hier bei uns. Beim nächsten Song hat der eine oder andere von euch gleich vielleicht ein Bild vor Augen. Es geht um die Serie Grey's Anatomy und am Anfang läuft gleich ein Pärchen durchs Bild, die dann erstmal zu einer bedeutungslosen Affäre zusammenfinden.
1: Ich gehe jetzt nach oben, mich duschen, okay? Und wenn ich damit fertig bin, wirst du nicht mehr hier sein, also auf Wiedersehen.
2: Derek.
1: Genau, Meredith.
2: Meredith?
1: Ja.
2: Sehr erfreut.
1: Mach's gut, Derek.
0: Hinterher stellen sie fest, dass sie beide im gleichen Krankenhaus arbeiten und das gibt natürlich Stoff auch für ein Stück weit eine Romanze. Und im Finale der zweiten Staffel läuft am Ende ein Lied, das viele, wie gesagt, mit dieser Serie verbinden und das genau heute vor 20 Jahren erschienen ist und bei uns auch in Deutschland ein Top-10-Erfolg wurde. Hier ist Musik von Snow Patrol und Chasing Cars.

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0: bin Helen Martin. Gerade laufen ja Rock im Park und Rock am Ring. Der Festivalsommer ist also eingeläutet. Festivals bedeuten aber auch immer viel Müll. Und genau das kritisiert die Deutsche Umwelthilfe. Die Organisation will mehr Mehrweg, bessere Mülltrennung und nachhaltigere Sanitärkonzepte. Mehr dazu von Zoe Tassovali.
1: Laut der Deutschen Umwelthilfe fällt bei vielen Veranstaltungen noch viel zu viel Einwegmüll an. Rock am Ring sieht das ein bisschen anders und verweist auf spezielle Campingbereiche mit Fokus auf Nachhaltigkeit und Mülltrennung, zusätzliche Recyclingmaßnahmen und mehr Mehrweggeschirr. Die Umwelthilfe fordert trotzdem, Getränke und Essen künftig komplett in Mehrwegverpackungen auszugeben.
0: Wie sieht's eigentlich hinter den Kulissen bei der Bundeswehr aus? Das kann man sich heute selbst mal anschauen, und zwar beim Tag der Bundeswehr. Schon zum Mittag haben zehntausende Menschen Kasernen, Forschungseinrichtungen und Übungsgelände besucht. Auch Kanzler Merz war dabei. Er hat den Luftwaffenstützpunkt in Lage bei Rostock besucht. Verteidigungsminister Pistorius war in Neubiberg bei München. Er hat sich über das große Interesse der Bürgerinnen und Bürger gefreut. Das waren die Nachrichten um 5:30. Sonne und immer mehr Wolken wechseln sich ab. Teilweise kommen auch Schauer und Gewitter dazu. In der Nähe der Alpen auch ein paar mehr. Die Höchstwerte liegen bei 17 bis 24 Grad. Morgen wird's windig mit Sonne und Wolken. Die Temperaturen bleiben ähnlich. Und was auch ähnlich bleibt, an den Alpen kann's wieder Schauer und Gewitter geben.
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3: Ich könnte mir vorstellen, gerade jetzt am letzten Pfingstferienwochenende sind natürlich viele auf den Straßen und Autobahnen unterwegs und kommen nach Hause zurück. Und da sieht man auch so die ein oder anderen Ortsschilder mit Ortsnamen, über die man sich vielleicht dann auch schon mal wundert. Aber wo kommen die ein oder anderen Ortsnamen eigentlich her? Dieser Frage gehen wir gleich mal ein bisschen genauer nach. Ugly Kid Joe haben wir vorher aus den 90ern mit Cats in a Cradle, und das ist Paula Abdul und Straight Up. Um kurz nach 4:30 am Samstagnachmittag. Ich bin Ralf Hohn, hallo.

0: Genießt das Wochenende mit uns. Egal ob Frankfurt, Pups oder Tittenkofen, all das sind Ortsnamen bei uns in Deutschland. Und da fragt man sich ja schon das ein oder andere Mal, wo kommen die eigentlich her? Weil sie teilweise dann doch auch aus heutiger Sicht etwas merkwürdig klingen. Oliver Urbanke, du bist der Frage mal so ein bisschen nachgegangen. Die meisten haben doch eigentlich relativ banalen Ursprung, oder?
1: Ja, viele der Ortsnamen sind schon mehrere hundert Jahre alt und haben sich mit der Zeit auch noch mal etwas verändert. Die Namensgeber damals haben selten versaut,

0: sondern oft einfach praktisch gedacht. An einem Ort wohnt nur ein Mann und der heißt Pupis, also nennen wir den Ort Pups und daraus wurde mit der Zeit eben Pups. Tittenkofen ist nach einem Mann namens Tuto benannt. Und Elend als Ortsname geht auf eine frühere Bezeichnung für fremdes oder einsames Land zurück. Mhm. Und wer in Klo wohnt, hat das wohl einem Mann zu verdanken, der so genannt wurde, nur dass Klo hier nicht für WC, sondern für Klaue steht.
1: Okay, was sagen denn Endungen der Ortsnamen teilweise aus?
0: Berg, Tal, Bach. Oft beziehen sich die Endungen auf geografische Gegebenheiten vor Ort. Namen, die auf Furt enden, beziehen sich auf besonders flache Stellen in Flüssen, durch die Menschen und Tiere durchlaufen konnten, so zum Beispiel bei Frank- oder Ochsenfurt. In Pfaffenhofen hat früher ein Pfarrer gewohnt und Gebiete, die auf Ing enden, zum Beispiel der Münchner Stadtteil Pasing, haben früher Leuten oder Familien mit entsprechendem Namen gehört.
1: Also, wenn man sich mal Gedanken macht, da kommt man dann doch zum ein oder anderen Schluss, beziehungsweise auch zu logischen Zusammenhängen, gerade auch bei Ortsnamen.

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1: Ich bin Helen Martin. Es gibt ein bisschen mehr Hoffnung für viele schwerkranke Menschen. In den ersten 5 Monaten des Jahres wurden in Deutschland mehr als 1.400 Organe gespendet, gut 12% mehr als im Vorjahreszeitraum. Aber trotzdem, die Zahl der Spenden reicht weiter nicht aus. Sorita Sowali.
2: Der leichte Anstieg bei den Spenden dürfte die Diskussion über neue Regeln trotzdem weiter anheizen. Denn in Deutschland gilt bisher nur jemand als Organspender, der zu Lebzeiten zustimmt oder dessen Angehörige nach dem Tod ihr Einverständnis geben. In vielen anderen europäischen Ländern ist das anders. Dort gilt grundsätzlich jeder als Spender, solange er nicht widerspricht.
1: Bekommt die schwarz-rote Koalition die nötigen Reformen hin? In Umfragen sagen viele Bürger nein. Kanzler Merz ist aber trotzdem zuversichtlich. Die schwarz-rote Koalition habe die Kraft und die Geschlossenheit für einen Aufbruch, so Merz beim Landesparteitag der CDU Mecklenburg-Vorpommerns. Er hat auf die Pläne zur Digitalisierung und Entbürokratisierung verwiesen. Papst Leo ist zu Besuch in Spanien. In Madrid wurde er vom spanischen Königspaar empfangen. Auf dem Programm stehen heute noch der Besuch eines Obdachlosenheims und eine Gebetswache mit mehreren 100.000 Gläubigen im Bernabeu-Stadion. Auf dem Hinflug hatte Leo Russlands Präsident Putin kritisiert, weil der Verhandlungen über einen Waffenstillstand in der Ukraine abgelehnt hatte. Linke Aktivisten haben AfD-Politiker in Heidenheim beim Frühstück im Hotel gestört und eine Protestbotschaft serviert. Ein Hakenkreuz aus veganem Hackfleisch. Zu der Aktion haben sich Aktivisten aus dem Umfeld des Zentrums für politische Schönheit bekannt. Die Polizei prüft jetzt den Verdacht des Verwendens von Kennzeichen verfassungswidriger Organisationen. Eigentlich hatte die FIFA Wasserflaschen in den WM-Stadien in den USA und Kanada verboten, das jetzt aber wieder zurückgezogen. Mehr als 590 Milliliter darf die Plastikflasche aber nicht fassen, auch wiederverwendbare Flaschen sind verboten. An dem ursprünglichen Verbot hatte es viel Kritik gegeben, weil es während der WM so heiß werden soll. Es ist jetzt 4:15. Haben wir einen Mix aus Sonne und Wolken. An den Alpen kann es auch mal regnen oder gewittern. Das Ganze bei 17 bis 24 Grad. Im Laufe des Abends lassen die Schauer danach. Die Nacht wird dann teils klar. Im Süden kommen aber wieder neue Schauer. Morgen schaut es ähnlich aus wie heute. Sonne, Wolken, Wind und an den Alpen wieder vereinzelt Schauer und Gewitter. Dazu gibt es 19 bis 25 Grad.
3: Die Straßen. Es gibt immer noch die Meldung von der A7 Fulda Richtung Würzburg zwischen Gersfeld in der Rhön und Bad Brückenau. 8 Kilometer Stau, 30 Minuten dauert es hier gerade länger. Gute Fahrt!
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4: Langsam steigt es, das WM-Fieber. Am Donnerstag geht sie los, die Fußball-Weltmeisterschaft. Aber gerade vor allen Dingen auch bei den Amerikanern wird deutliche Kritik laut. Was da kritisiert wird, das besprechen wir gleich hier bei uns. Nach Musik von Savage Garden und das sind Twisted Sister mit We're Not Gonna Take It. 4:15 am Samstagnachmittag. Hallo!

0: Macht euch einen gemütlichen Samstagnachmittag mit uns. Heute in einer Woche ist die Fußball-Weltmeisterschaft in Amerika, Kanada und Mexiko schon in vollem Gange. Allerdings gibt es auch vor allen Dingen von Seiten der amerikanischen Fans einiges an Kritik an diesem Event. Was genau, Florian Klaus?
1: Die Fans ärgern sich ganz besonders über die Preise, um live im Stadion dabei zu sein. Die Tickets können tausende Dollar kosten. Schon für das Vorrundenspiel Deutschlands gegen Ecuador werden in der teuersten Kategorie 3.000 Dollar verlangt. Jetzt laufen in New York und New Jersey Ermittlungen, ob Preise künstlich nach oben getrieben worden sind. Fans könnten außerdem bei der Lage ihrer Sitze in die Irre geführt worden sein. Und dazu ärgern sich die Leute vor Ort auch noch über teils stark erhöhte Ticketpreise bei Bus und Bahn.
0: Okay, gibt es sonst noch Probleme?
1: Ja, es gibt ja trotz Waffenruhe immer noch den Krieg zwischen den USA und dem Iran, der aber auch bei der WM dabei ist. Die USA wollten die Mannschaft nicht über Nacht im Land bleiben lassen, sodass jetzt Mexiko eingesprungen ist. Die dortige Präsidentin Sheinbaum hat gesagt, dass das iranische Team für die Zeit der WM dort unterkommen kann. Außerdem gibt es auch noch Sorgen wegen der US-Einwanderungsbehörde ICE. Der hat die Organisation Human Rights Watch kürzlich bei NTV eine brutale, menschenverachtende Politik vorgeworfen.
0: Also es geht bei diesem Mega-Event längst nicht nur um Fußball. Das sind auch viele andere Dinge, die da so im Hintergrund mitschwingen, wie wir gerade gehört haben. Florian Klaus, danke dir.

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1: Ich bin Helen Martin. Es gibt ein bisschen mehr Hoffnung für viele schwerkranke Menschen. In den ersten 5 Monaten des Jahres wurden in Deutschland mehr als 1.400 Organe gespendet, gut 12% mehr als im Vorjahreszeitraum. Aber trotzdem, die Zahl der Spenden reicht weiter nicht aus. Soita Sowali.
2: Der leichte Anstieg bei den Spenden dürfte die Diskussion über neue Regeln trotzdem weiter anheizen. Denn in Deutschland gilt bisher nur jemand als Organspender, der zu Lebzeiten zustimmt oder dessen Angehörige nach dem Tod ihr Einverständnis geben. In vielen anderen europäischen Ländern ist das anders. Dort gilt grundsätzlich jeder als Spender, solange er nicht widerspricht.
1: Bekommt die schwarz-rote Koalition die nötigen Reformen hin? In Umfragen sagen viele Bürger nein. Kanzler Merz ist aber trotzdem zuversichtlich. Die schwarz-rote Koalition habe die Kraft und die Geschlossenheit für einen Aufbruch, so Merz beim Landesparteitag der CDU Mecklenburg-Vorpommerns. Er hat auf die Pläne zur Digitalisierung und Entbürokratisierung verwiesen. Das waren die Nachrichten um 5:30. Heute haben wir einen Mix aus Sonne und Wolken. An den Alpen kann es auch mal regnen oder gewittern. Das Ganze bei 17 bis 24 Grad. Im Laufe des Abends lassen die Schauer danach. Die Nacht wird dann teils klar. Im Süden kommen aber wieder neue Schauer. Morgen schaut es ähnlich aus wie heute. Sonne, Wolken, Wind und an den Alpen wieder vereinzelt Schauer und Gewitter. Dazu gibt es 19 bis 25 Grad.
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3: Ach, diese Lücke, diese entsetzliche Lücke. So hieß ein Film, der Anfang des Jahres recht erfolgreich in den Kinos lief. Und um so eine Lücke im Lebenslauf geht es auch gleich in unserer Songstory mit Markus Ullmann in dieser halben Stunde. Oh.

0: Mein Name ist Markus Ullmann und heute geht es um einen großen Künstler, dem ein nicht ganz unwichtiger Erfolg noch fehlt.
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0: Woran misst man den Erfolg eines Musikers? Zum Beispiel können wir uns seine Auszeichnungen anschauen. In dieser Kategorie schaut es gut aus. Er ist ein Gott. G-O-T, das steht für Grammy, der wichtigste Musikpreis, Oscar, der wichtigste Filmpreis und Tony, der wichtigste Musicalpreis. All diese Preise hat er zu Hause stehen. Nächste Kategorie, die Konzerte. Sein größtes Konzert hat er in den 80ern vor 160.000 Zuschauern gespielt. Seine Tourneen regelmäßig ausverkauft und er hat am Broadway gespielt. Weit über 200 ausverkaufte Vorstellungen. Viel mehr geht nicht. Kategorie 3. Das Vermögen. Im Dezember 2021 hat er die Rechte an seinen Songs für über eine halbe Milliarde Dollar verkauft. Also auch hier läuft es bestens. Bleibt Kategorie 4. Die Charts. In den Albumcharts ist er eine feste Größe. Aber jetzt kommen wir zu dem Erfolg, der ihm noch fehlt. In seiner Heimat, den USA, ist es ihm tatsächlich noch nie gelungen, einen Nummer-1-Hit in den Single-Charts zu landen. Beste Platzierung, Platz 2. Und die Nummer spielen wir jetzt. Hier ist der Künstler, der fast alles erreicht hat. Hier ist Bruce Springsteen mit Dancing in the Dark.
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1: Ich bin Helen Martin. Über 100.000 Menschen sind heute zum Tag der Bundeswehr gekommen. Bei verschiedenen Standorten von Heer, Luftwaffe und Marine gab es einen Blick hinter die Kulissen. Verteidigungsminister Pistorius hat zu diesem Anlass einen stärkeren Zusammenhalt von Gesellschaft und Truppe beschworen. Es habe in den vergangenen Jahren wenig Raum für Begegnungen gegeben, so Pistorius beim Besuch der Universität der Bundeswehr in Neubiberg bei München. Das ändere sich durch solche Tage. Seit Mai 2025 hat es über 50.000 unerlaubte Einreisen nach Deutschland gegeben. Diese Bilanz hat jetzt die Bundespolizei gezogen. Rund 37.000 Menschen wurden demnach direkt an der Grenze zurückgewiesen. Bundesinnenminister Dobrindt hatte die Grenzkontrollen nach seinem Amtsantritt verschärft. Zuvor waren sie von seiner Amtsvorgängerin Faeser bereits auf alle deutschen Landesgrenzen ausgeweitet worden. Gut 2 Wochen war er in der Berliner Charité behandelt worden. Jetzt ist der US-Amerikaner aus dem Krankenhaus entlassen worden. Der Arzt hatte sich in der Demokratischen Republik Kongo infiziert. Mehr dazu von Ursula Winkler.
2: Als der US-Arzt in die Charité kam, war er sehr geschwächt. Auch seine Frau und die 4 Kinder kamen als Hochrisikokontakte in die Klinik. Die Familie des Arztes hatte keine Symptome. Seit einer Woche konnte auch beim Vater kein Virus mehr nachgewiesen werden. Der Arzt war zuvor im Kongo tätig. Dort ist der Ebola-Ausbruch weiter schwer einzudämmen. Er dankte dem Charité-Team, sagte aber auch, seine Gedanken seien bei den Menschen im Kongo.
1: In Nürnberg ist Rock im Park in vollem Gange. Die Sanitäterinnen und Sanitäter hatten bisher gut zu tun auf dem Festival. Über 900 Menschen wurden schon behandelt, hauptsächlich wegen Schürfwunden, Verstauchungen oder allergischen Reaktionen. Eine Besucherin hatte aus Versehen den Verschluss von einer Getränkedose verschluckt. Ihr wurde empfohlen, damit aber besser ins Krankenhaus zu gehen. Noch 8 Tage, dann startet die deutsche Fußballnationalmannschaft in die WM mit dem ersten Gruppenspiel gegen Curaçao. Heute Abend steht die Generalprobe an. Im letzten Testspiel geht's gegen Co-Gastgeber USA. Anpfiff in Chicago ist um 20.30 Uhr unserer Zeit. Es ist jetzt 5:15. Heute haben wir einen Mix aus Sonne und Wolken. An den Alpen kann es auch mal regnen oder gewittern. Das Ganze bei 17 bis 24 Grad. Im Laufe des Abends lassen die Schauer dann nach. Die Nacht wird dann teils klar. Im Süden kommen aber wieder neue Schauer. Morgen schaut es ähnlich aus wie heute. Sonne, Wolken, Wind und an den Alpen wieder vereinzelt Schauer und Gewitter. Dazu gibt es 19 bis 25 Grad.
3: Es gibt eine Meldung von der A7 Fulda Richtung Würzburg zwischen Gersfeld in der Rhön und Bad Brückenau. 7 Kilometer Stau, 15 Minuten dauert es hier länger. Gute Fahrt.
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4: Es gibt Grund zum Feiern, denn eines der bedeutendsten Alben der Band Genesis feiert heute 40. Geburtstag. Und da haben wir gedacht, wir hier im Radio, da feiern wir doch gleich mit, oder? Das hier ist erstmal Musik von Kool & The Gang und Cherish um 5:15 am späten Samstagnachmittag. Ich bin Ralf Hohn, Hallöchen.

Die beste Playlist, um gut durchs Wochenende zu kommen, hier bei uns. Für viele ist 13 ja eigentlich eine Unglückszahl, aber der Band Genesis hat die Zahl 13 Glück gebracht. Nämlich heute vor 40 Jahren ist ihr 13. Studioalbum erschienen und da sind Titel drauf, die so richtig abgehen. Land of Confusion und Invisible Touch. Und Invisible Touch, so heißt auch dieses Album. Aber auch die Balladen auf diesem Album haben es in die Charts geschafft.

Into Deep, Throwing It All Away oder Tonight, Tonight, Tonight. Alles große Hits aus dem Album Invisible Touch von Genesis, das heute vor 40 Jahren erschienen ist. Ging bis auf Platz 2 in den deutschen Albumcharts und es hat sich kein Genesis-Album länger in den Charts gehalten als dieses. Und daraus hören wir jetzt Musik. Hier sind Genesis mit dem Titelsong. Hier ist Invisible Touch.

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1: Ich bin Helen Martin. Über 100.000 Menschen sind heute zum Tag der Bundeswehr gekommen. Bei verschiedenen Standorten von Heer, Luftwaffe und Marine gab es einen Blick hinter die Kulissen. Verteidigungsminister Pistorius hat zu diesem Anlass einen stärkeren Zusammenhalt von Gesellschaft und Truppe beschworen. Es habe in den vergangenen Jahren wenig Raum für Begegnungen gegeben, so Pistorius beim Besuch der Universität der Bundeswehr in Neubiberg bei München. Das ändere sich durch solche Tage. Seit Mai 2025 hat es über 50.000 unerlaubte Einreisen nach Deutschland gegeben. Diese Bilanz hat jetzt die Bundespolizei gezogen. Rund 37.000 Menschen wurden demnach direkt an der Grenze zurückgewiesen. Bundesinnenminister Dobrindt hatte die Grenzkontrollen nach seinem Amtsantritt verschärft. Zuvor waren sie von seiner Amtsvorgängerin Faeser bereits auf alle deutschen Landesgrenzen ausgeweitet worden. Das waren die Nachrichten um halb. Haben wir einen Mix aus Sonne und Wolken. An den Alpen kann es auch mal regnen oder gewittern. Das Ganze bei 17 bis 24 Grad. Im Laufe des Abends lassen die Schauer dann nach. Die Nacht wird dann teils klar. Im Süden kommen aber wieder neue Schauer. Morgen schaut es ähnlich aus wie heute. Sonne, Wolken, Wind und an den Alpen wieder vereinzelt Schauer und Gewitter. Dazu gibt es 19 bis 25 Grad. 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
3: Musik von Mr. Reibeisenstimme Joe Cocker habe ich schon in der Pipeline für euch. Mit The Simple Things hören wir ihn gleich. Vorher geht's mit Aha in die 80er. Das war damals die zweite Single aus ihrem Debütalbum Hunting High and Low nach Take On Me. Hier sind sie mit The Sun Always Shines on TV.

0: Kygo und Selena Gomez haben wir gerade gehört mit It Ain't Me. Also langweilig ist das Wetter mit Sicherheit nicht in den letzten Tagen gewesen. Das ist schon sehr abwechslungsreich. Fast schon zu viel Abwechslung, ne? Ein Mix aus Sonne, Wolken, dann wieder kurze Schauer oder auch Gewitter, die mit dabei sind. Kai Zorn aus unserer Wetterredaktion. Wie wird's denn morgen am Sonntag?
1: Deutlich mehr Sonne. Es wird ein recht freundlicher Sonntag werden. Im Norden ist es dabei mäßig temperiert mit um die 20 Grad und darunter. Nach Süden zu sind es so grob zwischen 20 und knapp 25 Grad mit eben Sonne und Wolken und nur ganz, ganz, ganz vereinzelt Schauern und Gewittern am ehesten in den Alpen.
0: Kommt denn das freundlichere Wetter dann ab Montag zurück?
1: Ja und nein, es geht hin und her. Der Montag wird sonnig und warm mit um und über 25 Grad. Am Dienstag folgen Schauer und Gewitter. Und dieser Trott zwischen Sonne und Wärme, Schauern und Gewittern und dann eine Abkühlung zieht sich so weiter durch die gesamte Woche. Wahrscheinlich wird sich in der zweiten Wochenhälfte Richtung nächstes Wochenende, also in einer Woche, kurz mal hochsommerliche Wärme aufbauen, wo durchaus auch 30 Grad drin sind, aber dann folgen rasch wieder Schauer und Gewitter mit einer Abkühlung.
0: Was würdest du sagen, ist dieses wechselhafte Wetter dann auch der Trend für den kompletten Juni?
1: Man kann eigentlich davon ausgehen, dass das Wetter, das wir jetzt in diesen Tagen hatten, haben und haben werden, auch die Blaupause für den Juni, vielleicht sogar für den gesamten Sommer ist. Sprich, ein paar schöne Tage sind dabei, die warm bis heiß sind. Dann folgen Schauer und Gewitter, dann wird's windig mit Schauern und kühl und dann geht das Ganze wieder von vorne los. Ein typisch mitteleuropäisch wechselhafter Sommer.
0: Kai Zorn aus unserer Wetterredaktion. Danke dir, schönes Wochenende.

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1: Ich bin Helen Martin. Kann die Bundesregierung Deutschland modernisieren? Kanzler Merz hat Zweifel daran zurückgewiesen. Beim Landesparteitag der CDU Mecklenburg-Vorpommern hat er betont:
2: Ich persönlich bin davon überzeugt, dass wir in Deutschland die Kraft für die notwendigen Reformen haben. Und ich sage auch, die Koalition in Berlin hat die Kraft und die notwendige Geschlossenheit. Ich bin jedenfalls sicher, dass wir die gegenwärtigen Schwierigkeiten überwinden können.
1: Er sei zuversichtlich, dass Deutschland in relativ kurzer Zeit schon ganz anders aussehen könne, so Merz weiter. Die Reformen beschäftigen auch den Verband der Familienunternehmer. Der fordert, dass deshalb die Sommerpause im Bundestag ausfallen sollte. Stattdessen solle man eben über die Reformen beraten und die entsprechenden Gesetze beschließen. Darüber berichtet das Redaktionsnetzwerk Deutschland. Die Befürchtung, verschiedene Interessengruppen könnten die einzelnen Maßnahmen zerpflücken, sodass am Ende kaum Entlastungen für die Unternehmen und ihre Mitarbeiter rauskommen. Nach wie vor gibt es in Deutschland viel politisch motivierte Kriminalität. Die Welt am Sonntag hat recherchiert, dass die Zahl der Delikte letztes Jahr einen neuen Höchststand erreicht hat. Demnach haben die Behörden mindestens 85.000 politisch motivierte Straftaten registriert. Den stärksten Zuwachs gab es bei linksextremen Straftaten. Die größte Gefahr geht weiterhin vom Rechtsextremismus aus. Der Papst hat seine einwöchige Spanienreise begonnen. Zum Auftakt wurde er vom spanischen Königspaar in Madrid empfangen. In einer Rede hat der Pontifex den Spaniern für die Einhaltung des Völkerrechts gedankt. Das Land setze sich für Frieden und Solidarität zwischen den Völkern ein. Spaniens Regierung hatte den Angriff der USA und Israels auf den Iran kritisiert. Zum Tennis. Mira Andreeva hat das French Open-Finale in Paris gewonnen. Die 19-jährige Russin hat sich gegen die Polin Maja Chalinska durchgesetzt und damit ihren ersten Grand-Slam-Titel geholt. Und zum Fußball. Da steht am Abend das letzte Testspiel der deutschen Nationalmannschaft vor der WM an. Gegner ist Co-Gastgeber USA. Anpfiff ist um 20.30 Uhr. Es ist jetzt kurz nach 6. Im Laufe des Abends lassen die Schauer, die wir noch haben, nach. Die verziehen sich Richtung Osten. Die Nacht wird dann teils klar. Im Süden kommen aber wieder neue Schauer. Dazu sinken die Temperaturen auf 13 bis 8 Grad. Morgen schaut es ähnlich aus wie heute. Sonne, Wolken, teils böiger Wind und an den Alpen wieder vereinzelt Schauer und Gewitter. Dazu gibt es 19 bis 25 Grad. Die Straßen. Wir schauen einmal auf die A3 Nürnberg Richtung Passau. Bei der Ausfahrt Rosenhof hat es einen Unfall mit mehreren Verletzten gegeben. Deswegen ist die Ausfahrt gesperrt. A9 Nürnberg Richtung Berlin zwischen dem Kreuz Nürnberg und Lauf. Auch hier hat es einen Unfall gegeben. Die Polizei regelt den Verkehr. Und wir schauen noch auf die B14 Pilsen Richtung Nürnberg zwischen Rückersdorf und der A3 Nürnberg-Beringersdorf. Auch hier hat es einen Unfall mit mehreren Fahrzeugen gegeben. Allen unterwegs eine gute und vor allem eine sichere Fahrt.
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3: Könnt ihr vorstellen, viele sitzen heute Abend vorm Fernseher und schauen das letzte Testspiel der deutschen Fußballnationalmannschaft gegen die USA an. Aber es gibt ja auch noch andere Möglichkeiten, entweder heute oder vielleicht auch am morgigen Sonntag noch ins Kino zu gehen, an diesem letzten Pfingstwochenende. Einen der Filme, die in dieser Woche neu angelaufen sind, die schauen wir uns gleich nochmal ein bisschen genauer an. Das ist Musik von Donna Summer, She Works Hard for the Money. Wir haben es kurz nach 18 Uhr. Ich bin Ralf Hohn. Schönen Samstagabend.

0: Mike and the Mechanics, The Living Years. 1989 war das einer ihrer ganz großen Balladen. Wir schauen mal auf die aktuellen Filme, die in dieser Woche neu angelaufen sind. Vielleicht ja auch was für euer Wochenende. Und ich bin mir sicher, beim einen oder anderen werden hier auf jeden Fall Kindheitserinnerungen wach. He-Man, Masters of the Universe. Beim einen oder anderen klingelt's mit Sicherheit. Sebastian Will hat den Film schon gesehen.
1: He-Man, Skeletor, bei der Macht von Grayskull. Für viele ist Masters of the Universe pure Kindheitsnostalgie.
2: All diese Dinge, die es nur in Legenden und Gute-Nacht-Geschichten gibt. Sprechende Tiger, Raumschiffe und magische Schwerter, die einen Menschen so mächtig machen können wie ein Gott. Da, wo ich herkomme, sind diese Dinge real.
1: Aber bevor es in die legendäre Welt Eternia geht, lebt Prinz Adam erstmal auf der Erde. Dort wurde er schon als Kind hingebracht, um ihn vor Superbösewicht Skeletor zu schützen. Aber Adam kommt mit dem normalen Erdenleben und mit allem, was Menschen eben so machen, nicht so wirklich zurecht.
3: Diese Neigung zu Nerdzeug und schwertartigen Dingen kommt bei der Personalabteilung gar nicht gut an.
2: Aber dieses Schwert wird mir den Weg nach Hause weisen.
1: Und er findet wieder nach Hause mit dem magischen Schwert von Grayskull, seiner sprechenden Raubkatze Battle Cat und seinen Freunden stellt er sich dem finsteren Skeletor, der die Macht um das Universum an sich reißen will.
4: Ich habe die Kraft!
1: Gigantische Schlachten, Magie, alte Prophezeiungen und der Kampf zwischen Gut und Böse. Es funktioniert einfach.
0: Masters of the Universe, wer hätte das gedacht? Seit dieser Woche wieder neu im Kino. Viel Spaß beim Anschauen.

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1: Ich bin Helen Martin. Kann die Bundesregierung Deutschland modernisieren? Kanzler Merz hat Zweifel daran zurückgewiesen. Beim Landesparteitag der CDU Mecklenburg-Vorpommern hat er betont:
2: Ich persönlich bin davon überzeugt, dass wir in Deutschland die Kraft für die notwendigen Reformen haben. Und ich sage auch, die Koalition in Berlin hat die Kraft und die notwendige Geschlossenheit. Ich bin jedenfalls sicher, dass wir die gegenwärtigen Schwierigkeiten überwinden können.
1: Es sei zuversichtlich, dass Deutschland in relativ kurzer Zeit schon ganz anders aussehen könne, so Merz weiter. Die Reformen beschäftigen auch den Verband der Familienunternehmer. Der fordert, dass deshalb die Sommerpause im Bundestag ausfallen sollte. Stattdessen solle man eben über die Reformen beraten und die entsprechenden Gesetze beschließen. Darüber berichtet das Redaktionsnetzwerk Deutschland. Die Befürchtung, verschiedene Interessengruppen könnten die einzelnen Maßnahmen zerpflücken, sodass am Ende kaum Entlastungen für die Unternehmen und ihre Mitarbeiter rauskommen. Das waren die Nachrichten um 5:30. Im Laufe des Abends lassen die Schauer, die wir noch haben, nach. Die verziehen sich Richtung Osten. Die Nacht wird dann teils klar. Im Süden kommen aber wieder neue Schauer. Dazu sinken die Temperaturen auf 13 bis 8 Grad. Morgen schaut's ähnlich aus wie heute. Sonne, Wolken, teils böiger Wind und an den Alpen wieder vereinzelt Schauer und Gewitter. Dazu gibt's 19 bis 25 Grad.
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3: Es gibt Neuigkeiten von Boyzone, die stehen nämlich heute Abend in London auf der Bühne. Warum, was da genau passiert, verrate ich euch gleich. Musik von John Farnham läuft schon im Hintergrund an. Hier ist er mit You're the Voice. Wir haben es kurz nach 6:30. Kommt gut rein in den Samstagabend.

0: Eine geniale Ballade, Harry Styles und Sign of the Times. Am Samstagabend, wir schauen mal auf die Jungs von Boyzone. Waren ja vor allen Dingen in den 90ern, die ja das Jahrzehnt der Boybands waren. Eine der auch absolut angesagten Bands neben Backstreet Boys und Take That. 2019 haben sie sich schon mal von ihren Fans verabschiedet. Und letztes Jahr im Herbst hat Sänger Ronan Keating gesagt:
1: "We're not, you know, getting the band back together. We're not, you know, going on tour again across the world. But to do something special, and we have eyes on that at the moment."
0: Wir machen keine große Welttournee mehr, aber etwas ganz Spezielles wollen wir auf jeden Fall noch machen. Und dieses Spezielle findet an diesem Wochenende statt. Gestern und heute jeweils ein Abschiedskonzert in London. Eigentlich war nur der heutige Samstag geplant.

weil allerdings die Nachfrage so groß war, haben sie gestern den Freitag auch noch dazu genommen. Boyzone stehen heute Abend in London auf der Bühne und verabschieden sich definitiv von ihren Fans, werden dann auch nicht mehr gemeinsam auftreten. Und das ist es dann sozusagen gewesen. Der Schlussstrich unter die Karriere von Boyzone wird heute Abend gezogen. Und das ist nochmal eine ihrer ganz großen Balladen. Aus dem Jahr 1999. Hier sind Boyzone und No Matter What. No.

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1: Ich bin Helen Martin. Der Vorsprung der AfD zur Union ist in einer aktuellen Umfrage noch mal größer geworden. Die Partei steht in der neuesten INSA-Umfrage für die Bild bei 29% und die Union bei 21%. Ursula Winkler hat die Details.
2: Die übrigen Parteien blieben in der Umfrage bei ihren Werten. Die SPD bei 12, die Grünen bei 14 und die Linke bei 11%. FDP und BSW würden mit jeweils 3% den Einzug in den Bundestag verpassen. In einer weiteren Bildumfrage sinken auch die persönlichen Werte von Kanzler Merz weiter. 77% der Befragten sind mit ihm unzufrieden.
1: Ob Heer, Luftwaffe oder Marine. In ganz Deutschland haben heute Standorte der Bundeswehr ihre Türen für Besucherinnen und Besucher geöffnet. Heute war nämlich Tag der Bundeswehr. Verteidigungsminister Pistorius hat sich über das Interesse gefreut. Gleichzeitig hat er den Tag genutzt, um einen stärkeren Zusammenhalt von Gesellschaft und Truppe zu beschwören. Es habe in den vergangenen Jahren wenig Raum für Begegnungen gegeben. Das ändere sich durch solche Veranstaltungen, so Pistorius. In Berlin ist der Ebola-Patient aus der Charité entlassen worden. Wie die Klinik mitgeteilt hat, ist er in einem guten Gesundheitszustand. Seit einer Woche sei das Virus bei ihm nicht mehr nachgewiesen worden. Der Mann, ein US-Amerikaner, hatte sich in der Demokratischen Republik Kongo infiziert. Dort hatte er als Arzt gearbeitet. Zehntausende Menschen feiern an diesem Wochenende bei Rock im Park in Nürnberg. Und da fällt natürlich auch viel Müll an. Die Deutsche Umwelthilfe hat jetzt die Abfallkonzepte von großen Musikfestivals kritisiert, zum Beispiel, weil es zu viel Einwegmüll geben würde. Außerdem fordert die Organisation bessere Mülltrennung und nachhaltigere Sanitärkonzepte. Die erste Runde des Fußball-DFB-Pokals ist ausgelost worden. Unter anderem muss der amtierende Pokalsieger, der FC Bayern, gegen den Zweitliga-Aufsteiger Osnabrück ran. Borussia Dortmund trifft auf den Sieger des Landespokals Hamburg, HEBC Hamburg. Pokalfinalist Stuttgart bekommt's mit Hansa Rostock zu tun und RB Leipzig spielt in Runde 1 gegen den SV Eintracht Trier aus der Regionalliga Südwest. Es ist jetzt kurz nach 7. Im Laufe des Abends lassen die Schauer, die wir noch haben, nach. Die verziehen sich Richtung Osten. Die Nacht wird dann teils klar. Im Süden kommen aber wieder neue Schauer. Dazu sinken die Temperaturen auf 13 bis 8 Grad. Morgen schaut's ähnlich aus wie heute. Sonne, Wolken, teils böiger Wind und an den Alpen wieder vereinzelt Schauer und Gewitter. Dazu gibt's 19 bis 25 Grad. Straßen. A3 Nürnberg Richtung Passau. Die Ausfahrt Rosenhof ist nach einem Unfall gesperrt. Dann die B14 Pilsen Richtung Nürnberg. Zwischen Rückersdorf und der A3 Nürnberg-Beringersdorf. Auch hier hat es einen Unfall mit mehreren Fahrzeugen gegeben. Auch hier gibt es eine Sperrung. Und noch die B26 Schweinfurt Richtung Bamberg. Zwischen Eltmann und Vierett 7 Kilometer zähfließender Verkehr. Hier dauert es eine Viertelstunde länger. Allen unterwegs eine gute und vor allem eine sichere Fahrt.

In circa 1,5 Stunden beginnt es das letzte Testspiel der deutschen Fußballnationalmannschaft vor der WM, bevor es dann nächsten Sonntag gegen Curaçao ernst wird. Und Lennart Karl ist nicht dabei. Eigentlich große Hoffnung. Absoluter Youngster, gerade mal 18 Jahre. Und das ist schon sehr, sehr bitter für den Spieler des FC Bayern, mit einem Muskelbündelriss auszuscheiden und nur zuzuschauen. Fassen wir gleich nochmal für euch zusammen. Das ist Musik von George Michael und Aretha Franklin. An you, you were waiting for me. Ich bin Ralf Hohn. Schönen Samstagabend um 7:15.

0: Kommt gut durch den Samstag mit uns. Ihr habt es mit Sicherheit schon in unseren Nachrichten gehört. Einer der Hoffnungsträger der deutschen Fußballnationalmannschaft bei der bevorstehenden Fußball-WM in Amerika, Kanada und Mexiko fällt verletzungsbedingt aus. Es geht um den 18-jährigen Spieler Lennart Karl vom FC Bayern München. Der musste gestern rund 20 Minuten vor Trainingsende den Platz verlassen mit einer Verletzung. Diagnose Muskelbündelriss. Thomas Bremser, wie bitter ist das denn?
1: Ja, erstmal ist es natürlich bitter für Lennart Karl. 18 Jahre Turbo-Karriere bei Bayern und bei seinem Startelf-Debüt gegen Finnland war er einer der Besten. Ganz unbekümmert hat er da auf der rechten Seite gespielt, durfte sogar die Ecken schießen und wurde von den Fans gefeiert.
2: Sehr, sehr stolz, meine ganze Familie sehr, sehr stolz. Ab und zu kann ich es auch nicht realisieren, was gerade passiert alles, aber muss man durch.
1: Ausgerechnet einer der großen Hoffnungsträger fehlt jetzt also. Das ist bitter. Das Positive für ihn, er ist noch jung und wird sicher noch bei der einen oder anderen WM dabei sein.
0: Heute Abend letztes Testspiel um 20.30 Uhr gegen die USA. Auch Manuel Neuer wird nicht zwischen den Pfosten stehen. Mit seiner Wade hat er immer noch Probleme. Hält denn Trainer Julian Nagelsmann an Manuel Neuer als Nummer 1 im deutschen Tor fest?
1: Ja, so hört es sich zumindest an.
3: Es ist auch selber keiner, der jetzt viel Testspiel braucht, um einen Rhythmus zu finden, sondern die Situation, die er jetzt hat, kennt er auch von Bayern.
1: In Chicago hat Neuer noch ein eigenes Programm absolviert. Im WM-Quartier soll er dann ab Montag mit der Mannschaft trainieren und dann auch im Tor stehen gegen Curaçao. So der aktuelle Plan. Heute steht nochmal Oliver Baumann im Tor.
0: Was erwartet der Trainer vom letzten Test vor der WM?
1: Grundsätzlich will er die Mannschaft so ein bisschen an die WM-Stimmung ranführen. Darum auch der Test gegen die USA. 60.000 Zuschauer werden in Chicago dabei sein.
3: Ja, es wird, glaube ich, ein sehr spannendes Spiel. Die Mannschaft spielt auch guten Fußball, finde ich, weil sie sehr athletisch sind, haben sehr viel Tiefe in ihrem Spiel.
1: Und das haben die USA gemeinsam mit den Gruppengegnern der deutschen Mannschaft. Also eine wichtige Generalprobe für den Auftakt gegen Curaçao in 8 Tagen.
0: Sind wir gespannt. Ich denke mal, auch viele werden bei uns vom Fernseher in Deutschland zuschauen, wenn dann heute Abend die deutsche Fußballnationalmannschaft zum letzten Kick vor der WM gegen die USA antritt.

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5: Schöne Grüße nach Neustadt an der Aisch. Heute offizieller Start der Kirchweih mit dem Fassanstich.
6: Oh, zapft es!
5: Premiere für den neuen Bürgermeister Alexander Müller. Und der ist schon mächtig aufgeregt. Haut er daneben, spritzt das Bier. Wie viele Schläge braucht er? Neustadt feiert und die Region mit. Viel Spaß bei der Kirchweih in Neustadt an der Aisch.
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0: Ich bin Helen Martin. Der Vorsprung der AfD zur Union ist in einer aktuellen Umfrage noch mal größer geworden. Die Partei steht in der neuesten INSA-Umfrage für die Bild bei 29% und die Union bei 21%. Ursula Winkler hat die Details.
1: Die übrigen Parteien blieben in der Umfrage bei ihren Werten. Die SPD bei 12, die Grünen bei 14 und die Linke bei 11%. FDP und BSW würden mit jeweils 3% den Einzug in den Bundestag verpassen. In einer weiteren Bild-Umfrage sinken auch die persönlichen Werte von Kanzler Merz weiter. 77% der Befragten sind mit ihm unzufrieden.
0: Ob Heer, Luftwaffe oder Marine. In ganz Deutschland haben heute Standorte der Bundeswehr ihre Türen für Besucherinnen und Besucher geöffnet. Heute war nämlich Tag der Bundeswehr. Verteidigungsminister Pistorius hat sich über das Interesse gefreut. Gleichzeitig hat er den Tag genutzt, um einen stärkeren Zusammenhalt von Gesellschaft und Truppe zu beschwören. Es habe in den vergangenen Jahren wenig Raum für Begegnungen gegeben. Das ändere sich durch solche Veranstaltungen, so Pistorius. Das waren die Nachrichten um halb. Im Laufe des Abends lassen die Schauer, die wir noch haben, nach. Die verziehen sich Richtung Osten. Die Nacht wird dann teils klar. Im Süden kommen aber wieder neue Schauer. Dazu sinken die Temperaturen auf 13 bis 8 Grad. Morgen schaut's ähnlich aus wie heute. Sonne, Wolken, teils böiger Wind und an den Alpen wieder vereinzelt Schauer und Gewitter. Dazu gibt's 19 bis 25 Grad.
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3: Ich weiß ja nicht, was ihr so diesen Sommer vorhabt, wo es vielleicht in Urlaub hingeht oder welche Festivals ihr vielleicht besuchen wollt, was Nico Santos diesen Sommer plant. Das verrät er uns gleich hier an diesem Samstagabend. Das ist erstmal Musik von den Weather Girls und It's Raining Man, kurz nach halb acht. Genießt euer Wochenende mit uns. Ich bin Ralf Hohn.

0: Ein guter Laune-Song aus den 90ern, die Spin Doctors waren das und Two Princes am Samstagabend. Nico Santos, der hat momentan alle Hände voll zu tun. Da wird es nämlich Ende des Jahres eine Tour geben und auch das neue Album, das schon so gut wie fertig ist.
1: Ich wollte eigentlich in diesem Sommer kaum spielen, damit ich mich wirklich komplett auf die Arena-Tour konzentrieren kann und auf das Album. Aber jetzt gibt es ein paar Festivals, wo ich sage, okay, die nehme ich, damit ich quasi diese Songs schon vielleicht probieren kann, die testen kann, damit die Arena-Tour so gut wie möglich wird und vor allem auch das Album.
0: Und das neue Album soll auch etwas ruhiger werden.
1: Ich muss sagen, bei dem neuen Album, was dann rauskommen wird, das hat schon auch diesmal zum ersten Mal, will ich sogar sagen, auch einen roten Faden. Ich bin noch nicht zu viel verraten, aber es ist auf jeden Fall sehr persönlich, sehr nahbar und auch sehr reduziert.
0: Alles klar, freuen wir uns also dann im Laufe des Jahres auf das neue Album und die anschließende Tour von Nico Santos. Und jetzt hören wir hier ihn bei uns mit Oh Hello. Wow.

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1: Ich bin Helen Martin. Vor rund einem Jahr hatte Innenminister Dobrindt die Grenzkontrollen intensiviert. Die Bundespolizei hat seit Mai 2025 über 50.000 unerlaubte Einreisen nach Deutschland festgestellt. Rund 37.000 Personen seien zurückgewiesen worden, heißt es. Ursula Winkler berichtet.
2: Vor der Verschärfung der Grenzkontrollen sind nur Menschen ohne Asylgesuch zurückgewiesen worden oder wenn sie eine Wiedereinreisesperre hatten. Inzwischen sollen alle Asylbewerber zurückgewiesen werden, es sei denn, sie sind krank, schwanger oder hilfsbedürftig. Minister Dobrindt hält die Kontrollen für wirkungsvoll. Sie wurden vorerst bis Mitte September verlängert.
1: Immer wieder hängt in der Bundesregierung der Haussegen schief. Kanzler Merz ist trotzdem zuversichtlich, dass die geplanten Sozialreformen beschlossen werden. Die Koalition habe die Kraft und die notwendige Geschlossenheit, so Merz auf dem CDU-Landesparteitag in Mecklenburg-Vorpommern. Er sei zuversichtlich, dass Deutschland schon wieder in relativ kurzer Zeit ganz anders aussehen könne. Zum Auftakt seiner Spanienreise ist Papst Leo in Madrid vom spanischen Königspaar empfangen worden. In einer ersten Rede hat der Pontifex Spanien außerdem für die Einhaltung des Völkerrechts und des Multilateralismus gedankt. In den nächsten Tagen wird der Papst noch Barcelona und die Kanarischen Inseln besuchen. Immer einen Plan B in der Hinterhand haben. Das rät der Fahrgastverband Pro Bahn allen, die in diesem Sommer mit dem Zug unterwegs sind. Der Ehrenvorsitzende des Verbands, Neuss, hat der Rheinischen Post gesagt, dass sich Bahnfahrerinnen und Fahrer auf viele Umleitungen, längere Fahrzeiten und ausgefallene Züge einstellen müssten. Die Bahn nutze die Ferienzeit nämlich für diverse Instandsetzungsmaßnahmen. Die erste Runde des Fußball-DFB-Pokals ist ausgelost worden. Der amtierende Pokalsieger, der FC Bayern München, muss gegen den Zweitliga-Aufsteiger Osnabrück ran. Augsburg spielt in Runde 1 gegen Cottbus, ebenfalls ein Zweitliga-Aufsteiger. Der erste FC Nürnberg trifft auf den Drittligisten Viktoria Köln und Greuther Fürth bekommt es mit dem Zweitliga-Konkurrenten aus Bochum zu tun. Es ist jetzt kurz nach 8. Im Laufe des Abends lassen die Schauer, die wir noch haben, nach. Die verziehen sich Richtung Osten. Die Nacht wird dann teils klar. Im Süden kommen aber wieder neue Schauer. Dazu sinken die Temperaturen auf 13 bis 8 Grad. Morgen schaut es ähnlich aus wie heute. Sonne, Wolken, teils böiger Wind und an den Alpen wieder vereinzelt Schauer und Gewitter. Dazu gibt es 19 bis 25 Grad. Guten Abend auf die Straßen. A3 Nürnberg Richtung Passau, da ist die Ausfahrt Rosenhof nach einem Unfall gesperrt. Und noch die B14 Pilsen Richtung Nürnberg zwischen Rückersdorf und der A3 Nürnberg-Beringersdorf. Auch hier hat es einen Unfall gegeben mit mehreren Fahrzeugen. Auch hier gibt es eine Sperrung. Allen unterwegs eine gute Fahrt.
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3: Hey, ich bin Ralf Hohn, freue mich, dass wir den Samstagabend gemeinsam verbringen. In der knappen halben Stunde geht's los. Das letzte Testspiel für die deutsche Fußballnationalmannschaft vor der WM gegen Co-Gastgeber USA. Und habt ihr gewusst, dass man Fußballfieber auch messen kann? Ja, es gibt eine aktuelle Studie, die das belegt, was so ein Fußballspiel mit uns machen kann. Gleich mehr dazu hier bei uns. Schönen Samstagabend und genießt das Wochenende.

0: Heute in einer Woche ist sie schon in vollem Gange, die Fußball-Weltmeisterschaft in Mexiko, Amerika und Kanada. Dann wird wieder geflucht, gejubelt, geschrien oder auch geschimpft, je nachdem wie das Spiel ausgeht. Das Eröffnungsspiel Mexiko gegen Südafrika haben wir dann schon hinter uns. Und eine Studie von der Universität Bielefeld hat herausgefunden, dass Fußballfieber messbar sein soll. Pia Wegner, du hast dir die Studie mal angeschaut. Klingt ein bisschen verrückt, oder?
1: Ja, ganz genau. So ist es. Das Forschungsteam hat Fußballfans im Stadion für 12 Wochen mit Smartwatches ausgestattet und damit ihren Puls vor, während und nach dem Spiel aufgezeichnet. Das Spiel, über das wir sprechen, war übrigens letztes Jahr das Pokalfinale zwischen Bielefeld und dem VfB Stuttgart. Die Auswertung hat dann gezeigt, dass viele Arminia-Anhänger am Spieltag schon morgens ab 6 Uhr einen erhöhten Puls hatten. Je näher das Spiel kam, desto mehr ging der Puls und der Höhepunkt war dann kurz vor dem Anpfiff. Diese Vorfreude und das Adrenalin vor einem Stadionbesuch, das bilden wir uns also nicht ein.
0: Okay, das heißt also, diese Vorfreude wirkt sich wirklich dann auch auf den Körper aus, ja?
1: Stress, egal ob positiver oder negativer Natur, der führt zur Aktivierung des sogenannten Sympathikus, also des Stressnervs. Der sorgt dafür, dass bestimmte Hormone mehr ausgeschüttet werden. Also mehr Glückshormone, mehr Wut etc. Außerdem werden bestimmte Reaktionen hervorgerufen, die Herzfrequenz geht hoch, der Blutdruck steigt. Ja, und so wird das Fußballerlebnis zu einer echten Aufgabe fürs Herz.
0: Also je nachdem, welcher Verein spielt, wird es sogar mehr als nur eine Herzensangelegenheit. Das heißt, die Fußballfans betreiben so richtiges Herzjogging.
1: Das kommt vor allem auch darauf an, wo und wie das Spiel angeschaut wird. Im eigenen Wohnzimmer oder beim Public Viewing ist der Puls wesentlich entspannter unterwegs. Beim Stadionerlebnis ist er laut der Studie im Durchschnitt 36% höher. Das liegt aber sicher auch daran, dass diejenigen, die sich die Partie im Stadion anschauen, wesentlich involvierter und auch interessierter am Fußballgeschehen sind.
0: Kann das auch kritische Auswirkungen haben auf unser Herz, je nachdem, wie so ein Spiel ausgeht?
1: Ja, das kommt natürlich ganz auf die körperliche Verfassung jedes Einzelnen an. Wenn ein gesunder 25-Jähriger im Stadion ist, dann kann der schon auch beruhigt Gas geben und mal eine Herzfrequenz von 170 oder einen Blutdruck von 180 haben und muss sich trotzdem keine Gedanken machen. Anders könnte es aber zum Beispiel bei einem 70-Jährigen aussehen, der dann vielleicht sogar on top schon Vorerkrankungen hat. Dann kann auch schon eine Herzfrequenz von 140 oder ein Blutdruck von 160 zu Problemen führen.
0: Ja, dann wollen wir hoffen, dass die deutsche Fußballnationalmannschaft uns möglichst positiv stimmt, ja, dass man irgendwie positive Gefühle bekommt und kein Herzkasper in den nächsten 4 Wochen bei der Fußball-WM. Schauen wir erstmal auf das letzte Testspiel gleich um 20:30 Uhr gegen Gastgeber USA. Really?

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1: Ich bin Helen Martin. Vor rund einem Jahr hatte Innenminister Dobrindt die Grenzkontrollen intensiviert. Die Bundespolizei hat seit Mai 2025 über 50.000 unerlaubte Einreisen nach Deutschland festgestellt. Rund 37.000 Personen seien zurückgewiesen worden, heißt es. Ursula Winkler berichtet.
2: Vor der Verschärfung der Grenzkontrollen sind nur Menschen ohne Asylgesuch zurückgewiesen worden oder wenn sie eine Wiedereinreisesperre hatten. Inzwischen sollen alle Asylbewerber zurückgewiesen werden, es sei denn, sie sind krank, schwanger oder hilfsbedürftig. Minister Dobrindt hält die Kontrollen für wirkungsvoll. Sie wurden vorerst bis Mitte September verlängert.
1: Immer wieder hängt in der Bundesregierung der Haussegen schief. Kanzler Merz ist trotzdem zuversichtlich, dass die geplanten Sozialreformen beschlossen werden. Die Koalition habe die Kraft und die notwendige Geschlossenheit, so Merz auf dem CDU-Landesparteitag in Mecklenburg-Vorpommern. Er sei zuversichtlich, dass Deutschland schon wieder in relativ kurzer Zeit ganz anders aussehen könne. Das waren die Nachrichten um halb. Im Laufe des Abends lassen die Schauer, die wir noch haben, nach. Die verziehen sich Richtung Osten. Die Nacht wird dann teils klar. Im Süden kommen aber wieder neue Schauer. Dazu sinken die Temperaturen auf 13 bis 8 Grad. Morgen schaut's ähnlich aus wie heute. Sonne, Wolken, teils böiger Wind und an den Alpen wieder vereinzelt Schauer und Gewitter. Dazu gibt's 19 bis 25 Grad.
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3: Ich finde es ja immer wirklich schön, abends vom Fernseher oder wenn man vielleicht einfach so auf der Couch liegt, noch ein bisschen was zu snacken. Und gerade jetzt während der Sommermonate bietet sich natürlich auch Obst an. So eine Schüssel Erdbeeren ist auch immer was Tolles abends. Aber habt ihr eigentlich gewusst, dass die Erdbeere gar keine Frucht, sondern eine Nuss ist? Warum das so ist, hören wir gleich.
4: Hey,

0: Schönen Samstagabend. Ich weiß nicht, wie es euch geht, aber ich liebe Erdbeeren. Ja, gerade jetzt, wo wir die Erdbeerzeit haben, könnte ich die eigentlich jeden Tag essen. Am liebsten dann abends noch so eine Schüssel als Nachtisch. Und Erdbeeren sind ja eigentlich gar keine Frucht, sondern eine Nuss.
1: Schon gewusst?
2: Warum ist die Erdbeere eigentlich eine Nuss und keine Frucht?
3: Wer bei der Erdbeere mal genauer hinschaut, der erkennt auf dem roten Körper viele kleine gelbe Punkte. Die werden Nüsschen genannt. Und jetzt kommt es noch verrückter. Diese Pünktchen sind die eigentlichen Früchte. Das, was wir essen, das rote Fruchtfleisch, das gehört eigentlich zum Blütenboden der Pflanze. Also das ist die saftige Verpackung der Nüsschen. Und deshalb zählt die Erdbeere aus botanischer Sicht zu den Sammelnussfrüchten.
0: Ja, haben wir mal wieder was gelernt am Samstagabend. Nicole Enders, vielen Dank. Musik von Mark Forster jetzt hier bei uns. Und wir sind groß.

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1: Ich bin Helen Martin. Zehntausende Menschen haben heute den Bundeswehr-Aktionstag genutzt, um einen der 10 Standorte zu besuchen, die mitgemacht haben. Verteidigungsminister Pistorius war an der Universität der Bundeswehr in Neubiberg bei München. Der SPD-Politiker hat betont:
2: Der Tag der Bundeswehr zeigt, was unsere Frauen und Männer leisten, was sie können, wer sie sind. Er zeigt aber auch, die Bundeswehr gehört in die Mitte der Gesellschaft.
1: Der Tag der Bundeswehr soll außerdem auch junge Menschen für den neuen Wehrdienst anwerben. Der Vorsprung der AfD zur Union ist in einer aktuellen Umfrage nochmal größer geworden. Die Partei steht in der neuesten INSA-Umfrage für die Bild bei 29%, die Union bei 21%. Die anderen Parteien bleiben bei ihren Werten, die SPD bei 12, die Grünen bei 14 und die Linke bei 11%. Außerdem ist die Beliebtheit von Kanzler Merz weiter gesunken. 77% der Befragten sind mit ihm unzufrieden. In Berlin ist der Ebola-Patient aus der Charité entlassen worden. Wie die Klinik mitgeteilt hat, ist er in einem guten Gesundheitszustand. Seit einer Woche sei das Virus bei ihm nicht mehr nachgewiesen worden. Der Mann, ein US-Amerikaner, hatte sich in der Demokratischen Republik Kongo infiziert. Dort hatte er als Arzt gearbeitet. In Nürnberg ist Rock im Park in vollem Gange. Die Sanitäterinnen und Sanitäter hatten bisher gut zu tun auf dem Festival. Über 900 Menschen wurden schon behandelt, hauptsächlich wegen Schürfwunden, Verstauchungen oder allergischen Reaktionen. Eine Besucherin hatte aus Versehen den Verschluss von einer Getränkedose verschluckt. Ihr wurde empfohlen, damit aber besser ins Krankenhaus zu gehen. Die erste Runde des Fußball-DFB-Pokals ist ausgelost worden. Der amtierende Pokalsieger, der FC Bayern München, muss gegen den Zweitliga-Aufsteiger Osnabrück ran. Augsburg spielt in Runde 1 gegen Cottbus, ebenfalls ein Zweitliga-Aufsteiger. Der erste FC Nürnberg fährt zum Drittligisten Viktoria Köln und Greuther Fürth hat den Zweitliga-Konkurrenten aus Bochum zu Gast. Es ist jetzt kurz nach 9. Die allerletzten Schauer lassen nach. Die Nacht wird dann teils klar. Im Süden kommen aber wieder neue Schauer. Dazu sinken die Temperaturen auf 13 bis 8 Grad. Morgen schaut's ähnlich aus wie heute. Sonne, Wolken, teils böiger Wind und an den Alpen wieder vereinzelt Schauer und Gewitter. Dazu gibt's 19 bis 25 Grad. Der Montag startet erstmal sonnig. Nachmittags und abends kommen dann aber Schauer und Gewitter. Einmal die A8 Salzburg Richtung München zwischen Bad Reichenhall und Neukirchen. 5 Kilometer Stau, da dauert es ungefähr 40 Minuten länger. Es hatte einen Unfall mit mehreren Fahrzeugen gegeben. Die Richtungsfahrbahn ist komplett gesperrt. Und noch die A96 Lindau München zwischen München-Leim und München-Sendling. Die ist in beiden Richtungen gesperrt wegen Brückenarbeiten und zwar noch bis Montag früh um 6. Allen unterwegs eine gute und vor allem eine sichere Fahrt.

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0: 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Ich hoffe, ihr macht euch einen gemütlichen Abend mit uns. Zwei Mitglieder der Band U2 sind vor 30 Jahren auf unmögliche Missionen gestartet. Die einen oder anderen erinnern sich noch an den ersten Teil von Mission Impossible mit Tom Cruise, der vor 30 Jahren in die Kinos kam, und dieser Einsatz begann gleich sehr dramatisch.
1: Hier ist Ethan Hunt. Sie sind tot.
2: Was? Wer ist tot?
1: Mein Team ist tot! Oh Gott. Die wussten, dass wir kommen, Mann. Die wussten, dass wir kommen.
0: Der Film basiert ja eigentlich auf der Serie Cobra, übernehmen Sie. Und der U2-Schlagzeuger Larry Mullen und der Bassist Adam Clayton haben die Titelmelodie komplett neu überarbeitet und waren so erfolgreich, dass sie sogar bei uns in Deutschland in die Top 10 gekommen sind. Wir lassen ihn nochmal hochleben. Den Film Mission Impossible. Hier ist das Theme from Mission Impossible.

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1: Ich bin Helen Martin. Zehntausende Menschen haben heute den Bundeswehr-Aktionstag genutzt, um einen der 10 Standorte zu besuchen, die mitgemacht haben. Verteidigungsminister Pistorius war an der Universität der Bundeswehr in Neubiberg bei München. Der SPD-Politiker hat betont:
2: Der Tag der Bundeswehr zeigt, was unsere Frauen und Männer leisten, was sie können, wer sie sind. Er zeigt aber auch, die Bundeswehr gehört in die Mitte der Gesellschaft.
1: Der Tag der Bundeswehr soll außerdem auch junge Menschen für den neuen Wehrdienst anwerben. Der Vorsprung der AfD zur Union ist in einer aktuellen Umfrage noch mal größer geworden. Die Partei steht in der neuesten INSA-Umfrage für die Bild bei 29%, die Union bei 21%. Die anderen Parteien bleiben bei ihren Werten, die SPD bei 12, die Grünen bei 14 und die Linke bei 11%. Außerdem ist die Beliebtheit von Kanzler Merz weiter gesunken. 77% der Befragten sind mit ihm unzufrieden. Das waren die Nachrichten um 5:30. Die allerletzten Schauer lassen nach. Die Nacht wird dann teils klar. Im Süden kommen aber wieder neue Schauer. Dazu sinken die Temperaturen auf 13 bis 8 Grad. Morgen schaut's ähnlich aus wie heute. Sonne, Wolken, teils böiger Wind und an den Alpen wieder vereinzelt Schauer und Gewitter. Dazu gibt's 19 bis 25 Grad. Der Montag startet erstmal sonnig. Nachmittags und abends kommen dann aber Schauer und Gewitter.
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3: Wir kramen gleich mal wieder ein bisschen in der Hitparadengeschichte an diesem Samstag und gehen gar nicht so weit zurück. Wir schauen gleich mal, welcher Titel heute vor genau einem Jahr auf Platz 1 in den deutschen Singlecharts war. Gleich in dieser halben Stunde.

Welcher Titel war heute vor einem Jahr Platz 1 in den deutschen Singlecharts? Das ist nicht nur ein Hit, sondern eigentlich fast schon ein Phänomen. Alex Warren mit Ordinary, ein Titel, der immer noch sehr, sehr häufig gespielt wird und sich seit einem Jahr grundsätzlich in den Top 20 der deutschen Singlecharts hält. Und Alex Warren, der kann gar nicht so wirklich fassen, was da passiert.

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1: Ich bin Joshua Heise. Wir schaffen das. Dieser Satz hat die Ära Merkel geprägt. Heute hat ihn auch ihr Nachfolger Kanzler Merz gesagt. Auf dem CDU-Landesparteitag in Mecklenburg-Vorpommern wollte er damit zeigen, er ist zuversichtlich, was die anstehenden Sozialreformen angeht. Mehr dazu von Ursula Winkler.
2: Kanzler Merz zeigt sich überzeugt, die Koalition hat die Kraft für die notwendigen Reformen, trotz aller Unterschiede. Er sei sich sicher, dass Deutschland in relativ kurzer Zeit ganz anders aussehen könne. Die Koalition plant bis zum Sommer ein Riesenreformpaket zu Steuern, Arbeitsmarkt, Rente und Bürokratieabbau. Bei der Umsetzung gibt es aber noch Meinungsverschiedenheiten.
1: Ob Heer, Luftwaffe oder Marine, in ganz Deutschland haben heute Standorte der Bundeswehr ihre Türen für Besucherinnen und Besucher geöffnet. Es war nämlich Tag der Bundeswehr. Verteidigungsminister Pistorius hat das genutzt, um einen stärkeren Zusammenhalt von Gesellschaft und Truppe zu beschwören. Es habe in den vergangenen Jahren wenig Raum für Begegnungen gegeben. Das ändere sich durch solche Veranstaltungen, so Pistorius. Nach gut 2 Wochen Behandlung in der Berliner Charité ist der an Ebola erkrankte US-Amerikaner aus der Klinik entlassen worden. Der Mann hatte sich in der Demokratischen Republik Kongo angesteckt. Seit dem 30. Mai sei kein Virus mehr bei ihm nachgewiesen worden. Sein Gesundheitszustand sei gut, heißt es von der Charité. Zehntausende Menschen feiern an diesem Wochenende bei Rock im Park in Nürnberg. Und da fällt natürlich auch viel Müll an. Die Deutsche Umwelthilfe hat jetzt die Abfallkonzepte von großen Musikfestivals kritisiert, zum Beispiel, weil es zu viel Einwegmüll geben würde. Außerdem fordert die Organisation bessere Mülltrennung und nachhaltigere Sanitärkonzepte. Die erste Runde des DFB-Pokals ist ausgelost worden. Der amtierende Pokalsieger der FC Bayern München muss gegen den Zweitliga-Aufsteiger Osnabrück ran. Augsburg spielt in Runde 1 gegen Cottbus, ebenfalls ein Zweitliga-Aufsteiger. Der erste FC Nürnberg fährt zum Drittligisten Viktoria Köln und Greuther Fürth hat den Zweitliga-Konkurrenten aus Bochum zu Gast. Es ist jetzt kurz nach 10. Die allerletzten Schauer lassen nach. Die Nacht wird dann teils klar. Im Süden kommen aber wieder neue Schauer. Dazu sinken die Temperaturen auf 13 bis 8 Grad. Morgen schaut's ähnlich aus wie heute. Sonne, Wolken, teils böiger Wind und an den Alpen wieder vereinzelt Schauer und Gewitter. Dazu gibt's 19 bis 25 Grad. Der Montag startet erstmal sonnig. Nachmittags und abends kommen dann aber wieder Schauer und Gewitter. Salzburg Richtung München zwischen Schwarzbach und Neukirchen. 12 Kilometer Stau, hier dauert es fast 4 Stunden länger, also auf jeden Fall woanders langfahren. A96 Lindau Richtung München zwischen München-Leim und München-Sendling ist die Fahrbahn in beiden Richtungen wegen Brückenarbeiten gesperrt. Das Ganze dauert noch bis circa 5 Uhr früh am Montagmorgen. Allen unterwegs eine gute und vor allem sichere Fahrt.
3: Der DJ und Musikproduzent Alle Farben hat gestern seinen 41. Geburtstag gefeiert und mit seiner Musik ist er natürlich auch prädestiniert für den Samstagabend, weil das alles sehr tanzbar ist, was er macht. Wir hören gleich mal rein in seine neue EP. In ein paar Minuten, ich bin Ralf Hohn, kurz nach 10 am Samstag. Hallo!

Gestern hatte Franz Zimmer Geburtstag, so heißt der DJ und Musikproduzent Alle Farben mit bürgerlichem Namen, wohnt in Berlin, ist gestern 41 geworden. Ja, und momentan ist sein Markenzeichen so das Disco-Fieber der 70er, zumindest hat er gerade eine EP mit 5 Songs veröffentlicht und die klingt schon so ein bisschen in Richtung 70er.

So oder so ähnlich klingen seine Songs momentan. Oh, What a Night, beispielsweise seine aktuelle Single ist mit drauf. Oder auch diese Nummer hier, From Disco to Disco, alle Farben und Majestics. So klingt der Samstagabend bei uns und wir gratulieren ihm, wie gesagt, nochmal recht herzlich, nachträglich zum 41. Geburtstag, den er gestern feiern konnte.

0: bin Joshua Heise. Wir schaffen das. Dieser Satz hat die Ära Merkel geprägt. Heute hat ihn auch ihr Nachfolger Kanzler Merz gesagt. Auf dem CDU-Landesparteitag in Mecklenburg-Vorpommern wollte er damit zeigen, er ist zuversichtlich, was die anstehenden Sozialreformen angeht. Mehr dazu von Ursula Winkler.
1: Kanzler Merz zeigt sich überzeugt, die Koalition hat die Kraft für die notwendigen Reformen, trotz aller Unterschiede. Er sei sich sicher, dass Deutschland in relativ kurzer Zeit ganz anders aussehen könne. Die Koalition plant bis zum Sommer ein Riesenreformpaket zu Steuern, Arbeitsmarkt, Rente und Bürokratieabbau. Bei der Umsetzung gibt es aber noch Meinungsverschiedenheiten.
0: Ob Heer, Luftwaffe oder Marine, in ganz Deutschland haben heute Standorte der Bundeswehr ihre Türen für Besucherinnen und Besucher geöffnet. Es war nämlich Tag der Bundeswehr. Verteidigungsminister Pistorius hat das genutzt, um einen stärkeren Zusammenhalt von Gesellschaft und Truppe zu beschwören. Es habe in den vergangenen Jahren wenig Raum für Begegnungen gegeben. Das ändere sich durch solche Veranstaltungen, so Pistorius. Das waren die Nachrichten um 5:30. Die allerletzten Schauer lassen nach. Die Nacht wird dann teils klar. Im Süden kommen aber wieder neue Schauer. Dazu sinken die Temperaturen auf 13 bis 8 Grad. Morgen schaut's ähnlich aus wie heute. Sonne, Wolken, teils böiger Wind und an den Alpen wieder vereinzelt Schauer und Gewitter. Dazu gibt's 19 bis 25 Grad. Der Montag startet erstmal sonnig. Nachmittags und abends kommen dann aber wieder Schauer und Gewitter.
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3: Ach, diese Lücke, diese entsetzliche Lücke. So hieß ein Film, der Anfang des Jahres recht erfolgreich in den Kinos lief. Und um so eine Lücke im Lebenslauf geht es auch gleich in unserer Songstory mit Markus Ullmann. In dieser halben Stunde. 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

0: Mein Name ist Markus Ullmann und heute geht es um einen großen Künstler, dem ein nicht ganz unwichtiger Erfolg noch fehlt.
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0: Woran misst man den Erfolg eines Musikers? Zum Beispiel können wir uns seine Auszeichnungen anschauen. In dieser Kategorie schaut es gut aus. Er ist ein Gott. G-O-T, das steht für Grammy, der wichtigste Musikpreis, Oscar, der wichtigste Filmpreis und Tony, der wichtigste Musicalpreis. All diese Preise hat er zu Hause stehen. Nächste Kategorie, die Konzerte. Sein größtes Konzert hat er in den 80ern vor 160.000 Zuschauern gespielt. Seine Tourneen regelmäßig ausverkauft und er hat am Broadway gespielt. Weit über 200 ausverkaufte Vorstellungen. Viel mehr geht nicht. Kategorie 3. Das Vermögen. Im Dezember 2021 hat er die Rechte an seinen Songs für über eine halbe Milliarde Dollar verkauft. Also auch hier läuft es bestens. Bleibt Kategorie 4. Die Charts. In den Albumcharts ist er eine feste Größe. Aber jetzt kommen wir zu dem Erfolg, der ihm noch fehlt. In seiner Heimat, den USA, ist es ihm tatsächlich noch nie gelungen, einen Nummer-1-Hit in den Single-Charts zu landen. Beste Platzierung, Platz 2. Und die Nummer spielen wir jetzt. Hier ist der Künstler, der fast alles erreicht hat. Hier ist Bruce Springsteen mit Dancing in the Dark.
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1: Ich bin Joshua Heise. Die WM kann losgehen. Im letzten Testspiel vor der Fußball-Weltmeisterschaft in Nordamerika hat die deutsche Nationalmannschaft mit 2:1 gegen Mitgastgeber USA gewonnen. Die Tore erzielten Kai Havertz und Leroy Sané, der anstelle des verletzten Lennart Kahl eingesetzt wurde. Das erste Gruppenspiel der DFB-Elf ist am 14. Juni gegen Curaçao. In den ersten 5 Monaten des Jahres sind in Deutschland mehr als 1.400 Organe gespendet worden, gut 12% mehr als im Vorjahreszeitraum. Trotzdem reicht die Zahl der Spenden weiter nicht aus. Zoe Tassovali berichtet.
2: Der leichte Anstieg bei den Spenden dürfte die Diskussion über neue Regeln trotzdem weiter anheizen. Denn in Deutschland gilt bisher nur jemand als Organspender, der zu Lebzeiten zustimmt oder dessen Angehörige nach dem Tod ihr Einverständnis geben. In vielen anderen europäischen Ländern ist das anders. Dort gilt grundsätzlich jeder als Spender, solange er nicht widerspricht.
1: Die AfD hat ihren Abstand zur Union laut der neuesten INSA-Studie weiter ausgebaut und liegt jetzt bei 29%, 8 Punkte vor der Kanzlerpartei. Bei den anderen Parteien gab es keine Bewegung. Die SPD stagniert bei 12%, die Grünen bei 14 und die Linke bei 11%. BSW und FDP kämen weiter nicht ins Parlament. Der Verband der Familienunternehmer fordert, dass der Bundestag keine Sommerpause macht. Verbandschefin Ostermann will laut Redaktionsnetzwerk Deutschland die Reformgesetze zu Steuern, Arbeitsmarkt und Rente noch im August verabschiedet sehen. CDU-Politiker Bilger hält dagegen, das Kabinett arbeite den Sommer durch, zudem könnten Ausschüsse jederzeit zu Sondersitzungen zusammenkommen. Die erste Runde des Fußball-DFB-Pokals ist ausgelost worden. Unter anderem muss der amtierende Pokalsieger FC Bayern gegen den Zweitliga-Aufsteiger Osnabrück ran. Borussia Dortmund trifft auf den Sieger des Landespokals HEBC Hamburg. Pokalfinalist Stuttgart bekommt's mit Hansa Rostock zu tun und RB Leipzig spielt in Runde 1 gegen den SV Eintracht Trier aus der Regionalliga Südwest. Es ist jetzt kurz nach 11. Letzten Schauer lassen nach. Die Nacht wird dann teils klar. Im Süden kommen aber wieder neue Schauer. Dazu sinken die Temperaturen auf 13 bis 8 Grad. Morgen schaut's ähnlich aus wie heute. Sonne, Wolken, teils böiger Wind und an den Alpen wieder vereinzelt Schauer und Gewitter. Dazu gibt's 19 bis 25 Grad. Der Montag startet erstmal sonnig. Nachmittags und abends kommen dann aber wieder Schauer und Gewitter. Linz Richtung Passau zwischen Pocking und Passau Süd. 2 Kilometer Stau, hier dauert es ungefähr eine Viertelstunde länger. A8 Salzburg Richtung München zwischen Anger und Bergen. 11 Kilometer zäh fließender Verkehr, hier dauert es auch ungefähr eine Viertelstunde länger. A96 Lindau Richtung München zwischen München-Leim und München-Sendling ist die Fahrbahn in beiden Richtungen wegen Brückenarbeiten gesperrt und zwar noch bis Montagmorgen 5 Uhr früh. Allen unterwegs eine gute und vor allem sichere Fahrt.

ist schon ein bisschen fortgeschritten, dieser Samstagabend. Was haben wir? Kurz nach 23 Uhr mittlerweile. Knappe Stunde sind wir noch zusammen. Ich bin Ralf Hohn. Schönes Wochenende.

0: Das ist die beste Musik fürs Wochenende hier bei uns. Beim nächsten Song hat der eine oder andere von euch gleich vielleicht ein Bild vor Augen. Es geht um die Serie Grey's Anatomy und am Anfang läuft gleich ein Pärchen durchs Bild, die dann erstmal zu einer bedeutungslosen Affäre zusammenfinden.
1: Ich geh jetzt nach oben, mich duschen, okay? Und wenn ich damit fertig bin, wirst du nicht mehr hier sein, also auf Wiedersehen.
2: Derek.
1: Genau, Meredith.
2: Meredith?
1: Ja.
2: Sehr erfreut.
1: Mach's gut, Derek.
0: Hinterher stellen sie fest, dass sie beide im gleichen Krankenhaus arbeiten und das gibt natürlich Stoff auch für ein Stück weit eine Romanze. Und im Finale der zweiten Staffel läuft am Ende ein Lied, das viele, wie gesagt, mit dieser Serie verbinden und das genau heute vor 20 Jahren erschienen ist und bei uns auch in Deutschland ein Top-10-Erfolg wurde. Hier ist Musik von Snow Patrol und Chasing Cars.

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1: Ich bin Joshua Heise. Die WM kann losgehen. Im letzten Testspiel vor der Fußball-Weltmeisterschaft in Nordamerika hat die deutsche Nationalmannschaft mit 2:1 gegen Mitgastgeber USA gewonnen. Die Tore erzielten Kai Havertz und Leroy Sané, der anstelle des verletzten Lennart Kahl eingesetzt wurde. Das erste Gruppenspiel der DFB-Elf ist am 14. Juni gegen Curaçao. In den ersten 5 Monaten des Jahres sind in Deutschland mehr als 1.400 Organe gespendet worden, gut 12% mehr als im Vorjahreszeitraum. Trotzdem reicht die Zahl der Spenden weiter nicht aus, Zoe Tassovali berichtet.
2: Der leichte Anstieg bei den Spenden dürfte die Diskussion über neue Regeln trotzdem weiter anheizen. Denn in Deutschland gilt bisher nur jemand als Organspender, der zu Lebzeiten zustimmt oder dessen Angehörige nach dem Tod ihr Einverständnis geben. In vielen anderen europäischen Ländern ist das anders. Dort gilt grundsätzlich jeder als Spender, solange er nicht widerspricht.
1: Das waren die Nachrichten um 5:30. Letzten Schauer lassen nach. Die Nacht wird dann teils klar. Im Süden kommen aber wieder neue Schauer. Dazu sinken die Temperaturen auf 13 bis 8 Grad. Morgen schaut's ähnlich aus wie heute. Sonne, Wolken, teils böiger Wind und an den Alpen wieder vereinzelt Schauer und Gewitter. Dazu gibt's 19 bis 25 Grad. Der Montag startet erstmal sonnig. Nachmittags und abends kommen dann aber wieder Schauer und Gewitter.
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4: Die Jungs von Genesis haben Grund zu feiern und ich würde sagen, da hängen wir uns doch einfach mal dran, oder? Bietet sich doch an so einem Samstagabend wie heute. Wir feiern gleich einfach ein bisschen mit Genesis in dieser halben Stunde. 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

Die beste Playlist, um gut durchs Wochenende zu kommen, hier bei uns. Für viele ist 13 ja eigentlich eine Unglückszahl, aber der Band Genesis hat die Zahl 13 Glück gebracht. Nämlich heute vor 40 Jahren ist ihr 13. Studioalbum erschienen. Und da sind Titel drauf, die so richtig abgehen. Land of Confusion und Invisible Touch. Und Invisible Touch, so heißt auch dieses Album. Aber auch die Balladen auf diesem Album haben es in die Charts geschafft.

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1: Ich bin Joshua Heise. Die deutsche Fußballnationalmannschaft hat die Generalprobe für die WM in Nordamerika überstanden. 2:1 hieß es am Ende gegen Mitgastgeber USA im heißen Soldier Field von Chicago. Getroffen haben Kai Havertz und Leroy Sané, der für den verletzten Lennart Kahl eingesprungen ist. Richtig los geht die WM für die DFB-Elf am 14. Juni gegen Curaçao. Eigentlich sollte laut Koalitionsvertrag das BAföG erhöht werden. Wegen knapper Kassen könnte das jetzt aber flach fallen. Der Chef der Jungen Union Winkel schlägt nun vor, die Renten zum 1. Juli statt um 4,2 nur um 3% anzuheben, damit das BAföG erhöht und das Elterngeld nicht gekürzt wird. Das Problem, die Rentenanpassung ist gesetzlich festgelegt und lässt sich nicht einfach ändern. Der Vorsprung der AfD zur Union ist nochmal größer geworden. Die Partei steht in der neuesten INSA-Umfrage für die Bild bei 29% und die Union bei 21%. Ursula Winkler hat die Details.
2: Die übrigen Parteien blieben in der Umfrage bei ihren Werten. Die SPD bei 12, die Grünen bei 14 und die Linke bei 11%. FDP und BSW würden mit jeweils 3% den Einzug in den Bundestag verpassen. In einer weiteren Bild-Umfrage sinken auch die persönlichen Werte von Kanzler Merz weiter. 77% der Befragten sind mit ihm unzufrieden.
1: Ein medizinischer Notfall hat eine Maschine der Lufthansa am Nachmittag zu einer ungeplanten Zwischenlandung in Stuttgart gezwungen. Der Flieger war auf dem Weg von Frankfurt nach Venedig. Es ging dann aber schnell weiter. Nach Konzernangaben ist die Maschine am Abend am Zielflughafen Venedig gelandet. Details zu dem betroffenen Fluggast wurden nicht genannt. Zum Helfen gekommen und mit einer Armbrust bedroht. Das ist Sanitätern in Burgau im Landkreis Günzburg passiert. Die Helfer waren gerade dabei, ein gestürztes Familienmitglied zu versorgen, als ein 31-Jähriger in eine psychische Ausnahmesituation geriet und die Waffe zückte. Der Mann wurde festgenommen und in ein Bezirkskrankenhaus gebracht. Es ist jetzt 11:45. Die letzten Schauer abgeklungen sind, verläuft die Nacht meist trocken, bei Tiefstwerten zwischen 13 und 9 Grad. Tagsüber weht ein böiger Westwind, der die Wolken nach und nach vertreibt, sodass zum Nachmittag vielerorts die Sonne scheint. Dann lässt der Wind nach getaner Arbeit auch nach. Lediglich in Alpennähe gibt's einzelne Schauer und Gewitter. Die Höchstwerte 19 bis 25 Grad. Am Montag ähnlich, von Dienstag an wird's wieder ungemütlich. Nürnberg Richtung Würzburg zwischen Nürnberg Nord und Erlangen-Tenlohe ist die Richtungsfahrbahn nach einem Unfall gesperrt. Es besteht Aquaplaning-Gefahr. A70 Bayreuth Richtung Bamberg zwischen Turnau West und Schirradorf besteht Gefahr durch ein totes Reh auf der Fahrbahn. Und die A96 Lindau Richtung München ist zwischen München-Leim und München-Sendling in beiden Richtungen bis Montagmorgen 5 Uhr gesperrt. Grund dafür sind Brückenarbeiten. Allen unterwegs eine gute und vor allem sichere Fahrt.

Schöne Sonntagnacht. Es ist das letzte Wochenende, bevor die Fußball-WM beginnt. Vielleicht seid ihr auch schon in Fanstimmung und zählt die Tage, bis es losgeht. Italien ist ja mal wieder nicht vertreten, aber musikalisch dafür gleich bei uns mit dabei. Eros Ramazzotti gibt's für euch nach Alessia Cara. Und los geht's jetzt mit Queen. Ich bin Florian Künstler. Servus.

0: Ein Stück Bella Italia im Radio für euch, Eros Ramazzotti. Schöne Sonntagnacht. Und nächste Woche regiert ja König Fußball wieder die Welt. Wenn ihr da keine Lust drauf habt und so eine fußballfreie Zone sucht, dann wäre das Kino vielleicht eine gute Alternative. Da läuft nämlich jetzt Scary Movie 6.
1: Wir sind wieder da.
2: 13 Jahre haben Fans auf den sechsten Teil der Scary Movie Reihe gewartet.
3: Ein Serienmörder treibt sein Unwesen.
2: Anna Faris und Regina Hall haben schon 2000 im ersten Teil mitgespielt und kämpfen erneut gegen einen maskierten Killer.
4: Ich habe mich jahrelang darauf vorbereitet.
2: Scary Movie 6 nimmt Horrorfilme auf die Schippe wie Weapons, Blood and Sinners oder Smile. Für die einen ist der Humor zu abgedreht, für andere einfach nur kultig.
5: Mom, der Weihnachtsmann hat mir einen abgetrennten Arm geschenkt.
6: Vergiss nicht, Danke zu sagen.
0: Kollege Thomas Bremser hat für euch reingeschaut. Scary Movie 6 läuft jetzt in den bayerischen Kinos.

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1: Ich bin Joshua Heise. Die deutsche Fußballnationalmannschaft hat die Generalprobe für die WM in Nordamerika überstanden. 2:1 hieß es am Ende gegen Mitgastgeber USA im heißen Soldier Field von Chicago. Getroffen haben Kai Havertz und Leroy Sané, der für den verletzten Lennart Kahl eingesprungen ist. Richtig los geht die WM für die DFB-Elf am 14. Juni gegen Curaçao. Eigentlich sollte laut Koalitionsvertrag das BAföG erhöht werden. Wegen knapper Kassen könnte das jetzt aber flach fallen. Der Chef der Jungen Union Winkel schlägt nun vor, die Renten zum 1. Juli statt um 4,2 nur um 3% anzuheben, damit das BAföG erhöht und das Elterngeld nicht gekürzt wird. Das Problem, die Rentenanpassung ist gesetzlich festgelegt und lässt sich nicht einfach ändern. Das waren die Nachrichten um 12:30. Die letzten Schauer abgeklungen sind, verläuft die Nacht meist trocken, bei Tiefstwerten zwischen 13 und 9 Grad. Tagsüber weht ein böiger Westwind, der die Wolken nach und nach vertreibt, sodass zum Nachmittag vielerorts die Sonne scheint. Dann lässt der Wind nach getaner Arbeit oft nach. Lediglich in Alpennähe gibt's einzelne Schauer und Gewitter. Die Höchstwerte 19 bis 25 Grad. Am Montag ähnlich, von Dienstag an wird's wieder ungemütlich.
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3: Koffer auspacken, Wäsche waschen und Schulranzen richten. Ja, das sind vermutlich so die Dinge, die heute bei vielen auf der To-Do-Liste stehen. Am letzten Tag in den Pfingstferien. Morgen geht dann ja der Alltag wieder los. Und bei uns geht's jetzt erstmal los mit einem Klassiker von Madonna. Like a Virgin. Ich bin Florian Künstler. Servus.

0: Das sind die Iren, das Crypt mit Rain für euch in der Sonntagnacht. So, und wir graben jetzt wieder mal so ein bisschen in der Jugendsünde eines Popstars. Heute geht's um jemanden, der anfangs eher wie ein künftiger Bäcker geklungen hat, als wie ein künftiger Popstar. Kollege Klaus Braun kramt jetzt in seiner Vergangenheit.
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2: Ich bin Klaus Braun und so klingt unsere heutige Jugendsünde.
3: Morning, all. I'd like to tell you about when I was a young boy.
2: Dieser übermüdete junge Mann verspricht uns Enthüllungen aus seiner frühesten Kindheit. Was dann folgt, ist eine Lobeshymne auf Toastbrot.
4: She says, well, look, you're starting him off again. I'll come down with a little bit of peace and quiet to get some bread to go home to make toast. Just toast.
2: Streetband nannte sich die Gruppe. Toast war ursprünglich die Blödel-B-Seite ihrer Debütsingle, ist aber tatsächlich in den britischen Top 20 gelandet. Ein One-Hit-Wonder. Die Streetband erfand sich kurz darauf unter dem Namen Q-Tips neu. Diesmal mit etwas mehr musikalischer Substanz. Die Musikkritiker schwärmten von den fabelhaften Live-Qualitäten der Band, insbesondere des Sängers. Die Platten der Band wollte aber dummerweise keiner kaufen. Das bedeutete nach zwei Alben das Aus für die Q-Tips und den Beginn der Solokarriere des Sängers mit der markanten Soul-Stimme. Die Plattenfirma setzte große Hoffnungen auf seine erste eigene Single. Ein Flop. Aber dann landete der Sänger zwei Volltreffer mit Coverversionen. Nummer 1 in England mit diesem Marvin Gaye Song. Danach Nummer 1 bei uns in Deutschland mit einem Song einer obskuren Punk-Pop-Band. Wherever I Lay My Head und Come Back and Stay machten Paul Young zum gefeierten Star und Stimmwunder. Seine frühe Weißbrothymne Toast blieb zum Glück doch nicht sein einziger Hit, sondern war nur ein erster Schritt auf dem Weg ins Musikgeschäft.
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1: Ich bin Joshua Heise. Die WM kann losgehen. Im letzten Testspiel vor der Fußball-Weltmeisterschaft in Nordamerika hat die deutsche Nationalmannschaft mit 2:1 gegen Mitgastgeber USA gewonnen. Die Tore erzielten Kai Havertz und Leroy Sané, der anstelle des verletzten Lennart Kahl eingesetzt wurde. Das erste Gruppenspiel der DFB-Elf ist am 14. Juni gegen Curaçao. Immer wieder hängt in der Bundesregierung der Haussegen schief. Kanzler Merz ist trotzdem zuversichtlich, dass die geplanten Sozialreformen beschlossen werden. Die Koalition habe die Kraft und die notwendige Geschlossenheit, so Merz auf dem CDU-Landesparteitag in Mecklenburg-Vorpommern. Er sei zuversichtlich, dass Deutschland schon wieder in relativ kurzer Zeit ganz anders aussehen könne. Vor rund einem Jahr hatte Innenminister Dobrindt die Grenzkontrollen intensiviert. Die Bundespolizei hat seit Mai 2025 über 50.000 unerlaubte Einreisen nach Deutschland festgestellt. Rund 37.000 Personen seien zurückgewiesen worden, heißt es. Ursula Winkler berichtet.
2: Vor der Verschärfung der Grenzkontrollen sind nur Menschen ohne Asylgesuch zurückgewiesen worden oder wenn sie eine Wiedereinreisesperre hatten. Inzwischen sollen alle Asylbewerber zurückgewiesen werden, es sei denn, sie sind krank, schwanger oder hilfsbedürftig. Minister Dobrindt hält die Kontrollen für wirkungsvoll. Sie wurden vorerst bis Mitte September verlängert.
1: Zum Auftakt seiner Spanienreise ist Papst Leo XIV. In Madrid vom spanischen Königspaar empfangen worden. In einer ersten Rede dankte der Pontifex Spanien außerdem für die Einhaltung des Völkerrechts und des Multilateralismus. In den nächsten Tagen wird Leo noch nach Barcelona und auf die Kanarischen Inseln reisen. 100 Meter in 9,98 Sekunden. Das hat der Hamburger Sprinter Owen Unser bei der Sparkassengala in Regensburg geschafft und hat damit den bisherigen deutschen Rekord, der ebenfalls von ihm stammt, um eine Hundertstel Sekunde unterboten. Es ist jetzt kurz nach eins. Die letzten Schauer abgeklungen sind, verläuft die Nacht meist trocken, bei Tiefstwerten zwischen 13 und 9 Grad. Tagsüber weht ein böiger Westwind, der die Wolken nach und nach vertreibt, sodass zum Nachmittag vielerorts die Sonne scheint. Dann lässt der Wind nach getaner Arbeit oft nach. Lediglich in Alpennähe gibt's einzelne Schauer und Gewitter. Die Höchstwerte 19 bis 25 Grad. Am Montag ähnlich, von Dienstag an wird's wieder ungemütlich. Nürnberg Richtung Würzburg zwischen Nürnberg-Nord und Erlangen-Tennenlohe sind Reinigungsarbeiten nach einem Unfall im Gange. Der rechte Fahrstreifen ist noch gesperrt. A6 Pilsen Richtung Nürnberg zwischen Fohnstrauß-West und Leuchtenberg gibt's ein Schlagloch auf dem rechten Fahrstreifen. Und dann noch die A96 Lindau Richtung München. Zwischen München-Leim und München-Sendling ist die Fahrbahn in beiden Richtungen gesperrt wegen Brückenarbeiten. Das Ganze dauert noch bis Montagmorgen 5 Uhr. Allen unterwegs eine gute und vor allem sichere Fahrt.

Es ist kurz nach eins in der Sonntagnacht und spätestens heute, da trudeln alle wieder ein bei uns in Bayern. Nach den Pfingstferien rollt die Rückreisewelle in den Freistaat. Da könnte also heute noch mal ein bisschen mehr los sein auf den Straßen, wenn ihr heute unterwegs seid. Und in die Autos und Nachtschichten schicken wir euch jetzt zu Whitney Houston. I wanna dance with somebody. Ich bin Florian Künstler. Servus.

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0: Wir begleiten euch mit der besten Musik durch die Sonntagnacht. Das ist Lee and Rhymes und Can't Fight the Moonlight. So, und bei uns geht's jetzt wieder um geniale Erfindungen. Heute ist es eine Erfindung, die euch vielleicht gerade jetzt in der Nachtschicht begleitet.
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2: Die Coca-Cola. Im Jahr 1886 tüftelt der amerikanische Apotheker John Stith Pemberton an einem neuen Mittel gegen Müdigkeit und Kopfschmerzen. In seinem Kessel mischt er verschiedene Pflanzenextrakte, darunter Coca-Blätter und die koffeinhaltige Cola-Nuss. Dazu kommen viel Zucker und viel Sirup. Das Ergebnis schmeckt überraschend süß, würzig und kräftig. Der Apotheker probiert weiter. Er mischt kaltes Sprudelwasser zu der zähen Masse, rührt um und das neue Getränk schmeckt plötzlich erfrischend leicht. In diesem Moment macht es Klick.
3: Was, wenn ich hier überhaupt kein Medikament vor mir habe, sondern ein völlig neues Erfrischungsgetränk?
2: Pemberton verkauft die Mischung zunächst glasweise in seiner Apotheke. Später bekommt das Getränk auch seinen Namen, Coca-Cola, wegen der Coca-Blätter und der Cola-Nuss. Mit der Zeit wird daraus eine der bekanntesten Marken der Welt. Ein Apotheker, ein missglücktes Medikament, etwas Sprudelwasser und eine Erfindung, die bis heute Millionen Menschen erfrischt.

0: 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Ich bin Joshua Heise. Die WM kann losgehen. Im letzten Testspiel vor der Fußball-Weltmeisterschaft in Nordamerika hat die deutsche Nationalmannschaft mit 2:1 gegen Mitgastgeber USA gewonnen. Die Tore erzielten Kai Havertz und Leroy Sané, der anstelle des verletzten Lennart Kahl eingesetzt wurde. Das erste Gruppenspiel der DFB-Elf ist am 14. Juni gegen Curaçao. Immer wieder hängt in der Bundesregierung der Haussegen schief. Kanzler Merz ist trotzdem zuversichtlich, dass die geplanten Sozialreformen beschlossen werden. Die Koalition habe die Kraft und die notwendige Geschlossenheit, so Merz auf dem CDU-Landesparteitag in Mecklenburg-Vorpommern. Er sei zuversichtlich, dass Deutschland schon wieder in relativ kurzer Zeit ganz anders aussehen könne. Das waren die Nachrichten um 5:30. Die letzten Schauer abgeklungen sind, verläuft die Nacht meist trocken, bei Tiefstwerten zwischen 13 und 9 Grad. Tagsüber weht ein böiger Westwind, der die Wolken nach und nach vertreibt, sodass zum Nachmittag vielerorts die Sonne scheint. Dann lässt der Wind nach getaner Arbeit auch nach. Lediglich in Alpennähe gibt es einzelne Schauer und Gewitter. Die Höchstwerte 19 bis 25 Grad. Am Montag ähnlich, von Dienstag an wird's wieder ungemütlich.
1: Servus zusammen, und bei uns spielt der Buchstabe B gleich eine große Rolle in den nächsten Minuten mit Kamrad und Be Mine. Vorher gibt's noch Bell, Book and Candle und los geht's mit The Hooters und Johnny B. Ich bin Florian Künstler, schöne Nacht.

0: Das ist Sound aus Deutschland mit Kamrad und Be Mine. Und wir bleiben gleich in Deutschland und gehen jetzt in den Bayerischen Wald zu Sängerin Leonie. Die hat ihre Karriere mit einem Lied aus ihrer Kindheit begonnen. In ihrem ersten Hit Faded Love hat sie nämlich den Refrain eines Sommerhits verarbeitet, der bei ihr bis heute Kindheitserinnerungen weckt. Sie war damals zarte 7 Jahre alt.
1: Diese ganzen Bilder, wo wir immer zu dem Song irgendwie rumgetanzt sind und diese Szene von dem Musikvideo auf den Tragflächen von dem Flugzeug nachgemacht haben.
0: Ja, und wenn ihr euch an den Sommer 2004 erinnern könnt, dann könnt ihr euch bestimmt auch ans Video erinnern, von dem Leonie hier gerade spricht. Das ist das Video zu Dragostea den Day von Ozone. Heute vor 22 Jahren ist der Song an die Spitze der deutschen Charts geklettert und da hat er sich den ganzen Sommer über gehalten, ganze 3 Monate lang. Hier ist unser Tageshit für euch.

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1: Ich bin Joshua Heise. Die deutsche Fußballnationalmannschaft hat die Generalprobe für die WM in Nordamerika überstanden. 2:1 hieß es am Ende gegen Mitgastgeber USA im heißen Soldier Field von Chicago. Getroffen haben Kai Havertz und Leroy Sané, der für den verletzten Lennart Karl eingeschaltet.